0: zurückkehren könnten. Die iranische Delegation in der Schweiz protestierte offenbar und wollte ihre Reaktion prüfen. Die Verhandlungen wurden angeblich nach 80 Minuten zunächst unterbrochen. Ob sie abgebrochen wurden, dazu gab es zunächst keine klaren Aussagen. Im Rahmenabkommen zwischen dem Iran und den USA verpflichten sich beide Seiten auf Angriffe und Drohungen zu verzichten. Ronny Tochau, Nachrichtenredaktion.
1: Mehr als 80.000 Menschen haben am Wochenende trotz großer Hitze und zwischenzeitlicher Unwetter den Tag der offenen Tür der Bundesregierung in Berlin besucht. Zu den meistbesuchten Stationen gehörte nach Angaben der Bundesregierung wieder das Kanzleramt. Interessierte konnten auch etwa einen Hubschrauber der Bundespolizei von innen besichtigen, Ministerien erkunden oder mit Mitgliedern der Bundesregierung ins Gespräch kommen. Zum Fußball. Bei der Weltmeisterschaft haben die Spanier ihr zweites Gruppenspiel deutlich gewonnen. Gegen Saudi-Arabien gewannen sie mit 4:0 und führen nun Gruppe H an. Der große Favorit Belgien kam dagegen auch im zweiten WM-Spiel nicht über ein Unentschieden hinaus und geht nach einem 0:0 gegen Iran mit nur 2 Punkten ins letzte Gruppenspiel.
2: Das Wetter.
3: Es ist trocken und mild bei 15 bis 18 Grad. Später am Tag steigen die Temperaturen dann auf bis zu 33 Grad und es gibt Sonne pur. So geht's dann auch am Dienstag weiter.
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4: A43 Recklinghausen-Wuppertal zwischen Kreuz Recklinghausen und Recklinghausen-Hochlammark. 1 Kilometer Stau. Wir wünschen allen unterwegs gute Fahrt.
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3: Kurz nach 2 haben wir's und jetzt holen wir die großen Gefühle raus. Und zwar mit Ronan Keating. When You Say Nothing At All gibt's jetzt hier für euch.

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1: Leonie mit Don't Worry.
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0: Das Wetter.
1: Es ist mild und trocken. 15 bis 18 Grad haben wir. Am Tag steigen die Temperaturen dann auf bis zu 33 Grad. Dazu gibt es Sonne pur. Hitzegewitter sind nicht ganz ausgeschlossen. Meist bleibt es aber auch dann trocken.
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2: A40 Dortmund-Essen zwischen Dortmund-Hombruch und Dortmund-Barob. 1 Kilometer Stau. Und A43 Recklinghausen-Wuppertal zwischen Kreuz Recklinghausen und Recklinghausen-Hochlamark. 1 Kilometer stockender Verkehr. Wir wünschen allen unterwegs gute Fahrt.
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1: So, und wir springen jetzt direkt wieder in unseren besten Mix.
3: Please don't stop the music.
1: Nein, das würde ich niemals wagen, Rihanna. Gleich dann direkt nach ihr Olivia.

0: Olivia Dean, so easy to fall in love.
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1: Ich bin Ursula Winkler. Die von der Bundesregierung eingesetzte Rentenkommission schließt heute ihre Beratungen ab. Ihre Vorschläge sollen die Fachleute dann morgen offiziell im Kanzleramt an die Bundesregierung übergeben. Viele Empfehlungen wurden über das Wochenende bereits bekannt und lösten schon Kritik aus.
2: Länger arbeiten und Teile der Rente künftig aus Anlagen am Kapitalmarkt. Vor allem dagegen regt sich Widerstand von Gewerkschaften, Sozialverbänden und Opposition. Ökonomen finden manche Vorschläge dagegen zu kurz gesprungen. Dabei sind die Vorschläge der Rentenkommission noch gar nicht offiziell. Sie berät an diesem Montag sogar noch ein letztes Mal. Angeblich herrschte breiter Konsens über die 30 Vorschläge, aber keine Einstimmigkeit, die vor allem Arbeitsministerin Baas gefordert hatte, um die Vorschläge direkt umzusetzen. Nun könnte es auch in der Koalition noch mal längere Diskussionen geben. Onito Rau, Berlin.
1: Die Deutsche Krankenhausgesellschaft warnt vor einer Pleitewelle und einem massiven Arbeitsplatzabbau in der Branche wegen der Sparpläne der schwarz-roten Regierung. Kommen die Einsparungen wie geplant, verlieren wir im kommenden Jahr insgesamt 8% unserer Erlöse, sagte Verbandschef Gass dem Redaktionsnetzwerk Deutschland. Er verwies auf aktuelle Studienergebnisse, die darauf hindeuten, dass in diesem Fall in 4 Jahren jede zweite Klinik pleite gehen könnte. Die durchschnittliche Zahl der Hitzetage in Deutschland mit Spitzenwerten über 30 Grad hat zugenommen. Das geht aus Daten des Deutschen Wetterdienstes hervor.
3: Seit 8 Jahren geht der Trend klar nach oben, heißt es auch vom Umweltbundesamt. Denn seitdem kommen die starken Hitzeperioden fast jeden Sommer, teils mit 17 oder sogar 20 Hitzetagen pro Jahr. Die Luftmassen aus Südwesteuropa, die auch aktuell für die Hitze sorgen, sind heute deutlich heißer als noch in den 60er bis 80er Jahren, sagen Experten. Und eine Studie des Max-Planck-Instituts zeigt, die 5 intensivsten Hitzewellen der vergangenen 45 Jahre gab es alle seit 2010. Grund, klar, der Klimawandel. Thomas Thonfeld, Nachrichtenredaktion.
1: Zum Fußball. Bei der Weltmeisterschaft haben die Spanier ihr 2. Gruppenspiel deutlich gewonnen. Gegen Saudi-Arabien gewannen sie mit 4:0. Für Kap Verde geht das WM-Märchen weiter. Der Außenseiter erkämpfte sich gegen Uruguay ein 2:2 Unentschieden und hat weiter die Chance, sich bei der ersten WM-Teilnahme überhaupt für die K.O.-Runde zu qualifizieren. Der große Favorit Belgien erreichte im 2. WM-Spiel nur ein 0:0 gegen den Iran und geht mit nur 2 Punkten ins letzte Gruppenspiel.
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5: Ja, so eine richtige Abkühlung gibt es jetzt in der Nacht nicht. Ne? Also immer noch Temperaturen bis zu 21 Grad. Dazu ist es allerdings meist trocken und der Montag sieht dann auch wieder richtig schön sommerlich aus. Bis zu 34 Grad sind drin, dazu ganz, ganz viel Sonne und höchstens mal im Osten von NRW ein bisschen Regen und Gewitter.
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6: Hier die aktuelle Verkehrslage, A3 Oberhausen-Köln zwischen Mettmann und Solingen, 3 Kilometer Stau, 11 Minuten Zeitverlust. Weiterhin auf der A40 Dortmund-Essen zwischen Dortmund-Hombruch und Dortmund-Barob, 1 Kilometer stockender Verkehr. Und zusätzlich auf der A43 Recklinghausen-Wuppertal zwischen Kreuz-Recklinghausen und Recklinghausen-Hochlamark. 1 Kilometer zähfließender Verkehr. Wir wünschen allen unterwegs gute Fahrt.
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5: Kommt gut durch die Nacht mit mir. Ich bin Vera Körber und das ist Alex Warren. Der begleitet euch jetzt ein bisschen musikalisch mit Fever Dream.

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0: Das Wetter.
1: Die Nacht ist meist trocken mit Temperaturen zwischen 18 und 21 Grad. Der Montag wird dann auch wieder richtig heiß, bis zu 34 Grad sind drin. Die meiste Zeit ist es auch da trocken und sehr, sehr sonnig. Außer im Osten von NRW, da sind ganz vereinzelt schon mal Schauer und Gewitter möglich. Bleibt aber die Ausnahme.
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2: Zurzeit liegen uns keine Meldungen vor. Wir wünschen allen unterwegs gute Fahrt.
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1: Kuckuck und eine schöne Nacht wünsche ich euch. Ich finde, hiermit kann man wunderbar durch die Nacht kommen. Crazy Town mit Butterfly, ich bin Vera Körber.

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1: Ich bin Ursula Winkler. Der Sozialverband Deutschland und die Gewerkschaft Verdi reagieren enttäuscht auf die bisher bekannt gewordenen Vorschläge der Rentenkommission. Verdi-Chef Wernicke kritisierte vor allem eine schrittweise Anhebung des Renteneintrittsalters.
2: Schon die derzeitige Rente mit 67 sei in anstrengenden Berufen unerreichbar, so Verdi-Chef Wernicke. Ein noch höheres Renteneintrittsalter sei deshalb abzulehnen. Nach Medienberichten sehen die Rentenkommissionsvorschläge allerdings Sonderregeln vor für gesundheitlich belastete Menschen. Den Sozialverband stört insbesondere die neue Rentensäule am Kapitalmarkt, denn deren Erträge seien nicht kalkulierbar. Auch Ökonomen und Opposition kritisieren viele Vorschläge. Kritik von allen Seiten könnte allerdings auch ein Zeichen für einen ausbalancierten Kompromiss sein. Ronny Thorau, Berlin.
1: Die Deutsche Krankenhausgesellschaft warnt vor einer Pleitewelle und einem massiven Arbeitsplatzabbau in der Branche wegen der Sparpläne der schwarz-roten Regierung. Kommen die Einsparungen wie geplant, verlieren wir im kommenden Jahr insgesamt 8% unserer Erlöse, sagte Verbandschef Gass dem Redaktionsnetzwerk Deutschland. Er verwies auf aktuelle Studienergebnisse, die darauf hindeuten, dass in diesem Fall in 4 Jahren jede zweite Klinik pleite gehen könnte. In der Schweiz haben Gespräche zwischen dem Iran und den USA über eine dauerhafte Friedenslösung begonnen. Ein Streitpunkt dabei sind mögliche Mautregelungen in der Straße von Hormuz. Es wird befürchtet, dass der Iran künftig Gebühren für die Durchfahrt von Schiffen nimmt und auch US-Präsident Trump droht mit einer Maut. Außenminister Wadefuhl warnt ausdrücklich davor.
3: Der für die weltweite Energieversorgung wichtige Seeweg muss wieder frei passierbar sein. Das sei ein Prinzip des Seevölkerrechts. Und dann würde sich auch der Ölpreis schnell normalisieren, so Wadefuhl beim Bürgerforum im Auswärtigen Amt. In der Absichtserklärung zwischen den USA und dem Iran ist die freie Durchfahrt durch die Straße von Hormuz demnach aber nicht zu 100% garantiert. Die Bundesregierung macht sie aber zur Bedingung für eine mögliche Lockerung der Iran-Sanktionen. Katrin Müller, Nachrichtenredaktion.
1: Zum Fußball. Bei der Weltmeisterschaft haben die Spanier ihr zweites Gruppenspiel deutlich gewonnen. Gegen Saudi-Arabien gewannen sie mit 4:0. Für Kap Verde geht das WM-Märchen weiter. Der Außenseiter erkämpfte sich gegen Uruguay ein 2:2 Unentschieden und hat weiter die Chance, sich bei der ersten WM-Teilnahme überhaupt für die K.O.-Runde zu qualifizieren. Der große Favorit Belgien erreichte im zweiten WM-Spiel nur ein 0:0 gegen den Iran und geht mit nur 2 Punkten ins letzte Gruppenspiel.
0: Das Wetter.
4: Ja, so eine richtige Abkühlung gibt das jetzt in der Nacht nicht, ne? Also immer noch Temperaturen bis zu 21 Grad. Dazu ist es allerdings meist trocken und der Montag sieht dann auch wieder richtig schön sommerlich aus. Bis zu 34 Grad sind drin, dazu ganz, ganz viel Sonne und höchstens mal im Osten von NRW ein bisschen Regen und Gewitter.
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5: Hier die aktuelle Verkehrslage. A4 Aachen-Köln zwischen Köln-Klettenberg und Köln-Eiffeltor, 1 Kilometer Stau. Weiterhin auf der A30 Osnabrück-Bad Oeynhausen zwischen Bad Oeynhausen-Ost und Kreuzbad Oeynhausen, 2 Kilometer stockender Verkehr. Und zusätzlich auf der A43 Recklinghausen-Wuppertal zwischen Kreuz-Recklinghausen und Recklinghausen-Hochlamark. 1 Kilometer zähfließender Verkehr. Wir wünschen allen unterwegs gute Fahrt.
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4: Hallo zusammen, ich bin Vera Körber und jetzt starten wir in diese Stunde mit Ray und Where is my Husband? Ich weiß nicht, solange wie die schon sucht, scheint die ja wirklich unvermittelbar zu sein.

0: Ich glaube, jeder hat ja jemanden in seinem Freundeskreis, der die Abnehmspritze benutzt. Na, ob das jetzt Wegovy oder Ozempic ist oder wie sie alle heißen, vollkommen egal. Aber mit dem Thema beschäftigen sich eben viele, viele Menschen und es kommen da ja immer wieder Fragen auf. Deswegen haben wir uns mit dem Thema Abnehmspritze in der letzten Woche beschäftigt. Zwei Experten waren da bei uns im Studio und haben eure Fragen beantwortet. Thorsten Ortmann hat die Sendung begleitet und man kann durchaus sagen, war ganz schön was los, ne?
1: Ja, wir haben super viele Mails bekommen. Man merkt, das Thema beschäftigt viele, besonders weil es auf Social Media die Runde macht. Da gibt es viel Werbung für die Abnehmspritze, auch von vielen Prominenten. Darum besorgen viele sie sich im Netz und nehmen sie dann ohne ärztliche Begleitung. Das kann gefährlich sein, denn die Abnehmspritze hat auch Nebenwirkungen, sagt unser Adipositas-Experte Dr. Markus Gellenbeck.
2: Das muss man in Absprache mit dem Arzt machen, mit entsprechenden Nebenwirkungen gucken, was macht Übelkeit, was macht Erbrechen, was macht Kopfschmerzen, Schwindel. Es gibt Gegenanzeigen, wie zum Beispiel Bauchspeicheldrüsenentzündung. Diese Patienten sollten auf gar keinen Fall diese Medikamente nehmen. Und das kann man als Laie nicht alleine überblicken.
1: Ja, und wenn man sich dazu dann auch noch falsch ernährt, dann verliert man neben Fett auch Muskelmasse.
0: Ja, und auf jeden Fall sollte man sich vorher mal gründlich durchchecken lassen. Welche Fragen sind denn besonders häufig aufgetaucht?
1: Besonders häufig wurde nach den Kosten gefragt.
2: In der Regel wird es nur dann übernommen, wenn man Diabetiker ist.
1: Und diese Frage kam auch oft.
3: Hi, hier ist die Sabine. Ich habe folgende Frage, wie das sich mit dem Jojo-Effekt verhält, da man die Spritze ja nicht sein Leben lang nimmt, wie das dann anschließend ist, wenn man sie wieder nicht mehr nimmt.
4: Das heißt, um solche Nebenwirkungen zu reduzieren, die Portionsgrößen anpassen, dann das, was auf dem Teller liegt, sich genauer anschauen. Also wenn man sich so einen Teller vorstellt, die Hälfte sollte auf jeden Fall eine Eiweißportion sein. Tierische, pflanzliche Eiweiße kombinieren, dann Gemüse, Obst. So kann man einem Muskelabbau etwas entgegenwirken.
1: Wer die Sondersendung verpasst hat, auch kein Problem. Das Interview könnt ihr euch online auf unserer Webseite nochmal anhören. Da haben wir auch nochmal alles Wichtige rund um das Thema Abnehmspritze zusammengefasst.
0: Danke dir, Thorsten Ortmann.
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0: Das Wetter.
1: Die Nacht ist meist trocken mit Temperaturen zwischen 18 und 21 Grad. Der Montag wird dann auch wieder richtig heiß. Bis zu 34 Grad sind drin. Die meiste Zeit ist es auch da trocken und sehr, sehr sonnig. Außer im Osten von NRW, da sind ganz vereinzelt schon mal Schauer und Gewitter möglich. Bleibt aber die Ausnahme.
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2: A43 Recklinghausen-Wuppertal zwischen Kreuz Recklinghausen und Recklinghausen-Hochlamark. 1 Kilometer Stau. Wir wünschen allen unterwegs gute Fahrt.
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1: Hallo, ich bin Vera Körber. Ja, wer jetzt schon um diese unchristliche Uhrzeit aufstehen muss, dem wollen wir es jetzt nicht zu laut bereiten. Wir steigern uns langsam, aber erstmal geht's ganz ruhig los. Evanescence ist das mit My Immortal.

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0: Ich bin Ursula Winkler. Später in Rente mehr zahlen und erstmals Politiker in der Rentenkasse. Seit die Vorschläge der Rentenkommission bekannt wurden, gibt es viel Kritik. Der Präsident des Deutschen Instituts für Wirtschaftsforschung, Fratscher, hält die Vorschläge für unzureichend. Das sagte er der Rheinischen Post.
1: Mut und Konsequenz, das vermisst der DEW-Präsident bei den Reformvorschlägen. Denn an den drei größten Problemen, so Fratscher, würden sie nichts ändern. Der hohen Altersarmut, der zu starken Belastung der jungen Generation und der Schieflage bei der Gerechtigkeit. Ein höheres Renteneintrittsalter, die Einführung einer kapitalgedeckten Rente und weniger Frühverrentungen hält er allerdings für richtig. Das soll so auch in den Vorschlägen der Rentenkommission stehen, die morgen hier in Berlin offiziell präsentiert werden sollen. Thomas Thonfeld, Berlin.
0: Die Deutsche Krankenhausgesellschaft warnt vor einer Pleitewelle und einem massiven Arbeitsplatzabbau in der Branche wegen der Sparpläne der schwarz-roten Regierung. Kommen die Einsparungen wie geplant, verlieren wir im kommenden Jahr insgesamt 8% unserer Erlöse, sagte Verbandschef Gass dem Redaktionsnetzwerk Deutschland. Er verwies auf aktuelle Studienergebnisse, die darauf hindeuten, dass in diesem Fall in 4 Jahren jede zweite Klinik pleite gehen könnte. In London kündigt sich angeblich ein politischer Paukenschlag an. Der britische Premier Starmer steht nach dem Einzug seines innerparteilichen Rivalen Burnham ins Parlament unter noch nie dagewesenem Druck. Britische Medien schreiben, dass Starmer schon heute seinen Rücktritt bekannt geben werde.
2: Seit Wochen steht Starmer unter Druck. Laut britischen Medien zieht der Premierminister nun die Konsequenzen aus dem schwindenden Rückhalt in den eigenen Reihen. Angedacht ist demnach kein sofortiger Rücktritt, sondern ein Zeitplan für seinen Abgang. Sollte er nicht selbst zurücktreten, ist davon auszugehen, dass Burnham ihn als Parteivorsitzenden herausfordern und dann als Premierminister ablösen würde. Aus London, Philipp Detlefs.
0: Zum Fußball. Bei der Weltmeisterschaft haben die Spanier ihr zweites Gruppenspiel deutlich gewonnen. Gegen Saudi-Arabien gewannen sie mit 4:0. Für Kap Verde geht das WM-Märchen weiter. Der Außenseiter erkämpfte sich gegen Uruguay ein 2:2 Unentschieden und hat weiter die Chance, sich bei der ersten WM-Teilnahme überhaupt für die K.O.-Runde zu qualifizieren. Der große Favorit Belgien erreichte im zweiten WM-Spiel nur ein 0:0 gegen den Iran und geht mit nur 2 Punkten ins letzte Gruppenspiel.
3: Das Wetter.
4: Das wird wieder ein heißer Montag mit bis zu 34 Grad. Meist ist es dazu trocken. Nur im Osten müssen wir noch ganz vereinzelt mal mit Gewittern und Regen rechnen. Und wenn wir uns den Rest der Woche angucken, ganz, ganz sommerlich, viel Sonne und locker über 30 Grad.
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5: A30 Osnabrück Bad Oeynhausen zwischen Bad Oeynhausen Ost und Kreuz Bad Oeynhausen. 2 Kilometer Stau. Und A43 Recklinghausen Wuppertal zwischen Kreuz Recklinghausen und Recklinghausen Hochlarmark. 1 Kilometer stockender Verkehr. Wir wünschen allen unterwegs gute Fahrt.
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4: Schönen Montagmorgen wünsche ich euch. Ich bin Vera Körber und das hier sind Calvin Harris und Clementine Douglas mit Blessing.

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1: Schönen Montagmorgen wünsche ich euch. Dann gehen wir mal rein in die neue Woche.
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1: Naja, Wetter würde ich sagen. Ne? Wir haben es ja schon geahnt, Kollege Robert Jans. Auch in dieser Woche geht's weiter mit heißen Temperaturen.
3: Guten Morgen. Ja, genau. Über mehrere Tage hinweg sollen die Temperaturen über 30 Grad klettern. Das heißt jetzt nicht nur eben dann hoffentlich Zeit für Freibad, Eis und Biergarten, sondern eben auch wieder stickige Luft und der Geruch nach Schweiß. Aber ja, zusammen kämpfen wir uns dadurch. Und eigentlich soll Sommer ja auch was Schönes.
1: Absolut. Ich bin pro Sommer. Ne? Immer viel trinken. Da können wir jetzt ja mit dem ersten Kaffee des Tages schon mal starten. Ist ja kein Problem. Lass uns kurz über die WM sprechen. Deutschland gegen die Elfenbeinküste 2:1. Ja, läuft. Gibt es heute für unsere Jungs Termine?
3: Ja, ganz schön sogar. Also nach dem zweiten Gruppenspiel gegen die Elfenbeinküste ist die deutsche Mannschaft an diesem Montag wieder im WM-Quartier. Und heute gibt es da dann auch Besuch. Spielerfrauen und Familien bekommen wieder Zugang. So war das ja auch schon nach dem Turnierauftakt. Also die können ins Teamhotel, können alle mal ein bisschen Kraft tanken, eine gute Zeit haben. Und die Mannschaft bereitet sich die kommenden Tage dann auf die Partie gegen Ecuador vor.
1: Ja, das läuft doch. Dank dir, Robert. Und euch wünschen wir zu Hause natürlich auch eine gute Vorbereitung für diesen ersten Arbeitstag der Woche.
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1: Wir starten sommerlich in diese Woche, nachdem die Nacht ja auch nicht so eine richtige Abkühlung gebracht hat. Kommen wir heute wieder auf bis zu 34 Grad mit sehr, sehr viel Sonne. Nur im Osten des Landes ist schon mal ein Gewitter oder noch ein kleiner Schauer drin. Und auch die nächsten Tage sehen sehr sommerlich und heiß aus.
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2: Hier die aktuelle Verkehrslage. A30 Osnabrück-Bad Oeynhausen zwischen Bad Oeynhausen-Ost und Kreuz Bad Oeynhausen. 2 Kilometer Stau. Weiterhin auf der A42 Dortmund-Kamp-Lindfort zwischen Oberhausen-Zentrum und Oberhausen-Buschhausen. 1 Kilometer stockender Verkehr. Und zusätzlich auf der A43 Recklinghausen-Wuppertal zwischen Kreuz Recklinghausen und Recklinghausen-Hochlamark. 1 Kilometer zähfließender Verkehr. Wir wünschen allen unterwegs gute Fahrt.
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1: Schönen guten Morgen wünsche ich euch. Ich bin Vera Körber. Kommt gut raus und habt einen schönen Wochenstart.
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0: Anfang Juni ein Café, meine Freundin und ich. Die WM ist ja auch davon betroffen. Dein Ernst? Ich merke, mein Herz schlägt schneller, mein Gesicht wird rot. Stimmt schon, die WM ist betroffen. Das kongolesische Team musste ein Testspiel absagen. Aber weißt du, was auch stimmt? Das Ebola-Virus hat sich im Kongo rasend schnell ausgebreitet. Jedes vierte Todesopfer ist laut der Organisation Save the Children ein Kind. Das Virus wütet in einer Region, die seit Jahren von bewaffneten Milizen heimgesucht wird, wo hunderttausende Menschen in Notlagern ohne sauberes Wasser leben. Und du kommst mir mit einem Testspiel für die WM? Große Krise, großes Sportereignis. Für mich hat das nichts miteinander zu tun und ich merke, ich bin richtig wütend. Darüber, dass Fußball offenbar wichtiger ist als Menschen. Darüber, dass wir immer nur den Teil der Geschichte erzählen, der uns betrifft. Und darüber, dass ich erwarte, dass andere was machen. Denn auch wenn ich keine Ärztin bin, ich kann was beitragen. Ich kann mich informieren, Good News statt Fake News verbreiten. Eine Spende geht irgendwie auch immer. Und ich kann meine Freunde weniger anschreien. Denn mal ehrlich, meine Freundin hat den Kongo ins Gespräch gebracht. Unfreiwillig über den Fußball. Millionen Menschen schauen gerade WM. Und plötzlich ist da ein Land im Fokus, das viele sonst nicht so auf dem Schirm haben. Vielleicht braucht es manchmal eine Freundin im Café, die aus Versehen das Richtige sagt und mich damit auf den Boden der Tatsachen bringt. Julia Rebecca Riedel von der Evangelischen Kirche für Augenblick mal.
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1: Mit Marc Weiß. Schönen guten Morgen. Das Rententhema kocht wieder hoch. Die Expertenkommission hat ihre Pläne und Empfehlungen für die Reform fertiggestellt. Offiziell sollen sie erst morgen der Regierung übergeben werden. Einige Details sind aber schon durchgesickert und über die wird schon jetzt gestritten. Thorsten Adolfs aus dem News-Team mit den Einzelheiten.
2: Kritik kommt vor allem von den Gewerkschaften. IG Metall-Chefin Benner warnt, dass die Pläne, die abschlagsfreie Rente nach 45 Versicherungsjahren abzuschaffen, die Realität in vielen Betrieben völlig ausblende. Von Jusos und Linken heißt es, das sei sozial ungerecht. Auch der Sozialverband Deutschland und die Gewerkschaft Verdi haben enttäuscht auf die Vorschläge der Kommission reagiert. Vor allem die mögliche Koppelung des Rentenalters an die Lebenserwartung sorgt bei ihnen für mächtig Ärger. Es gibt aber auch Zustimmung. Aus der Seniorenunion zum Beispiel heißt es, das Ganze sei ausgewogen. Mit ihren Plänen will die Rentenkommission unser System fit für die Zukunft machen, damit auch Jüngere später noch vernünftig über die Runden kommen. Vorgesehen ist unter anderem eine zusätzliche Kapitalrente, um die Bezüge langfristig zu sichern. Gleichzeitig sollen in Zukunft auch Selbstständige und Politiker in die gesetzliche Rente einzahlen. Allerdings gibt es auch bittere Pillen. Die beliebte Rente mit 63 steht vor dem Aus. Und die Rentenbeiträge werden wohl weiter steigen, um den Lebensstandard im Alter zu sichern. Die Bundesregierung will ihr großes Reformpaket bis zur Sommerpause auf den Weg bringen.
1: Thorsten Adolfs mit Infos. Vielen Dank. Jetzt die weiteren Themen in der Zusammenfassung. Nach dem Auftakt der Gespräche zwischen den USA und dem Iran in der Schweiz soll es heute weitere Beratungen auf Arbeitsebene geben. Ziel sei es, wie im Rahmenabkommen vorgesehen, innerhalb von 60 Tagen ein finales Abkommen zu erreichen, hieß es in einer gemeinsamen Erklärung der Vermittlerländer Katar und Pakistan. Die Ergebnisse von der Fußball-WM: Spanien, Saudi-Arabien 4:0, Belgien, Iran 0:0, Uruguay, Kap Verde 2:2 und Neuseeland gegen Ägypten 1:3. Viele Berufstätige in Deutschland würden lieber im Ausland arbeiten. Das ergab eine Umfrage für die Jobseite Indeed. Demnach liebäugeln 2/3 der Arbeitnehmer mit der Möglichkeit, ins Ausland zu gehen. Vor allem unter den Besserverdienern mit über 6.000 Euro im Monat. Dabei ist das Hauptmotiv eine bessere Bezahlung und eine bessere Lebensqualität. Über 40% hoffen außerdem auf weniger Steuern. Für die Studienmacher ist das Ergebnis durchaus ein Alarmsignal. Wenn 2/3 der Beschäftigten mit dem Weggang liebäugeln, dann sollte das auch als Zeichen für die Unzufriedenheit mit den Bedingungen hier in Deutschland verstanden werden, heißt es von Indeed. Politik und Arbeitgeber sollten die Signale ernst nehmen und die Bedingungen für Arbeit in Deutschland verbessern. Und das waren die Nachrichten mit Marc Weiß.
3: Einige von euch hatten ja am Wochenende genug zu tun, zum Beispiel die Feuerwehr in Rösrath. Wir hatten ja doch ein ordentliches Unwetter am Freitag. Da hat es eine Turnhalle erwischt, Bäume sind umgestürzt. Zum Glück, heute ist kein Unwetter in Sicht, es ist meistens trocken. Sonne ist jetzt schon wach, es wird wieder so knallerheiß. 33 Grad, aktuell 20 bei euch in Forstbach und 19 in Hückeswagen-Aue.
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3: Um 6.03 Uhr hier der Radio Berg Verkehr. Auf der 4 nach Köln geht's ganz langsam los. 2 Kilometer stockend ab Gummersbach bis Bielstein runter plus 10 Minuten. Wer was entdeckt, ruft an 02207 701 666. Dankeschön.
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3: Mit Julia Drexler. Moin, moin. Wenn ihr gerade die Kaffeemaschine anschmeißt, macht eine extra große Portion, später Eiswürfel rein und dann habt ihr Eiskaffee und könnt vielleicht auch alle vom Kiosk am Paffenberg in Biel-Hüppen da was abgeben. Da haben Dullis am Wochenende die Kaffeemaschine geklaut. Ich weiß auch nicht, ne? Aber wer sowas macht, der hat die Kontrolle übers Leben wirklich verloren. So, wir starten jetzt erstmal rein, ne? Mit der Purple Disco Machine in den Montag. Hier bei Radio Berg. Schön, dass ihr mit uns aufsteht.

0: gleich eine Nummer, die macht auch Bock. Inner Circle bei Radio Berg um 6 Uhr 9.
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0: Boah, ein Wahnsinn, ne? Diese Emotionen, diese Nachspielzeit, was ein Wochenende. 2-1 gegen die Elfenbeinküste. Also ich hatte die Hoffnung schon aufgegeben. Ich weiß nicht, wie es euch geht, aber ich hab wirklich gedacht, das wird nichts. Elfenbeinküste, die haben so gekämpft. Und wie ihr das abgefeiert habt bei unserem Public Viewing beim SSV Homburg-Nümbrecht, dieses Tor in der Nachspielzeit, ey, sensationellst.
2: Oh, ja.

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0: Konjunktiv können wir einfach streichen. Wenn jetzt Sommer wäre, es ist Sommer im Bergischen, aber holla die Waldfee, 6.18 Uhr. Ich bin Julia Drexler. Moin, hier ist Radio Berg. Und es ist ja gut, ne, dass die Feuerwehr bei uns alles löscht, auch euren Durst. Unfassbar heiß hier in Kürten, gestern beim Tag der offenen Tür von der Feuerwehr Bächen. Mit so einer kleinen Abkühlung durch den Wasserschlauch geht es dann doch ein bisschen besser. Aber zum Glück, es lieben ja einige die Hitze.
1: Ich habe erst bei 30 Grad, dass ich mal nicht friere, deswegen ist das okay.
0: Bei 30 Grad nicht frieren.

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0: Ed Sheeran macht uns alle wach um 6.30 Uhr.
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2: Mit Melanie Schicher. Schönen guten Morgen. Schwimmbad, Stadtbibliothek, Jugendzentrum. Das sind alles Einrichtungen, die zum Alltag im Bergischen gehören. Doch genau diese könnten in den Kommunen auf dem Spiel stehen, wenn sich an der kommunalen Finanzkrise nichts ändert. Burscheid und Hückeswagen beteiligen sich deshalb heute am bundesweiten Aktionstag Kommunen am Limit. Sabine Karnitz mit den Details für Radio Berg.
3: Bundesweit haben Deutscher Städtetag, Landkreistag und Städte- und Gemeindebund zu dem Aktionstag aufgerufen. Der Grund: Das kommunale Defizit lag 2025 bei rund 30 Milliarden Euro, ein historischer Höchststand. Die Forderung an den Bund: Wer Aufgaben überträgt, der muss sie auch bezahlen. In Hückeswagen informieren heute Vormittag Stadtmitarbeiter in der Innenstadt mit Flyern über die schwierige Finanzlage. In Burscheid warnt Bürgermeister Dirk Runge: Nur dank der eigenen Ausgleichsrücklage rutsche Burscheid noch nicht in ein Haushaltssicherungskonzept.
2: An der B-Verteilsperre in Hückeswagen ist am Abend nach einem vermeintlich verschwundenen Kind gesucht worden. Laut Polizei war ein 13-jähriger Junge gegen 18 Uhr auf der B-Ver als vermisst gemeldet worden. Es folgte eine gut einstündige Suche nach dem Jungen. Die Sorge war jedoch unbegründet. Das Kind kam letztlich eigenständig und unversehrt wieder zurück. Es hatte sich mit einem Stand-up-Paddleboard auf die B-Ver aufgemacht, so die Polizei. Und jetzt weitere Meldungen, kurz und kompakt. In Reichshof hat sich ein 20-Jähriger in der Nacht zu Samstag eine Verfolgungsjagd mit der Polizei geliefert und das auf einer Strecke von rund 12 Kilometern. Der Fahrer hatte keinen Führerschein, das Auto war nicht zugelassen und die Kennzeichen waren gestohlen. Unbekannte haben sich am Wochenende in Marienheide auf einem Park-and-Ride-Parkplatz an 4 Autos zu schaffen gemacht und Kennzeichen gestohlen. Ein Anwohner hatte 2 junge Männer dabei beobachtet. Als er sie ansprach, flüchteten beide in verschiedene Richtungen. In Nümbrecht-Brünglinghausen haben mehrere hundert Zuschauer am Wochenende das internationale Rasenmäher-Treckerrennen besucht. Zu sehen gab es spektakulären Rasicross in verschiedenen Klassen. Orga-Chef Marco Lindner vom Rasicross-Team konnte trotz des schweren Hagelunwetters am Freitagabend für Top-Bedingungen sorgen.
4: Den Jungs wird hier schon einiges abverlangen. Den Jungs und den Maschinen, die müssen schon fit sein. Und körperlich geht schon an ihr Limit. In der europäischen Superstandardklasse, in der wir auch überwiegend beheimatet sind, kommen dann Schweizer, Franzosen, Belgier, ein internationales Fahrerfeld aus 6 Nationen.
2: Auch im kommenden Jahr soll das Rasicross-Rennen in Brünglinghausen wieder stattfinden.
0: Schmeiß das Handtuch nachher auf den Bürostuhl. Dann habt ihr bei 33 Grad im Bergischen wenigstens so ein bisschen das Gefühl von Urlaub, trotz Arbeit. Manchmal gibt es heute eine Brisewind. Meistens ist es trocken und einfach nur wieder wahnsinnig heiß. Bei euch an der Brucher Talsperre in Marienheide sind es jetzt schon 18 Grad. Auf Schloss Eicherhof in Leichling 90 Grad.
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0: Der Radiobergverkehr um 6.33 Uhr mit einem Stau auf der 4 nach Köln zwischen Gummersbach und Bielstein. 2 Kilometer, braucht ihr ungefähr eine Viertelstunde länger. Wenn ihr was entdeckt unterwegs, zum Beispiel den ersten frühen Blitzer des Tages, 02207 701 666. Dankeschön.
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0: Mit Julia Drexler. Moin, moin. Und die meisten von uns, ne, wollen bei der Hitze am liebsten gar nichts tun oder nur sehr wenig tun. Die Leute vom Deutschen Roten Kreuz, die gehen nicht nur erst arbeiten, sondern die meisten stellen sich dann auch noch ehrenamtlich heute in Dabringhausen hin und warten von 15 bis 19 Uhr auf euch in der Merzberghalle in Dabringhausen, weil die einfach dringend nochmal neue Blutspenden brauchen. 6.33 Uhr, wir starten zusammen rein in die neue Woche.

0: 6.40 Uhr. Ihr hört Radio Berg mit Julia. Guten Morgen. Kuschelig, ne? War es am Wochenende bei uns im Bergischen. Und da geht noch mehr, also noch viel mehr. 37, 38 Grad, Ende der Woche. Können wir eigentlich gleich zusammen nach einem Vulkan campen. Heißt wie ein Vulkan. Das ist was, das hört der Atze sehr, sehr gerne über sich.
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3: Ja, nee, ist klar. Bah, ist das warm geworden, oder? Ganz ehrlich, schwitzt ihr auch so? Wie heiß will das denn werden? 34, 35, 36 Grad. Wer bietet mir? Ja, ist das denn noch Wetter oder ist das schon eine Hitzeauktion? Jetzt wissen wir auch mal, wie sich so ein halbes Hähnchen fühlt im Frau Holle Grill. Und dem halben Hähnchen geht es noch besser als uns, weil die andere Hälfte liegt ja noch im Kühlschrank. Da versuche ich gleich auch mal reinzukommen. Ja, was denn? Wenigstens mal die Füße ins Gemüsefach stecken. Ich rufe nachher mal bei Sixt an und frage, ob die mir einen Bofrost-Lieferwagen leihen können. Ja, was denn? Man muss pfiffig sein bei dem Wetter, bevor einem das Hirn wegschmilzt. Warum denn nicht mal das Public Viewing in die Eishalle verlegen? Ja, da kommt außer mir auch mal wieder keiner drauf. Ja, bitte, gern geschehen. Ihr merkt, Hochsommer will organisiert sein. Erste Regel, immer kühle Plätze suchen. Zur Not einfach mal auf die Sonnenbank. Schön eine halbe Stunde abkühlen. Das wirkt Wunder, ja, und man wird auch noch braun. Zweitens, viel trinken, mindestens 3 Liter am Tag. Ja, und zwischendurch auch ruhig mal ein Wasser. Und drittens, gelassen bleiben. Streng nach dem Motto, Sommer ist, wenn die Klobrille mit dir aufsteht.
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0: und man sitzt da und hofft einfach, dass das Kind gefunden wird und Drohnen und es war wirklich so, die waren alle, ob Polizisten oder Feuerwehr, beruhigend auch für mich. Und
1: wann bist du denn erlöst worden? Wann war der Moment, als klar war, da ist er?
0: Dann hat die Polizei anscheinend einen Hinweis bekommen oder die Feuerwehr von einem sehr netten älteren Herrn, der ihn gesehen hat, an der Straße sein Boot schleppend. Und dann sagte wohl seine Frau, guck mal, da ist ja was los, nicht, dass es um den Jungen geht.
1: Ja.
0: Und dann sind die halt, haben den Hinweis gegeben, da und da wurde er gesehen.
1: Ach, wie toll.
0: Und dann hat die Feuerwehr ihn quasi aufgesammelt und zu mir gebracht. Und
1: was war das für ein Moment?
0: Dann war ich einfach nur erleichtert und klar, es ja, so ein Mischgefühl, Adrenalin rauf, runter und das Kind ist da.
1: Hat der Luis verstanden, dass diese ganze Aktion mit den Drohnen in der Luft, dass das alles für ihn war?
0: Er hat es zwar um sich gehört, aber er hat sich erstmal keine Gedanken, wie das so beim Kind ist. Er hat sich keine Gedanken gemacht, bis er dann realisiert hat. Also wir sind von einem Menschen zum anderen, die daran beteiligt waren, gegangen und er durfte sich bei allen bedanken. Trotzdem soll das Dankeschön auch von mir offiziell kommen, weil mir ist wichtig, dass auch solche Vereine wie der LG und auch unterstützt werden.
1: Ja.
0: Also auch genau darum geht es mir, darauf aufmerksam zu machen.
1: Wir sind wirklich heilfroh, dass dem Luis nichts passiert ist. Und Patricia, ich bin so toll, dass du heute Morgen nach so einem, ja, nach so einem Abend den Mut und die Kraft hast zu sagen, ich sage jetzt hier bei Radio Berg nochmal allen Danke. Dafür sage ich
0: das
1: Danke.
0: Das war mir wichtig. Ja, mach ich.
1: Alles Liebe für euch. Bis bald.
0: Bis bald.
1: Tschüss,
0: Julia.
1: Mach's gut.
0: Tschüss.
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1: Mit Ralf Bosse. Nach dem überraschenden 0:0 gegen Kap Verde hat Spanien ein Ausrufezeichen gesetzt. Die Mannschaft gewann souverän mit 4:0 gegen Saudi-Arabien. Jungstar Lamine Yamal traf bereits früh. Mikel Oyarzabal steuerte zwei weitere Tore bei. Die vielleicht größte Geschichte der Nacht kommt erneut von Kap Verde. Der WM-Neuling trotzte Uruguay ein 2:2 ab und bleibt weiter ungeschlagen. Damit kann Kap Verde die K.O.-Runde weiterhin erreichen mit einem Sieg im letzten Gruppenspiel gegen Saudi-Arabien.
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2: Mit Marc Weiß. Schönen guten Morgen. Morgen will die Rentenkommission ihre Empfehlungen offiziell an die Bundesregierung übergeben. Aber es wird schon jetzt viel gestritten, denn einige Einzelheiten sind schon bekannt und dazu hat jeder seine eigene Meinung. Ab 2028 soll laut Kommission ein Teil der Rentenbeiträge verpflichtend am Aktienmarkt angelegt werden. Weitere Infos von Thorsten Adolfs aus dem News-Team.
3: Damit das mit der Kapitalrente finanziell klappt, sollen wir in den nächsten Jahrzehnten schrittweise länger arbeiten, bevor wir in Rente gehen können. Und was auch kommen könnte, sind wohl weiter steigende Rentenbeiträge. Geplant ist außerdem das Ende der Rente mit 63 und die Kopplung des Renteneintrittsalters an die Lebenserwartung. Kritik daran kommt von den Gewerkschaften, den Linken, aber auch von den Jusos. Sie finden das sozial ungerecht. Juso-Chef Thürner sagte den Zeitungen der Funke Mediengruppe, die Lebenserwartung steige nicht für alle gleichermaßen. Wer mit 18 oder 19 auf dem Bau anfange oder in der Pflege schufte, arbeite in der Summe länger, lebe aber statistisch gesehen deutlich kürzer. Die Koalition will jetzt Tempo machen. Bis zur Sommerpause sollen neben der Rente auch der Arbeitsmarkt und die Einkommensteuer reformiert werden.
2: Infos von Thorsten Adolfs aus dem News-Team. Vielen Dank. Jetzt weitere Themen in der Zusammenfassung. Nach dem Auftakt der Gespräche zwischen den USA und dem Iran soll es die ganze Woche lang in der Schweiz Beratungen auf Arbeitsebene geben. Die Gespräche waren gestern ins Stocken geraten, weil Israel weiterhin den Libanon angreift und US-Präsident Trump dem Iran mit erneuten Bombardierungen gedroht hatte. Viele Berufstätige in Deutschland würden lieber im Ausland arbeiten. Das ergab eine Umfrage für die Jobseite Indeed. Demnach liebäugeln 2/3 der Arbeitnehmer mit einem Wechsel. Hauptmotive sind laut Umfrage eine bessere Bezahlung und eine bessere Lebensqualität. Und wir sind bei der Fußball-WM. Während wir uns noch in der Gruppenphase schon als Gruppenerster zurücklehnen können, müssen andere noch kämpfen. Vor dem letzten Gruppenspieltag bleibt die Lage in mehreren Gruppen weiter offen. Ralf Bosse aus dem WM-Studio mit der Zusammenfassung aus der Nacht.
1: Spanien hat sich mit einem deutlichen 4:0 gegen Saudi-Arabien an die Spitze seiner Gruppe H gesetzt. Überraschungsteam Kap Verde trotzte Uruguay ein 2:2 ab und bleibt damit weiter auf Kurs Richtung K.O.-Runde. In Gruppe G trennten sich Belgien und Iran torlos, sodass beide Mannschaften vor dem letzten Spieltag noch um das Weiterkommen kämpfen müssen. Ägypten verbesserte seine Chancen mit einem 3:1-Erfolg gegen Neuseeland. Damit ist in beiden Gruppen vor den abschließenden Partien noch keine Entscheidung gefallen.
2: Infos aus dem WM-Studio von Ralf Bosse. Vielen Dank. Und das waren die Nachrichten mit Marc Weiß.
4: Früh rein ins Büro, früh raus und nachher vielleicht eine Runde im Panoramabad in Engelskirchen schwimmen. Hier sind es aktuell 22 Grad, in der Burscheider City 21. Es geht ordentlich nach oben. 33 werden es noch. Immer ein bisschen schwül, schwitzig. Es gibt viel Sonne, wenig Wolken, aber teilweise ist es wenigstens ein bisschen windig.
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4: Vorsicht um 8.03 Uhr auf der Fehnach-Olpe zwischen Refrath und Bensberg. Da liegen Reifenteile rum. Die 1 nach Dortmund ab Niel 2 Kilometer Stau. Dann die 1 Richtung Köln ab dem Kreuz Leverkusen 2 Kilometer. Die 4 Richtung Olpe ab Engelskirchen 3 Kilometer Stau. Plus eine Viertelstunde braucht ihr länger bis Gummersbach runter. Und auf der 4 nach Köln ab Gummersbach 2 Kilometer Stau. 02207-701-666. Wenn es blitzt oder ihr was anderes draußen entdeckt, dann einfach durchklingeln. 02207-701-666.
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4: Mit Julia Drexler. Schönen Montag. Es gibt ja Familien, da entscheiden wirklich alle mit. So ganz demokratisch. Sogar der Hund. Der darf ab sofort mit zu IKEA und mitentscheiden, welches Regal oder welche Teelichter bei euch einziehen. Das ist neu. Früher mussten Hunde draußen bleiben. Das ist jetzt anders. Von daher warten wir ehrlich gesagt schon auf diese Eilmeldung. Hotdogs bei IKEA sind restlos ausverkauft.

0: die Nummer, um leckeren Kaffee zu schlürfen. Um 8.10 Uhr bei Radio Berg gibt's gleich was cool ist, was abgeht. Polarkreis 18, allein, grölt hier ganz laut mit. Ich bin Julia Drexler, moin. 34 Grad draußen, das Auto steht in der Sonne und jetzt stellen wir uns vor, im Kofferraum liegen zwei riesige Dönerfleischspieße. Natürlich ungekühlt. Und genau sowas findet das Veterinäramt im Oberbergischen Kreis bei seinen Kontrollen hier bei uns, ehrlich gesagt, leider immer wieder. Deshalb wird jetzt gerade in Rade kontrolliert. Michelle Graf, unsere Reporterin hier bei Radio Berg, ist mit dabei. Und Michelle, bei dir steht Nicole Arnold von der Lebensmittelüberwachung vom Oberbergischen Kreis. Wie lautet euer Fazit? Ihr habt um 7 angefangen.
1: Bis jetzt allerdings auch noch nichts, was irgendwie große Mängel aufgewiesen hätte.
2: Was war denn so in all den Jahren das Strangeste oder vielleicht auch Ekligste, was ihr so erlebt habt bei den Kontrollen?
1: Ja, in all den Jahren haben wir sicherlich schon einige Fahrzeuge rausgezogen, die unter anderem auch mit ungekühlter Ware gefahren sind, Dönerspieße und Ähnliches, aber auch andere Fleischtransporte, die dann halt eben ja, ungekühlt an den Verbraucher gegangen wären und damit unter Umständen ein Sicherheitsrisiko dargestellt hätten.
2: Ja, umso besser, dass wir heute hier alle stehen, beziehungsweise ihr hier heute alle steht, bei den heißen Temperaturen, dass man guckt, dass das eben nicht nochmal vorkommt. Ne? Wir halten dich auf jeden Fall auf dem Laufenden, Julia. Ich melde mich gleich nochmal zurück. Zwischenfazit, es ist alles entspannt.
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0: Fußball gucken zusammen, das sind doch ganz andere Emotionen. Boah, das ist ein Spiel, ne? Dieses 2:1 in der Nachspielzeit. Habt ihr noch dran geglaubt? Ich habe gedacht, das packen die niemals. Und weil die Elfenbeinküste, ne? Die haben halt auch so gekämpft. Aber was los war, ne? Als das Tor dann doch noch fiel, ja? Bei unserem Public Viewing beim SSV Homburg-Nümbrecht, das war sensationellst. Okay.

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3: Ja, das wird wieder super, ne? Jetzt Donnerstag, 22 Uhr, da spielen wir ja gegen Ecuador. Übrigens, was total doof ist, Nico Schlotterbeck, unser Innenverteidiger, der fällt erstmal aus, vermutlich sogar fürs ganze restliche Turnier, hat sich am Sprunggelenk verletzt. 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

0: trauen werden. Deshalb Keitschel Club für euch um 8.30 Uhr.
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2: Mit Melanie Schicher. Schönen guten Morgen. Schwimmbad, Stadtbibliothek oder Jugendzentrum, das sind alles Einrichtungen, die zum Alltag im Bergischen gehören. Doch genau diese könnten in den Kommunen auf dem Spiel stehen, wenn sich an der kommunalen Finanzkrise nichts ändert. Burscheid und Hökeswagen zum Beispiel beteiligen sich deshalb heute am bundesweiten Aktionstag Kommunen am Limit. Sabine Karnitz berichtet für Radio Berg.
3: Bundesweit haben Deutscher Städtetag, Landkreistag und Städte- und Gemeindebund zu dem Aktionstag aufgerufen. Der Grund: Das kommunale Defizit lag 2025 bei rund 30 Milliarden Euro, ein historischer Höchststand. Die Forderung an den Bund: Wer Aufgaben überträgt, der muss sie auch bezahlen. In Hückeswagen informieren heute Vormittag Stadtmitarbeiter in der Innenstadt mit Flyern über die schwierige Finanzlage. In Burscheid warnt Bürgermeister Dirk Runge: Nur dank der eigenen Ausgleichsrücklage rutsche Burscheid noch nicht in ein Haushaltssicherungskonzept.
2: An der B-Fahrtalsperre in Hückeswagen herrschte gestern Abend kurzzeitig große Aufregung. Ein 13-jähriger Junge war von seiner Mutter an der Befa als vermisst gemeldet worden. Daraufhin haben Polizei, Feuerwehr und DLRG mit Hochdruck nach dem Jungen gesucht. Auch eine Drohne kam zum Einsatz. Nach gut einer Stunde haben sich die Sorgen zum Glück als unbegründet erwiesen. Das Kind kam eigenständig und unversehrt wieder zurück. Es hatte sich mit einem Stand-up-Paddleboard auf die Befa aufgemacht, so die Polizei. Und jetzt weitere Meldungen, kurz und kompakt. Wer regelmäßig auf dem Leverkusener Westring unterhalb der A1 unterwegs ist, muss ab heute Abend umplanen. Der Bereich ist von heute Abend 21 Uhr bis Donnerstagabend gesperrt. Grund für die Sperrung ist der Umbau des Autobahnkreuzes Leverkusen West. In Reichshof hat sich ein 20-Jähriger in der Nacht zu Samstag eine lange Verfolgungsjagd mit der Polizei geliefert. Der Reichshofer hatte keinen Führerschein, das Auto war nicht zugelassen und die Kennzeichen waren gestohlen. Außerdem gab es laut Polizei Hinweise auf Alkohol- und Drogenkonsum bei dem Reichshofer. In Nümbrecht-Brünglinghausen haben mehrere hundert Zuschauer am Wochenende das internationale Rasenmäher-Treckerrennen besucht. Zu sehen gab es spektakulären Rasi-Cross in verschiedenen Klassen. Orga-Chef Marco Lindner vom Rasi-Cross-Team konnte trotz des schweren Hagelunwetters am Freitagabend für Top-Bedingungen sorgen.
4: Den Jungs wird hier schon einiges abverlangen. Den Jungs und den Maschinen, die müssen schon fit sein. Und körperlich geht schon an ihr Limit. In der europäischen Superstandardklasse, in der wir auch überwiegend beheimatet sind, kommen dann Schweizer, Franzosen, Belgier. Ein internationales Fahrerfeld aus 6 Nationen.
2: Auch im kommenden Jahr soll das Rasi-Cross-Rennen in Brünglinghausen wieder stattfinden.
0: Ja, es ist schon knackig, ne? Aber bei dem Wetter, das hat ja alles Vorteile. Die Wäsche trocknet ratzfatz bei 33 Grad später. Dazu fast nur Sonne, wenig Wolken, manchmal wenigstens ein Hauch von Wind. Aktuell schon 22 Grad in Odenthal am Dintal-Stadion und an der Wasserburg Eilsburg in Engelskirchen 21 Grad.
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0: Um 8.33 Uhr startet der Radio Berg Verkehr auf der 1 nach Köln ab dem Kreuz Leverkusen 2 Kilometer Stau. Dann auf der 3 nach Frankfurt ab Delbrück auch 2 Kilometer. 1 Kilometer Stau bei euch auf der 4 nach Olpe ab Bielstein und auf der 4 Richtung Köln ab Gummersbach 2 Kilometer Stau. Da braucht ihr ungefähr 10 Minuten länger. Wenn es blitzt oder euch unterwegs was auffällt, her damit. 02207 701 666. Kommt gut an.
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0: Mit Julia Drexler, moin zusammen. Mal gucken, ob wir den besten Chef hier im Bergischen finden. Ein Chef, der heute allen Eis spendiert oder hitzefrei. Das wäre auch so eine Idee. Mal abwarten. Meldet euch, wenn ihr den besten Chef ever habt.

0: Ideen. Ich habe gerade mitbekommen, dass die ersten Mamas im Bergischen gerade dabei sind, Weihnachtsgeschenke zu organisieren am 22. Juni. Gut, nur noch ein halbes Jahr. Ne? Es geht jetzt ratzfatz und vielleicht hilft euch ja der Gedanke an Weihnachten, dass es euch nicht ganz so heiß ist. 38 Grad hier im Bergischen. Ende der Woche. Das ist der Oberwahnsinn. Das reicht ehrlich gesagt auch jetzt schon. Sabrina hat auch so geschwitzt gestern hier beim Dorftrödelmarkt in Kürten.
1: Ich schwitze auch an Stellen, die keiner haben möchte, sehen möchte.
0: Naja, wir haben heute Morgen schon gelernt, ne? Eiswürfel in den

0: gleich die Berger Boys aus Gründen.
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0: 8:48 Uhr, wir freuen uns schon so auf Samstag. Das heiße Wetter, der Fühlinger See, was für eine Mega-Location. Und dann Felix Jähn live auf der Bühne, Kamrat, Casala, die gehen hier so ab mit euch zusammen. Und dann kommen auch noch die Venga Boys vorbei, für alle Kids der 90er, das Ding. Jonas Mikolajczak aus unserer Musikredaktion hier bei Radio Berg, der ist auch schon aus dem Häuschen.
2: Hört ihr sie kommen? Die geballte 90er-Jahre-Energie rast mit 200 Sachen Richtung Rainbow Festival. Die Venga Boys sind schrill, laut und bunt, also könnten nicht besser zum Rainbow Festival passen. Wenn die 90er-Jahre-Legenden aus den Niederlanden auf dem Rainbow Festival performen, dann bleibt keiner still sitzen. Der Venga Bus ist nicht nur Songtext, sondern auch die Entstehungsgeschichte. Mit einem Schulbus reiste Produzent Wessel van Dieten quer durch Spanien und legte illegal als DJ an Stränden auf, bis sich die spanische Nationalgarde einschalten musste. Die Idee Venga Bus und Venga Boys war geboren. Bis heute verbreiten sie gute Laune pur. Natürlich immer in ikonischen Outfits. Cowboy, Kämpferin, Püppchen und Matrose. Nur Moderatorin Olivia Jones könnte ihn am 27. Juni styletechnisch

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1: Mit Marc Weiß. Schönen guten Morgen. An den Schulen in Deutschland nehmen Fälle von Gewalt und Mobbing weiter deutlich zu. Deshalb fordert die Gewerkschaft Erziehung und Wissenschaft jetzt dringend mehr Unterstützung. Thorsten Adolfs aus dem News-Team. Was genau sieht die GEW im Moment so kritisch?
2: Ja, die GEW schlägt Alarm, weil es ihrer Ansicht nach an allen Ecken und Enden in den Schulen an Personal fehlt. Es gäbe zu wenige Lehrerinnen und Lehrer und vor allem viel zu wenige Schulsozialarbeiter, die frühzeitig eingreifen könnten, heißt es. Die Gewerkschaft fordert deshalb, die Schulsozialarbeit deutlich auszubauen, damit Konflikte gar nicht erst eskalieren und Schulen wieder zu einem richtigen Schutzraum für alle Schüler werden können. Dass Handlungsbedarf besteht, zeigen die Zahlen. Bei Fällen körperlicher Gewalt, die von der Polizei erfasst wurden, gab es laut einer Auswertung des Deutschen Schulportals im Jahr 2024 fast 29.000 Gewalttaten. Das ist ein Anstieg um gut 37% innerhalb von nur 2 Jahren. Außerdem kam bei der PISA-Studie heraus, dass gut jeder fünfte 15-Jährige mehrmals im Monat in der Schule gemobbt wird. Dieser Wert hält sich seit Jahren hartnäckig auf einem hohen Niveau. Passend dazu wird in Berlin heute eine neue Studie vorgestellt. Darin geht es zum ersten Mal um die Frage, wie Gewalt und Mobbing gezielt bekämpft werden können.
1: Infos von Thorsten Adolfs aus dem News-Team. Vielen Dank. Jetzt die weiteren Themen in der Zusammenfassung. Seit gestern sind erste Details der Empfehlungen der Rentenkommission bekannt und seitdem wird wieder leidenschaftlich gestritten. Den Gewerkschaften gehen die Pläne zu weit, Wirtschaftsverbänden gehen sie nicht weit genug. Unter anderem soll länger gearbeitet werden, die Rentenbeiträge sollen steigen. Eine Meldung über zufriedene Menschen in Deutschland. Die Spargelbauern sind glücklich, die Ernte sei durchschnittlich bis überdurchschnittlich gewesen. Das meldet die Landwirtschaftskammer. Weil es in den vergangenen Wochen keine Hitzephasen gegeben habe, habe der Spargel auch eine gute Qualität gehabt. Die Preise seien stabil geblieben, heißt es. Dass sich manche Menschen nach einem Leben im Ausland sehnen, ist nicht so ungewöhnlich. In Deutschland tun das aber offenbar so viele, dass schon von einem Signal ausgegangen wird. Nach einer Umfrage für die Jobseite Indeed liebäugeln 2/3 der Arbeitnehmer mit der Möglichkeit, im Ausland zu arbeiten. Nicht zwingend für immer, aber zumindest mal für eine Zeit. 1/3 der Beschäftigten hat sich auch schon konkret über die Möglichkeiten informiert. Hauptmotive seien eine bessere Bezahlung, weniger Steuern und eine höhere Lebensqualität, heißt es. Für die Studienmacher ist das Ergebnis durchaus ein Alarmsignal. Wenn 2/3 der Beschäftigten Deutschland gerne verlassen würden, dann sollte das als Zeichen für die Unzufriedenheit mit den Bedingungen verstanden werden, heißt es von Indeed. Politik und Arbeitgeber sollten die Bedingungen für Arbeit in Deutschland deshalb dringend verbessern. Und das waren die Nachrichten mit Marc Weiß.
3: Wenn ihr Dachdecker seid oder eine Dachgeschosswohnung habt, dann fühlt ihr euch wie Brathähnchen, knusprig bei 33 Grad. Ende der Woche brutzeln wir dann bei 38. Das ist der Wahnsinn. Heute gibt es kaum Wolken, mal ist es etwas windig. Aktuell jetzt schon 23 Grad an der Henner Mühle in Biel, 24 Grad in Burscheid und das um 9.03 Uhr.
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3: Vorsicht, auf der 1 nach Dortmund zwischen Niel und der Leverkusener Brücke, hier hat's gekracht. Dann haben wir noch einen Unfall auf der 3 nach Frankfurt zwischen Königsforst und dem Kreuzbonn Siegburg. Die Stelle ist noch nicht abgesichert. Auf der 4 nach Köln zwischen Reichshofberg Neustadt und Gummersbach, hier liegt ein Plastikteil und zwar auf der linken Spur. Die 1 nach Köln auf dem Kreuz Leverkusen, 1 Kilometer Stau, 2 auf der 4 Richtung Olpe ab Bildstein und auf der 4 nach Köln ab Gummersbach nochmal 2 Kilometer Stau. 0207 701 666. Komm gut an.
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3: Mit Julia Drexler. Moin zusammen. Andere vergessen die Zahnbürste im Urlaub. Latin Greek, unsere Nachwuchsband aus Lindlar, die hat den Verstärker vergessen. Kurz vorm Auftritt ist es aufgefallen. Und das war jetzt nicht irgendwo auf einem Stadtfest, sondern das war beim Hurricane Festival. Dem Hurricane Festival. Die ganze Geschichte, die hört ihr hier bei uns nach 2 Hits am Stück gleich with the MC. Jetzt erstmal ein bisschen Französisch mit Sans. Je veux. Bonjour. 9.

0: neue Woche. Hier ist Julia Drexler bei Radio Berg um 9.10 Uhr. Euch einen schönen Montag. Wie oft habt ihr euch schon irgendwo beworben? Und euer Bauchgefühl hat gesagt, ach, die nehmen mich sowieso nicht. Latin Creek, unsere Nachwuchsband aus Lindlar, die haben doch eine Wildcard für das Hurricane Festival bekommen. Die haben sich mal ebenso gegen 450 andere Bands durchgesetzt, hat keiner mit gerechnet und das war der Oberknaller für unseren Kollegen David Bosbach. Er spielt den Bass in der Band und Samstag, ja, hat er sich extra fürs Hurricane in seine, ach, in die beste Sonntags-Jogging-Buchse, die er hat, geschmissen. Und trotzdem, es ist nicht alles ganz glatt gelaufen, haben uns Paul und David erzählt.
1: Mir ist zwei Stunden vorm Auftritt aufgefallen, dass ich tatsächlich den Verstärker gar nicht dabei habe. Und wir haben eine Unterkunft, die, wie viel war das? 30 Minuten,
2: eine halbe Stunde
1: entfernt war. Das heißt, wir mussten eine Stunde vorher dann nochmal kurz mal schnell einen Verstärker holen. Was sehr, sehr schwitzig war, die ganze Angelegenheit. Und im Endeffekt haben wir es aber doch noch irgendwie hinbekommen und den Auftritt irgendwie gerockt.
0: Ja, zum Glück, ne? Unser kleines Schusselchen. Chris ist der Bassist von Latin Creek und ist auch noch völlig geflasht.
3: Ja, das ist irgendwie total verrückt, jetzt das erste Mal auf so einem großen Festival gespielt zu haben. Also sehr überwältigend erstmal, wie das hier alles so abläuft. Und dann ist man hier so Backstage und da laufen wirklich Leute rum, die man sonst immer nur so im Internet sieht. Und man gehört auf einmal dazu, das ist total verrückt.
0: Und es ist ja so. Ein großer Auftritt, der bleibt doch nie alleine. Hier kommt schon der nächste Gig von Latin Creek aus Lindlar. Wir spielen euren Song Fool's Gold bei Radio Berg, weil wir so begeistert sind, wie ihr das Hurricane gerockt habt. 9.12 Uhr.

Feuerwerk um 9.14 Uhr. Jetzt ein 80er, den ihr alle abfeiert. Europe, the final countdown. Macht euch einen guten Montag zusammen mit uns.

0: So, und die Klimaanlagen pusten dazu im Takt hier bei Radio Berg um 9.20 Uhr. Wenn ihr gerade ins Butterbrot beißt, könnt ruhig zu Ende kauen, ruhig weitermachen. Das Veterinäramt ist ja gerade in Rade unterwegs und kontrolliert, wie das so läuft. Also ob wirklich alle Discounter beispielsweise die Lebensmittel gut kühlen, wenn die unterwegs sind. Michelle Graf, unsere Reporterin, ist mit dabei und hat ja versprochen eben, ne, dass sie sich nochmal meldet. Philipp Ising vom Oberbergischen Kreis ist bei ihr. Und bisher ist es wirklich so, eure Kontrollen laufen gut. Es gibt nur beruhigende Beispiele, zum Beispiel von Discountern.
1: Ja, genau. Also es gibt tatsächlich größere Ketten, die dann tatsächlich auch eigene Fahrzeuge haben. Und da muss man sagen, so aus der Erfahrung auch der letzten Jahre heraus, eigentlich müsste man sie gar nicht rauswinken. Aber wir machen es trotzdem und man sieht da, die Kühlketten werden da nicht unterbrochen, was dem Verbraucher dann hoffentlich ein gutes Gefühl gibt.
2: Auf jeden Fall. Ich würde sagen, gerade bei den Temperaturen können wir uns als Verbraucher dann schon mal sicher sein, dass wir in unseren Supermärkten meistens wirklich gute Sachen bekommen. Danke dir, genau. Philipp.
0: Ja, cool, dass wir dabei sein dürfen bei den Lebensmittelkontrollen heute in Rade. 9.21 Uhr.

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0: Kurzer Blick zur Uhr, wir nehmen euch alles ab, was geht. 9:30 Uhr.
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0: Mit Melanie Schlicher, schönen guten Morgen. Heute gehen Stadtmitarbeiter in Hückeswagen auf die Straße. Und auch in Burscheid schlägt Bürgermeister Dirk Runge Alarm. Die Haushaltslage ist ernst. Beide Städte beteiligen sich am bundesweiten Aktionstag Kommunen am Limit und machen auf die kommunale Finanzkrise aufmerksam. Sabine Karnitz mit den Details für Radio Berg.
2: In Hückeswagen sind heute Vormittag Mitarbeiter der Stadtverwaltung in der Innenstadt unterwegs mit Flyern zur Finanzlage der Stadt. Kämmerin Isabel Befer macht klar, die Krise ist nicht hausgemacht. Bund und Land geben immer mehr Aufgaben an die Kommunen ab, ohne sie zu finanzieren. In Burscheid ist die Lage ebenfalls angespannt. Bürgermeister Dirk Runge sagt, nur dank der Ausgleichsrücklage rutsche Burscheid noch nicht in ein Haushaltssicherungskonzept. Das kommunale Defizit lag 2025 bundesweit bei rund 30 Milliarden Euro. Ein historischer Höchststand.
0: Am Kölner Landgericht soll heute der Mordprozess gegen einen 63-jährigen Wermelskirchner enden. Er muss sich seit April wegen heimtückischen Mordes verantworten. Laut Anklage soll er seine 58-jährige Frau im Dezember 2021 erst mit Schlaftabletten betäubt und dann in der Badewanne ertränkt haben. In ihrem Plädoyer hat die Staatsanwaltschaft letztlich aber einen Freispruch für den Mann gefordert, denn die vorliegenden Beweise würden mehrere Szenarien zulassen, die schließlich zum Tod der Frau geführt haben können. Dementsprechend gelte, vereinfacht gesagt, im Zweifel für den Angeklagten. Auch die Verteidigung hat einen Freispruch gefordert. Und jetzt weitere Meldungen kurz und kompakt. Ein Ausflug mit einem Stand-up-Paddleboard hat am Abend an der Befertalsperre in Hückeswagen einen Großeinsatz von Polizei, Feuerwehr und DLRG ausgelöst. Ein 13-jähriger Junge war als vermisst gemeldet worden. Nach gut einer Stunde Suche tauchte er unversehrt wieder auf, so die Polizei. In Bergisch Gladbach-Gronau hat eine Frau gestern nach dem Urlaub eine böse Überraschung erlebt. Ihr gut 30 Jahre altes Motorrad war während ihrer Abwesenheit in der Buchholzstraße gestohlen worden. Zeugen zufolge soll die Suzuki schon am Wochenende zuvor geklaut worden sein. 800 Triathleten aus ganz Deutschland und darüber hinaus sind gestern beim 41. ATV-Triathlon in Hückeswagen an den Start gegangen, einem der ältesten Triathlon-Wettkämpfe Europas. Bei hohen Temperaturen war die Belastung enorm, zumindest beim Schwimmen, hat aber die Befer angenehme Temperaturen geboten. Über die olympische Distanz gewann Mischa Norizin vom TT Düsseldorf in gut 2 Stunden. Schnellste Frau war Laura Irle vom RSV Osthelgen. Und für das Bergische besonders erfreulich, Bastian Weiß vom TSV Rade vom Wald wurde Dritter.
3: Wahnsinn, was ihr bei der Hitze sportlich noch auf die Kette bekommt. Es wird heute wieder ein schwitziger Tag bei uns. Viel Sonne, kaum Wolken, meistens trocken und wir kriegen wieder 33 Grad. Manchmal gibt es eine kleine Abkühlung, weil es ein bisschen windig ist. Bei euch in Odenthal, Küchenberg sind es aktuell 24 Grad, in Marienheide, Siemerkusen 23.
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3: 9:33 Uhr, wir gucken auf die 1 nach Dortmund zwischen Niel und der Leverkusener Brücke. Hier haben wir einen Unfall, immer noch nicht abgesichert. Die 4 nach Olpe noch ab Bielstein, 2 Kilometer Stau plus 10 Minuten bis Gummersbach runter. Wenn ihr was habt, 02207-701-666. Danke.
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3: Mit Julia Drexler, hi zusammen. Gut, dass die Feuerwehr hier bei uns im Bergischen wirklich alles löscht. Auch euren Durst war das heiß. Beim Tag der offenen Tür von der Feuerwehr Marienheide. Aber mit so einer kleinen Abkühlung durch den Wasserschlauch geht's ja dann doch. Anna und Thomas, die haben bei der Hitze noch andere Tipps.
4: Viel Wasser, abends ein Gläschen Aperol und dann versuchen zu schlafen, auch wenn es zu warm ist.
5: Nackig im Wasser liegen.

0: gemacht. Bereiche Berg um 9.45 Uhr. Ich bin Julia Drexler und es gibt zum Glück doch Schutzengel und so viele von euch, die mit anpacken, wenn Hilfe gebraucht wird. An der Bevern-Hückeswagen haben doch gestern Abend alle nach Luis aus Kürten gesucht. Er war mit seinem Stand-up-Paddle verschwunden und Mama Patricia hat mir heute Morgen schon erzählt, wie es war, als sie gehört hat, ihr Kind ist verschwunden. Was das für ein Gefühl war.
1: Ich hatte irgendwie so eine Vorahnung, ihnen kann ja nichts passieren. Mhm. Und und dann haben wir auf eigene Faust gesucht, bis ich dann gemerkt habe, das hat keinen Sinn. Bin ganz schnell dann zu Zornige Ameise gerannt, da ist die DLG, ich war 112 angerufen und binnen ein paar Minuten versammelten sich Kräfte. Das ging so wie so ein Film an mir vorbei. Mhm. Man sitzt da und hofft einfach, dass das Kind gefunden wird und Drohnen. Und es war wirklich so, die waren alle, ob Polizisten oder Feuerwehr, beruhigend auch für mich. Und
0: wann bist du denn erlöst worden? Wann war der Moment, als klar war, da ist er?
1: Dann hat die Polizei einen Hinweis bekommen oder die Feuerwehr von einem sehr netten älteren Herrn, der ihn gesehen hat, an der Straße sein Boot schleppend. Und dann sagte wohl seine Frau, guck mal, da ist ja was los, nicht, dass es um den Jungen geht.
0: Ja.
1: Und dann sind die halt, haben den Hinweis gegeben, da und da wurde er gesehen.
0: Ach, wie toll.
1: Und dann hat die Feuerwehr ihn quasi aufgesammelt und zu mir gebracht. Und
0: was war das für ein Moment?
1: Dann war ich einfach nur erleichtert und klar, es so ein Mischgefühl, Adrenalin rauf, runter und das Kind ist da.
0: Hat der Luis verstanden, dass diese ganze Aktion mit den Drohnen in der Luft, dass das alles für ihn war?
1: Er hat zwar um sich gehört, aber er hat sich erstmal keine Gedanken, wie das so beim Kind ist. Ja. Also wir sind von einem Menschen zum anderen, die daran beteiligt waren, gegangen und er durfte sich bei allen bedanken. Trotzdem soll das Dankeschön auch von mir offiziell kommen, weil mir ist wichtig, dass auch solche Vereine wie der LG und auch unterstützt werden.
0: Patricia, ich finde es so toll, dass du heute Morgen nach so einem Abend den Mut und die Kraft hast zu sagen, ich sage jetzt hier bei Radio Berg nochmal allen Danke. Dafür sage ich
1: das
0: Danke.
1: Das war mir wichtig. Ja, mach ich.
0: Alles Liebe für euch. Bis bald.
1: Bis bald.
0: Tschüss,
1: Julia.
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Ab 10:30 Uhr geht es gleich mit dem Montagsfrühshoppen weiter. Und auf der Kirmes gibt es dann ein super Angebot. 2 für 1. Und zwar auf allen Fahrgeschäften. Also lasst heute krachen. Und morgen früh ab 6 stehen wir dann wieder zusammen auf. Ich bin Julia Drexler. Macht's euch schön. Bis morgen. Tschüss.

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1: Mit Ralf Bosse. Es sind zwar noch 27 Tage bis zum Endspiel der Fußball-WM, aber der Rasen im Finalstadion in East Rutherford sorgt bereits jetzt für Diskussionen. Mehrere Spieler sprechen von einem sehr harten Untergrund, der sich fast wie Kunstrasen anfühlen soll. Die FIFA weist die Kritik zurück und betont, alle Spielfelder in den 16 WM-Stadien seien in einem hervorragenden Zustand. Deutschland spielt am Donnerstag in derselben Arena gegen Ecuador.
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2: Mit Marc Weiß. Schönen guten Morgen. Die meisten Städte und Gemeinden in Deutschland stecken tief in den roten Zahlen, denn die Haushaltslöcher sind so groß wie noch nie. Heute findet unter dem Motto Kommunen am Limit ein bundesweiter Aktionstag statt, um auf die schwierige Lage aufmerksam zu machen. Thorsten Adolfs aus dem News-Team, was genau ist bei den Städten und Gemeinden hier bei uns los?
3: Also die finanzielle Lage der Kommunen ist flächendeckend dramatisch, so drückt es der Deutsche Städtetag aus. Und die Bertelsmann Stiftung hat dazu Zahlen. Sie hat ausgerechnet, dass sich bei Städten, Kreisen und Gemeinden im vergangenen Jahr ein Rekorddefizit von knapp 32 Milliarden Euro angehäuft hat. Die Gesamtverschuldung liegt mittlerweile bei fast 200 Milliarden Euro. Und besonders bitter, selbst in wirtschaftlich starken Regionen wie Bayern oder Baden-Württemberg sind die letzten Reserven mittlerweile komplett aufgebraucht. Die Folge ist, dass wichtige Investitionen in Straßen oder Schulen zurückgefahren werden müssen, weil das Geld schlicht nicht mehr reicht und auf der anderen Seite die Kosten für Personal und Soziales immer weiter steigen.
2: Was bedeutet das für uns im Alltag und vor allem, wie geht's weiter?
3: Das bedeutet, wenn das Geld knapp ist, dann sparen die Kommunen oft zuerst bei den sogenannten freiwilligen Leistungen, das heißt konkret Bibliotheken, Musikschulen, Volkshochschulen oder Angebote für Ehrenamtliche, die könnten bald noch stärker eingeschränkt werden oder sogar ganz wegfallen. Und damit die Infrastruktur nicht weiter verfällt, verlangen Städtetag, Landkreistag und der Städte- und Gemeindebund ein echtes Umdenken von Bund und Ländern. Mit Aktionen soll heute im ganzen Land auf die Probleme aufmerksam gemacht werden. Gefordert werden Soforthilfen und langfristige Reformen, damit die Kommunen auch in Zukunft handlungsfähig bleiben und die Angebote vor unserer Haustür bestehen bleiben.
2: Reformen, das wäre tatsächlich meine Idee. Infos waren das von Thorsten Adolfs aus dem News-Team. Vielen Dank. Jetzt die weiteren Themen in der Zusammenfassung. Mitglieder der Rentenkommission, da sind wir wieder bei Reformen, wehren sich gegen die Kritik von vielen Seiten. Man müsse sich das Gesamtkonzept anschauen, sagte die SPD-Politikerin Annika Klose, die in der Kommission sitzt. Der Auftrag sei gewesen, eine lebensstandardsichernde Rente für niedrige und mittlere Einkommen sicherzustellen, die auf Dauer bezahlbar bleibt. Und das sei gelungen, sagte Klose im ZDF. Das Thema Ebola hat leider nochmal an Dramatik gewonnen. Gut einen Monat nach Beginn des Ausbruchs in der Demokratischen Republik Kongo ist die Zahl der bestätigten Ebola-Fälle dort auf über 1000 gestiegen. Nach Angaben der Behörden gibt es bisher 254 Ebola-Tote. Für viele geht es bald in den Urlaub, da wird die Reiseapotheke nochmal aufgefüllt. Was kaum jemand weiß, bei Online-Bestellungen gehen die Preise für Schmerzmittel, Sonnenschutz, Pflaster oder auch Mückenschutz teilweise deutlich auseinander. Eine aktuelle Auswertung des Portals günstiger.de zeigt, zwischen den günstigsten und teuersten Online-Apotheken liegen im Schnitt 33% Preisunterschied. Als Muss- oder absolute Basisausstattung für die Reiseapotheke gelten Schmerzmittel, Sonnenschutz, Fieberthermometer, Wunddesinfektion, Pflaster und Mückenschutz. Wichtig dabei, vor der Reise das Verfallsdatum der noch vorhandenen Mittel prüfen. Und das waren die Nachrichten mit Marc Weiß.
4: Das Wetter. Schon jetzt vorab können wir sagen, das wird eine heiße Woche. Heute schon Temperaturen zwischen 28 und 32 Grad. Dazu ballert die Sonne durch. Morgen schon bis 33 Grad. Und ab Mittwoch dann 38 Grad. Und die ganze Woche sehen wir wirklich nur Sonne. Keine Wolken, kein Regen.
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4: Und wir kommen zu den Staus. Alles ab 12 Minuten Wartezeit. A1 Euskirchen-Dortmund zwischen Kreuz Köln-Nord und Kreuz Leverkusen-West. 5 Kilometer. Hier müsst ihr 25 Minuten einplanen. Die A1 Münster-Dortmund zwischen Hamburg und Werne und Kamener Kreuz. 4 Kilometer. Hier sind es 18 Minuten. Mehr. Die 43 Recklinghausen-Wuppertal zwischen Kreuz Bochum-Witten und Wittenhäfen 2 Kilometer plus 14. Die 44 Dortmund-Kassel zwischen Kreuz Wünnenberg-Haaren und Lichtenau in Westfalen 4 Kilometer 22 Minuten on top. Die 46 Heinsberg-Düsseldorf zwischen Grevenbruch und Kreuz Neuss-West 5 Kilometer 18 Minuten mehr. Und die A59 Bonn-Köln zwischen Spich und Flughafen Köln-Bonn 4 Kilometer 12 Minuten on top. Allen unterwegs, gute Fahrt mit uns.
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4: Die Temperaturen machen es in dieser Woche wie im Song von Usher, den wir jetzt hören. More. Immer ein bisschen mehr. 32 Grad heute, morgen schon more. Ich bin Kevin Zimmer, euch einen schönen Montag.

0: wie heiß findest du es gerade?
1: Ja, schon sehr heiß, ich merk's.
0: Rihanna und Stay. Kommen wir zur buntesten Party des Jahres.
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0: 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Anreise ist auch nicht so weit. Kommt er aus Fellbad? Hier ist Kamrad.
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0: Es ist 10:30.
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0: Mit Melanie Schicher. Schönen guten Morgen. In Radevormwald hat der Oberbergische Kreis seit dem frühen Morgen gemeinsam mit der Polizei wieder Lebensmitteltransporter kontrolliert. Mitarbeiter des Kreises haben in den vergangenen Stunden überprüft, ob sich die Transporter an die Vorschriften zur Kühlung und Hygiene halten. Das erste Zwischenfazit ist positiv, sagt Kerstin Strunk vom Veterinär- und Lebensmittelüberwachungsamt.
2: Wir haben ein paar Beanstandungen festgestellt, auch mit Hilfe der Polizei. Die haben auch mehrere Beanstandungen festgestellt. Aber im Großen und Ganzen ist die Kontrolle heute ganz gut verlaufen. Man muss dazu sagen, der Verkehrsdienst von der Polizei ist sehr fleißig. Und das sind auch die Leute, wo die dann Sachen aufdecken können. Das heißt, sie ziehen ja alle Verkehrsteilnehmer raus. Und dann hat man zum Beispiel auch, was als Baustellenfahrzeug aussieht, dass da Lebensmittel transportiert werden.
0: Die Kontrollen beginnen immer schon in den frühen Morgenstunden, weil dann besonders viele Lebensmitteltransporte unterwegs sind. Werden Mängel festgestellt, können Bußgelder verhängt werden. Im schlimmsten Fall kann der betroffene Transporter auch stillgelegt werden. Die kommunale Finanzkrise trifft auch die Städte und Gemeinden im Bergischen und macht vor Schwimmbädern, Stadtbibliotheken oder Jugendzentren nicht Halt. Burscheid und Hückeswagen schlagen deshalb heute beim bundesweiten Aktionstag Kommunen am Limit Alarm. Das kommunale Defizit lag im vergangenen Jahr bei rund 30 Milliarden Euro, ein historischer Höchststand und Tendenz steigend. Städtetag, Landkreistag und Städte- und Gemeindebund fordern vom Bund, wer Aufgaben überträgt, muss sie auch bezahlen. In Hückeswagen zum Beispiel informieren heute Vormittag Stadtmitarbeiter mit Flyern in der Innenstadt. Und jetzt weitere Meldungen, kurz und kompakt. Wer regelmäßig auf dem Leverkusener Westring unterhalb der A1 unterwegs ist, muss ab heute Abend umplanen. Der Bereich ist von 21 Uhr bis Donnerstagabend gesperrt. Grund für die Sperrung ist der Umbau des Autobahnkreuzes Leverkusen-West. 800 Triathleten sind gestern beim 41. ATV-Triathlon in Hückeswagen an den Start gegangen, einem der ältesten Triathlon-Wettkämpfe Europas. Bei hohen Temperaturen war die Belastung enorm, zumindest beim Schwimmen, hat aber die BEFA angenehme Temperaturen geboten. Ein 63-jähriger Mann aus Wermelskirchen wartet heute im Mordprozess vor dem Kölner Landgericht auf sein Urteil. Seit April steht er wegen des Vorwurfs vor Gericht, seine Frau im Dezember 2021 betäubt und in der Badewanne ertränkt zu haben. Sowohl Staatsanwaltschaft als auch Verteidigung haben einen Freispruch für den Wermelskirchener gefordert, weil die Beweise mehrere Szenarien zuließen, heißt es vom Gericht. Und das waren die Nachrichten mit Melanie Schicher. Hier ist das Radio Bergwetter. Der Hochsommer geht auch in dieser Woche weiter. Heute gibt es einen Mix aus Sonne und harmlosen Wolken. Dazu werden es bis zu 28 Grad in Marienheide und 31 Grad in Rösrath. Und auch die kommenden Tage wird es sehr heiß und sonnig. Die Temperaturen steigen täglich nochmal an und erreichen am Freitag Werte bis 38 Grad. Der Radioberg Verkehr. A3 Köln-Oberhausen zwischen Köln-Mühlheim und Kreuz-Leverkusen 1 Kilometer Stau plus 3 Minuten und A4 Köln-Aachen zwischen Dreieck Heumer und Köln-Eiffeltor 6 Kilometer stockend plus 7 Minuten hier. Euch eine gute Fahrt.
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3: Hallo, Kevin Zimmer hier. Ich muss euch eine sehr charmante Geschichte von meinem Wochenende erzählen. Ich habe am Wochenende in den Niederlanden Fußball-WM geguckt. Schön draußen, strahlender Sonnenschein. Die hatten so einen riesigen Fernseher in der Kneipe da hochgefahren. Alle an der Straße standen dann da, haben geguckt. Ne? Als das Spiel zu Ende war, bin ich dann rüber, habe ich gefragt, ja, und zeigt ihr dann hier gleich auch das Deutschlandspiel? Und der Typ von der Bar lächelt mich an und sagt, nee. Und wisst ihr, was er währenddessen gemacht hat? Er mich angelächelt hat und nee gesagt hat. Hat er per Fernbedienung den Fernseher runterfahren lassen. Hat mich angelächelt und nee. Und er hatte sichtlich Freude daran, mir das so zu sagen. One more time. Holländer, irgendwie mag ich sie ja, ne?

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0: gar nicht zu viel tun heute auf der Arbeit. Ich meine, heute geht's ja noch mit 32 Grad, aber ab morgen wird's ja schon richtig heiß. Und wir sind schon ein bisschen alle in WM-Stimmung jetzt, oder? Jetzt hat's so langsam ist der Funke mal übergesprungen, oder?
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0: Deutschland hat am Wochenende gegen die Elfenbeinküste den Sprung in die K.O.-Runde geschafft. Gespielt wurde in Toronto und da waren auch Fans hier aus NRW am Start. Mittendrin die selbsternannte Legendentruppe aus Höxter. Schöne Grüße, ich weiß nicht, die sind wahrscheinlich noch nicht auf der Rückreise wieder. Die waren alle als deutsche Fußballlegenden verkleidet. Das sah cool aus.
2: Also mein Name ist Steffen und ich stelle Helmut Schön dar.
3: Ich bin Christoph und ich stelle Rudi Völler dar.
4: Ich bin Manuel und ich bin der Franz.
5: Ich bin der Markus und ich bin der Gerd Paul Breitmüller. Eine Kombination aus Gerd Müller und Paul Breitner.
0: Ich mag das. Verkleidet sind sie da rumgelaufen. Die Freunde begleiten das deutsche Team tatsächlich schon seit Jahren zu allen wichtigen Spielen.
2: In Bayern kam die Idee, dass wir uns vielleicht auch ein kleines Motto aneignen könnten. Und das Motto ist die Legenden, die deutschen Legenden. Und da haben wir mit unserer Fünfergruppe, die wir sind, hat sich jeder einen Charakter ausgesucht. Rudi Völler lag auf der Hand, weil man hat mir gesagt, ich hätte seine Nase. Ich habe ihn in der Tat auch vor 4-5 Wochen getroffen. Er sagte mir dann, er hätte gerne auch noch so viele Haare, wie ich habe. Aber ich sage, du bist ja auch ein bisschen älter jetzt leider als ich.
0: Ach, so ein ganz nettes Gespräch, merke ich, ja? Ah, du, Rudi Völler, ja, du bist ja leider älter. Mensch, Rudi Völler und Co. Ja, die werden jetzt weiter nach New York zum dritten Gruppenspiel. Donnerstag, 22 Uhr, geht's gegen Ecuador. Anbrennen kann dabei nichts mehr, muss ich ganz ehrlich sagen. Deutschland ist ja Gruppensieger und steht im 16. Finale der WM.
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2: Mit Marc Weiß. Schönen guten Tag. Großbritannien braucht schon bald wieder einen neuen Regierungschef. Premierminister Keir Starmer tritt zurück. Das hat er gerade eben bekannt gegeben. Als Parteichef mit sofortiger Wirkung. Premierminister will er bleiben, bis die Partei einen Nachfolger gefunden hat. Und das alles sollte noch vor der Sommerpause gelingen. Die Rede ist von Mitte Juli. Starmer war in den vergangenen Monaten immer mehr unter Druck geraten. Er hatte vor allem in der eigenen Partei den Rückhalt verloren. Im Nahverkehr und an den Bahnhöfen in Nordrhein-Westfalen wird das Klima rauer. Vergangenes Jahr gab es mehr Zwischenfälle als in den Jahren davor. So steht es im neuen Sicherheitsbericht des Landesverkehrsministeriums und des Verkehrsverbundes Rhein-Ruhr. Frage an Thorsten Adolfs aus dem News-Team. Womit musste sich das Personal auseinandersetzen?
3: Also in den meisten Fällen ging es um Sachbeschädigungen oder Verschmutzungen. Auch bei Körperverletzungen mit Waffen gab es mehr Fälle als früher. Wenn es Streit gab, dann waren oft die Ticketkontrollen der Auslöser. Trotz der rund 20.000 gezählten Vorfälle bleibe der Nahverkehr aber sicher, steht in dem Bericht. Das Personal sorge für einen reibungslosen Ablauf und müsse deshalb unbedingt geschützt werden.
2: Das klingt nachvollziehbar, aber wie wollen die Nahverkehrsunternehmen das schaffen?
3: Ja, um Konflikte zu entschärfen, wird auf mehrere Lösungen gesetzt. Das Zugpersonal soll in Zukunft öfter in Doppelbesetzung unterwegs sein. Und wer möchte, soll mit einer Bodycam ausgestattet werden. Außerdem werden Mitarbeiter gezielt in Deeskalation geschult, um brenzlige Situationen besser zu meistern. Und die Technik wird in Zukunft eine noch größere Rolle bei der Sicherheit spielen. Mehr als 90% der Züge haben schon Videokameras. Sie sollen jetzt mit und mit modernisiert werden. Geplant sind unter anderem auch KI-Systeme, die Gewaltsituationen früh erkennen, damit die Bundespolizei im Ernstfall sofort eingreifen kann.
2: Infos von Thorsten Adolfs aus dem News-Team. Vielen Dank. Jetzt weitere Themen in der Zusammenfassung. Die Gewerkschaft Erziehung und Wissenschaft fordert deutlich mehr Einsatz gegen Mobbing und Gewalt an Schulen. Nach einer Auswertung des Deutschen Schulportals gab es 2024 fast 29.000 Gewalttaten an den Schulen. Ein Anstieg um fast 40% in 2 Jahren. Die Finanzkrise der Kommunen in NRW hat aus Sicht eines Bündnisses eine bedrohliche Dimension erreicht. Städtetag, Landkreistag und der Städte- und Gemeindebund NRW warnen am heutigen Aktionstag Kommunen am Limit vor der schwierigen Situation von Städten und Kommunen. Aktuell gibt es bundesweit ein Rekorddefizit in den kommunalen Kassen. Viel Krisen, viel Unzufriedenheit. Jetzt mal eine Meldung über zufriedene Menschen. Die Spargelbauern im Land sind glücklich. Die Ernte sei durchschnittlich bis leicht überdurchschnittlich gewesen, sagt der Spargelexperte der Landwirtschaftskammer. Und der Mann heißt auch noch Ralf Große dankbar. Wegen des sonnigen Wetters hätten viele Bauern in diesem Jahr schon Mitte März und damit früher als üblich den ersten Spargel gestochen. Man sei zufrieden und weil es in den vergangenen Wochen zumindest keine Hitzephasen gegeben habe, habe der Spargel auch eine gute Qualität gehabt. Die Preise seien insgesamt stabil geblieben, sagte Große dankbar. Wer jetzt noch frischen deutschen Spargel essen möchte, muss sich allerdings sputen, denn übermorgen endet offiziell die Spargelsaison. Und das waren die Nachrichten mit Marc Weiß.
4: Das Wetter. Eins kann man jetzt schon sagen, das wird eine richtig heiße Woche. Heute liegen die Temperaturen schon zwischen 28 und 32 Grad. Dazu knallt die Sonne ordentlich. Morgen geht's dann rauf auf bis zu 33 Grad und am Mittwoch sogar 38 Grad. Und die ganze Woche gibt's nur Sonne, keine Wolken, kein Regen.
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4: Und jetzt die längsten Staus, alles ab 8 Minuten Wartezeit. A1 Köln-Münster zwischen Hagen-Nord und Urne 8 Kilometer 18 Minuten. Die 3 Köln-Oberhausen zwischen Köln-Mühlheim und Leverkusen-Zentrum 4 Kilometer 20 Minuten mehr. Die A4 Aachen-Köln zwischen Eschweiler-West und Weißweiler 3 Kilometer 21 Minuten on top. Die 46 Brilon-Arnsberg-Neheim zwischen Hüsten und Neheim 3 Kilometer 8 Minuten mehr. Und die 52 Düsseldorf-Essen zwischen Kreuz-Breitscheid und Essen-Kettwig 2 Kilometer 17 Minuten. Allen unterwegs, gute Fahrt.
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4: Schönen Montag. Wann heiratet Taylor Swift endlich? Das erträgt man ja gar nicht mehr, diese Details immer zur Hochzeit. Das ist alles, was ich über die Hochzeit erfahren habe, habe ich gegen meinen Willen erfahren. Ich sag's, wie es ist. Ja, die Frau heiratet, Mensch, lasst sie in Ruhe. Jetzt wird hier spekuliert, dass es wohl Anfang Juli sein soll. Bisher wurde ja alles immer so ganz geheim gehalten, der Termin. Also 3. Juli, dann haben wir es vielleicht alle geschafft. Dann ist die Swift hoffentlich von der Straße. Hier ist sie mit Opalite. Ich bin Kevin Zimmer. Tag zusammen. Aha.

0: und Thorn. Da ist er jetzt, der Sommer. Aber sowas von kräftig in dieser Woche. Also nicht nur Sommer, einfach auch nur heiß und Hitze und Atze und Hitze. Das passt ja eigentlich ganz gut. Jetzt wird's noch heißer.
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3: Ja, nee, ist klar. Bah, ist das warm geworden, oder? Ganz ehrlich, schwitzt ihr auch so? Wie heiß will das denn werden? 34, 35, 36 Grad. Wer bietet mir? Ja, ist das denn noch Wetter oder ist das schon eine Hitzeauktion? Jetzt wissen wir auch mal, wie sich so ein halbes Hähnchen fühlt im Frau-Holle-Grill. Und dem halben Hähnchen geht es doch besser als uns, weil die andere Hälfte liegt ja noch im Kühlschrank. Da versuche ich gleich auch mal reinzukommen. Ja, was denn? Wenigstens mal die Füße ins Gemüsefach stecken. Ich rufe nachher mal bei Sixt an und frage, ob die mir einen Bofrost-Lieferwagen leihen können. Ja, was denn? Man muss pfiffig sein bei dem Wetter, bevor einem das Hirn wegschmilzt. Warum denn nicht mal das Public Viewing in die Eishalle verlegen? Ja, da kommt außer mir auch mal wieder keiner drauf. Ja, bitte, gern geschehen. Ihr merkt, Hochsommer will organisiert sein. Erste Regel. Immer kühle Plätze suchen. Zur Not einfach mal auf die Sonnenbank. Schön eine halbe Stunde abkühlen. Das wirkt Wunder, ja, und man wird auch noch braun. Zweitens, viel trinken. Mindestens 3 Liter am Tag. Ja, und zwischendurch auch ruhig mal ein Wasser. Und drittens, gelassen bleiben. Streng nach dem Motto, Sommer ist, wenn die Klobrille mit dir aufsteht.
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0: So, und jetzt bieten wir euch die volle Dröhnung Sommer. Mit Sommermusik von Jean-Paul. Es wird so heiß, Achtung, Temperature. Jetzt bei uns.
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0: Es ist 11:30.
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0: Mit Melanie Schicher. Schönen guten Tag. Der Oberbergische Kreis und die Polizei haben am frühen Morgen wieder ihre turnusmäßigen Lebensmitteltransportkontrollen durchgeführt. Mitarbeiter des Kreises haben in Rade vom Wald überprüft, ob sich die Transporte an die Vorschriften zur Kühlung und Hygiene halten. Das erste Zwischenfazit ist positiv. Gerade bei der aktuellen Wetterlage sind solche Kontrollen auch enorm wichtig, erklärt Kerstin Strunk vom Lebensmittelüberwachungsamt.
2: Wenn zum Beispiel auch bei den Temperaturen Tiefkühllebensmittel transportiert werden, die dann eine Temperatur aufweisen von plus 16 Grad, das wird ja gar nicht auffallen im Prinzip, wenn die aus dem Verkehr gezogen werden, weil das wird dann an verschiedene Geschäfte weiterbeliefert. Dort wird wieder tiefgekühlt im schlimmsten Falle und dadurch können auch die Mikroorganismen alle entstehen und gerade die empfindlichen Verbrauchergruppen wie ältere Menschen, Kinder oder auch schwangere Leute, ist einfach eine sehr große Gefahr und deshalb ist es gut, dass es die Kontrollen gibt.
0: Werden Mängel festgestellt, können Bußgelder verhängt werden. Im schlimmsten Fall kann der betroffene Transporter auch stillgelegt werden. Über 21 Millionen Euro für fast 200 Projekte. So viel Geld steckt das Land NRW dieses Jahr in die sogenannte Struktur- und Dorfentwicklung. Bis Mitte März lief die Bewerbungsfrist und nun ist klar, auch zwei Projekte aus dem Bergischen können sich über Fördergelder freuen. Die Stadt Burscheid bekommt 250.000 Euro für die Umgestaltung der Sportanlage. Damit bekommt die Stadt den höchstmöglichen Betrag. Weitere 90.000 Euro gehen an die Bergische Wasserkompetenzregion Aqualon. Die plant aktuell einen Wasserspielplatz mit Brunnenanlage in Wermelskirchen-Lindscheid. Und jetzt weitere Meldungen kurz und kompakt. An der großen Dünntalsperre gehen heute Schüler der Wermelskirchener Schwanenschule auf Forschungsreise. Bei einem Blick hinter die Kulissen sollen sie unter anderem für einen verantwortungsvollen Umgang mit Wasser sensibilisiert werden. Pro Jahr bietet der Wupperverband insgesamt 40 kostenlose Führungen für Grundschulen an. In Bergisch Gladbach-Gronau hat eine Frau gestern nach dem Urlaub eine böse Überraschung erlebt. Ihr gut 30 Jahre altes Motorrad war während ihrer Abwesenheit in der Buchholzstraße gestohlen worden. Am Flughafen Köln-Bonn sind zwei Männer aufgeflogen, die mit gefälschten Pässen nach London fliegen wollten. Die Bundespolizei hatte am Freitagabend einen Bürgerhinweis bekommen und daraufhin eine zusätzliche Kontrolle am Gate durchgeführt. Dabei stellte sich heraus, dass die vorgelegten lettischen Reisepässe der Männer gefälscht waren. Die echten georgischen Pässe hatten die Männer bei sich. Gegen beide wurde ein Ermittlungsverfahren wegen Urkundenfälschung eingeleitet. Einer der Männer wurde zusätzlich per Haftbefehl gesucht und kam deshalb in Haft. Und das waren die Nachrichten mit Melanie Schicher. Schauen wir aufs Radio Berg Wetter und das sieht nach wie vor hochsommerlich aus. Heute erwartet uns eine Mischung aus Sonne und harmlosen Wolken. Dazu werden es bis zu 28 Grad in Wipperfürth und 31 Grad in Odenthal. Auch die kommenden Tage gehen sehr heiß und sonnig weiter. Die Temperaturen steigen täglich und erreichen am Freitag Werte bis 38 Grad. Hier ist der Radio Berg Verkehr, A3 Köln-Oberhausen zwischen Köln-Delbrück und Leverkusen-Zentrum. 4 Kilometer Stau plus 19 Minuten. Das war's schon. Und euch unterwegs eine gute Fahrt.
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3: Hallo, Kevin Zimmer hier. Nie war der berühmte Satz aus Dirty Dancing passender als in dieser Woche. Ich habe eine Wassermelone getragen. Time of my life, Bill Medley, gleich bei uns. Vorher hätte sie noch Zeit, das Ding nicht nur zu tragen, sondern vielleicht auch in kleine, appetitliche Spalten aufzuschneiden und mir vorbeizubringen? Wie wär's?
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3: Merke, Begeisterung hält sich da in Grenzen. Vorher noch Imagine Dragons Demons.

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0: Ich schäme mich fast. Ich habe nie meinen Reis gewaschen vorher. Habt ihr euren Reis gewaschen, bevor ihr ihn gekocht habt? Hallo, Kevin Zimmer hier. Wir müssen drüber reden einfach. Es gibt so viele Dinge, die ich einfach in meinem ganzen Leben immer falsch gemacht habe. Und jetzt können wir endlich mal offen drüber sprechen. Und ich bin nicht alleine. Kollege Laura Potting, was die alles falsch gemacht hat. Erdbeeren zum Beispiel. Wollen wir gar nicht drüber sprechen.
1: Erdbeeren musst du waschen, bevor du sie isst. Gut, das wusste ich. Ach, Gott sei Dank. Allerdings habe ich sie immer schön unter den kalten Wasserstrahl gehalten. Und das ist nicht so gut. Der kann die Erdbeeren nämlich verletzen. Besser ist es, wenn du die schonend im Wasserbad wäschst. Das gilt auch für mich. So, weiter. Und dann ist es auch noch wichtig, dass du dieses grüne, dieses Dings da an der Erdbeere, wie heißt denn das? Kelch. Ha, witzig. Und wenn man den abschneidet, ne, dann heißt das Entkelchen. Jetzt habe ich auch ein neues Wort für sich betrinken gefunden. Hervorragend. Jedenfalls müsst ihr das Grünzeug bei der Erdbeere beim Waschen noch dran lassen. Ansonsten dringt nämlich Wasser in die Erdbeere ein und verwässert den Geschmack. So das Bundeszentrum für Ernährung. Und wo wir es gerade von Waschen haben, einige von euch werden ihr Hähnchen sicherlich waschen, bevor sie es zubereiten. Das nicht machen, denn das Hühnchen kann mit Keimen belastet sein. Beim Berühren und beim Abspülen unter dem Wasserhahn können die Bakterien dann über die Hände und mit Wasserspritzern in der Küche verteilt werden, so die Verbraucherzentrale NRW. Also besser direkt mit einer Gabel auf den Grill oder in die Pfanne geben. Wisst ihr Bescheid? Ich habe jetzt fertig und ich suche mir jetzt irgendwo was zum Entkelchen.
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1: Mit Marc Weiß. Schönen guten Tag. Der britische Premierminister Starmer hat seinen Rücktritt angekündigt. Er zieht damit die Reißleine nach monatelangem massiven politischen Druck von den Wählern, aber auch aus den eigenen Reihen. Infos von Thorsten Adolfs aus dem News-Team.
2: Für die Entscheidung zurückzutreten gibt es im Wesentlichen drei Gründe. Bei den britischen Kommunalwahlen im Mai erlitt Starmers Labour-Partei ein Debakel und fuhr das schlechteste Ergebnis einer Regierungspartei seit 30 Jahren ein. Große Teile der Basis hatten sich daraufhin enttäuscht von der Partei abgewendet. Grund Nummer zwei sind Starmers historisch schlechte Beliebtheitswerte. Die Bevölkerung hatte das Gefühl, dass er von den großen Versprechungen und angekündigten Veränderungen nach der Regierungsübernahme nicht viel umgesetzt hat. Und Grund Nummer drei ist der Machtkampf innerhalb der Labour-Partei. Nach den Verlusten bei den Wahlen bröckelte der Rückhalt für Starmer dramatisch. Große Teile der Partei unterstützen mittlerweile Starmers Rivalen Andy Burnham, der als früherer Bürgermeister von Manchester sehr beliebt ist. Burnham baute über seinen Sitz im britischen Parlament so viel Druck auf, dass Starmer eine offene Kampfabstimmung um den Parteivorsitz krachen verloren hätte. Bis die Nachfolge geklärt ist, will Starmer noch im Amt bleiben. Die Labour-Partei will jetzt erst einmal einen Zeitplan für die Wahl des neuen Vorsitzenden aufstellen.
1: Thorsten Adolfs mit Infos aus dem News-Team. Vielen Dank. Jetzt die weiteren Themen in der Zusammenfassung. Nahverkehrszüge und Bahnhöfe bleiben ein raues Pflaster. Im vergangenen Jahr gab es landesweit rund 20.000 sicherheitsrelevante Vorfälle. Verkehrsministerium und der Verkehrsverbund Rhein-Ruhr wollen sich dagegen stellen. Das Zugpersonal soll öfter in Doppelbesetzung unterwegs sein. Die Mitarbeiter werden in Deeskalation geschult und die Kameras sollen verbessert werden. Wer für seine Reiseapotheke online Mittel bestellt, der sollte unbedingt die Preise vergleichen. Eine aktuelle Auswertung des Portals günstiger.de zeigt, zwischen den günstigsten und teuersten Online-Apotheken liegen im Schnitt 33% Preisunterschied. Die Tester hatten sich vor allem die Preise von Reiseapotheken-Klassikern wie Schmerzmittel, Sonnenschutz, Pflaster oder Mückenschutz angeguckt. Das Thema Ebola hat leider nochmal an Dramatik gewonnen. Gut einen Monat nach Beginn des Ausbruchs im Kongo ist die Zahl der bestätigten Ebola-Fälle dort auf über 1000 gestiegen. Nach Angaben der Behörden gibt es bisher 254 Ebola-Tote. Wegen des Ferienbeginns in Hessen, Rheinland-Pfalz und dem Saarland rechnet der ADAC am kommenden Wochenende mit einer ersten großen Sommerreisewelle. Auf vielen Autobahnen sei mit deutlich mehr Verkehr und längeren Staus zu rechnen, heißt es vom Club. Zusätzlich beginnen auch in mehreren europäischen Nachbarländern die Sommerferien, unter anderem in Teilen der Schweiz, in Polen und in Dänemark. Und es gibt bundesweit aktuell über 1000 aktive Autobahnbaustellen. Zu den besonders belasteten Strecken gehören die klassischen Reiserouten Richtung Süden und die Strecken zur Nord- und Ostsee. Los geht's laut ADAC schon ab Freitagmittag. Am Samstag kommen noch zusätzlicher Verkehr in die Naherholungsgebiete dazu. Am Sonntagnachmittag dann auch noch der übliche Wochenend-Rückreiseverkehr. Vielleicht nimmt man auch irgendwas für die Nerven mit. Und das waren die Nachrichten mit Marc Weiß.
3: Das Wetter. Vorweg kann man auf jeden Fall schon sagen, uns steht eine heiße Woche bevor. Heute werden schon 28 bis 32 Grad erreicht und die Sonne gibt richtig Gas. Morgen sind da bis zu 33 Grad drin, ab Mittwoch sogar 38 Grad. Dazu die ganze Woche wirklich nur Sonne, ohne Wolken und ohne Regen.
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3: Und hier kommen die längsten Staus, alles ab 12 Minuten Wartezeit. A1 Köln-Münster zwischen Hagen-Nord und Kreuz Dortmund-Unna, 7 Kilometer, 20 Minuten. A3 Oberhausen-Köln zwischen Leverkusen-Oppladen und Köln-Mülheim, 2 Kilometer, kostet euch 18 Minuten. Die A4 Aachen-Köln zwischen Eschweiler-West und Weißweiler, 4 Kilometer, 22 Minuten on top. Die A40 Venlo-Duisburg zwischen Kempen und Neukirchen-Flühen, 2 Kilometer, 22 Minuten auch hier, die ihr warten müsst. Und die A45 Hagen-Gießen zwischen Haiger-Burbach und Dillenburg. 3 Kilometer seid ihr nach 12 Minuten durch. Allen unterwegs, gute Fahrt mit uns.
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3: Und das Ganze mit Kevin Zimmer. Schön, dass ihr da seid. Diese Kühlwesten, die die Fußballer bei dieser Fußball-WM anziehen können, damit sie sich in diesen Kühlwesten aufwärmen können. Das ist schon verrückt, oder? Ich finde sie ganz praktisch, ich hätte die auch gerne. Das sind so Westen mit so kalten Flüssigkeitskammern. Habt ihr sie gesehen? Sind so durchsichtig, sieht sehr spacig aus. Konnte man da wirklich im Fernsehen mehrfach sehen. Also, da war einfach kaltes Wasser drin. Eine Weste mit kaltem Wasser drin. Ich frage mich gerade, darf da auch ein schäumender Inhalt rein? Mit Geschmack? Ich frage für einen Freund.
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1: Mit Sascha Käfer-Pötz. Guten Tag. Der Oberbergische Kreis und die Polizei haben am frühen Morgen wieder ihre turnusmäßigen Lebensmitteltransportkontrollen durchgeführt. Mitarbeiter des Kreises haben überprüft, ob sich die Transporte an die Vorschriften zur Kühlung und Hygiene halten. Gerade bei der aktuellen Wetterlage sind solche Kontrollen enorm wichtig, erklärt Kerstin Strunk vom Lebensmittelüberwachungsamt.
3: Wenn zum Beispiel auch bei den Temperaturen Tiefkühllebensmittel transportiert werden, die dann eine Temperatur aufweisen von plus 16 Grad, das wird ja gar nicht auffallen im Prinzip, wenn die hier aus dem Verkehr gezogen werden, weil das wird dann an verschiedene Geschäfte weiterbeliefert. Dort wird wieder tiefgekühlt im schlimmsten Falle und dadurch können auch die Mikroorganismen alle entstehen und gerade die empfindlichen Verbrauchergruppen wie ältere Menschen, Kinder oder auch schwangere Leute, ist einfach eine sehr große Gefahr und deshalb ist es gut, dass es die Kontrollen gibt.
1: Bei der heutigen Aktion wurden 15 Kühlfahrzeuge kontrolliert. Bei 6 Fahrzeugen gab es kleinere Hygienemängel. Das Land NRW steckt in diesem Jahr über 21 Millionen Euro in fast 200 Projekte zur Dorfentwicklung. Bis Mitte März lief die Bewerbungsfrist und auch 2 Projekte aus dem Bergischen können sich über Fördergelder freuen. Die Stadt Burscheid bekommt 250.000 Euro für die Umgestaltung der Sportanlage. Damit bekommt die Stadt den höchstmöglichen Betrag. Weitere 90.000 Euro gehen an die Bergische Wasserkompetenzregion Aqualon. Die plant aktuell einen Wasserspielplatz mit Brunnenanlage in Wermelskirchen-Linscheid. Für die Fördergelder konnten sich Kommunen, Vereine, Einrichtungen und Privatpersonen bewerben. Und jetzt weitere Meldungen kurz und kompakt. An der großen Dünntalsperre gehen heute Schüler der Wermelskirchener Schwanenschule auf Forschungsreise. Bei einem Blick hinter die Kulissen sollen sie unter anderem für einen verantwortungsvollen Umgang mit Wasser sensibilisiert werden. Pro Jahr bietet der Wupperverband insgesamt 40 kostenlose Führungen für Grundschulen an. Auf den Friedhöfen in Bergisch Gladbach starten heute die jährlichen Grabsteinkontrollen. Dabei nimmt die Abteilung Stadtgrün bis zum 3. Juli die Steine auf allen 5 städtischen Friedhöfen unter die Lupe und prüft sie auf ihre Standsicherheit. Am Köln-Bonner Flughafen sind 2 Männer mit gefälschten Pässen aufgeflogen. Die Bundespolizei hat am Freitagabend einen Bürgerhinweis bekommen und daraufhin eine zusätzliche Kontrolle am Gate durchgeführt. Dabei stellte sich heraus, dass die vorgelegten lettischen Reisepässe der Männer gefälscht waren. Die echten georgischen Pässe hatten die Männer bei sich. Gegen beide wurde ein Ermittlungsverfahren wegen Urkundenfälschung eingeleitet. Einer der Männer wurde zusätzlich per Haftbefehl gesucht und kam auch in Haft. Und das waren die Meldungen mit Sascha Käfer-Pötz. Das Radio Bergwetter. Der Hochsommer geht auch in dieser Woche weiter. Heute gibt's einen Mix aus Sonne und harmlosen Wolken. Dazu werden bis zu 28 Grad in Lindlar und 31 Grad in Burscheid erwartet. Und auch die kommenden Tage wird es sehr heiß und sonnig. Die Temperaturen steigen täglich an und erreichen bis Freitag Werte bis 38 Grad. Hier ist der Radio-Berg-Verkehr mit der 4 nach Olpe zwischen Bielstein und Gummersbach. 1 Kilometer Stau dauert gute 10 Minuten länger für euch. Wenn ihr was gesehen habt, meldet euch gerne bei uns, die 02207 701 666. Gute Fahrt!
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4: Hallo, Kevin Zimmer hier, schönen Montag. Das war Anfang der 2000er, wirklich so ein Riesenmusikding. Ja, die 2 Großen des Hip-Hops haben gemeinsame Sache gemacht. Eminem zusammen mit Jay-Z. Dann war ziemlich lange Funkstille, eigentlich bis jetzt. Und offenbar könnte es jetzt wieder soweit sein, die beiden bringen wieder einen neuen gemeinsamen Song raus. Und es ist sogar schon was durchgesickert. Es soll kein Hip-Hop sein. Jetzt frage ich mich, können die überhaupt was anderes? Da bin ich sehr gespannt, was das sein wird, ja? Die würden uns natürlich alle überraschen, wenn sie einen Schlagersong rausbringen würden. Aber davon gehen wir nicht aus, ja? Eminem beim nächsten Schlagerboom, anmoderiert von Florian Silbereisen. Willkommen in meinem Fiebertraum. Eminem, hören wir jetzt mit Houdini.
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1: Mit Sarah Heinz. Guten Tag. Im Nahverkehr bei uns in NRW hat es im letzten Jahr deutlich mehr Vorfälle gegeben. Über 20.000 Fälle wurden erfasst. Das sind über 1.300 mehr als im Vorjahr. Konkret geht es dabei um Beleidigungen bis hin zu Sachbeschädigungen und Gewalt. Besonders oft ist dabei das Zugpersonal betroffen, vor allem bei Ticketkontrollen. Trotzdem sagen Bahn- und Verkehrsverbünde, Zugfahren im Land sei weiterhin sicher. Mehr dazu hat Hossein Asyandi aus dem Landtagsstudio.
2: Die vorgelegten Zahlen zeigen, es gibt mehr Konflikte in den Zügen, aber nicht automatisch mehr schwere Gewalttaten. Viele Probleme entstehen laut Bericht bei Ticketkontrollen, also dann, wenn Fahrgäste ohne gültiges Ticket unterwegs sind. Das führe häufig zu Stresssituationen für das Personal, heißt es. Der Vorstandssprecher des Verkehrsverbundes Rhein-Ruhr, Oliver Wittke, sagte, die Linie sei klar.
3: Fahrpersonal, Zugbegleitpersonal, auch diejenigen Kolleginnen und Kollegen, die Kontrollen durchführen, werden zunehmend verbal angegriffen. Das können wir nicht tolerieren.
2: Die Verantwortlichen setzen auf mehr Sicherheitspersonal, auf Schulungen und auf Technik in den Zügen. Dazu gehören auch Videoüberwachung und Bodycams. Ziel sei es, dass sich Fahrgäste und auch die Beschäftigten im Zug besser geschützt fühlen.
1: Danke, José, für die Infos. Mehr Meldungen hört ihr jetzt in der Zusammenfassung. Nach monatelangem wachsenden Druck auch innerhalb der eigenen Partei hat der britische Premierminister Starmer jetzt die Reißleine gezogen. Er hat seinen Rücktritt bekannt gegeben. Bis ein Nachfolger gefunden wird, will er noch im Amt bleiben. Geplant ist, die Ablöse bis Mitte Juli hinzubekommen. An deutschen Schulen gibt es immer mehr Fälle von Gewalt und Mobbing. Die Gewerkschaft Erziehung und Wissenschaft fordert deswegen unter anderem, die Schulsozialarbeit auszubauen, damit Konflikte gar nicht erst eskalieren können und Schulen wieder zu einem Schutzraum für Schülerinnen und Schüler werden. Fast jeden zweiten Mieter in Deutschland belasten die Kosten fürs Wohnen. Laut einer aktuellen Allensbach-Umfrage bleiben viele Menschen deshalb immer länger in ihren Wohnungen. Inzwischen liegt der Durchschnitt bei 18 Jahren. Offenbar würden viele Mieter an ihren alten Wohnungen festhalten, aus Angst vor teureren neuen Mietverträgen, so die Studienmacher. In Sachsen-Anhalt sorgt eine neue Regel in einem Strandbad gerade für Diskussionen. Menschen, die nach Ansicht der Betreiber nicht gut genug Deutsch sprechen, sollen dort nicht eingelassen werden. Grund ist nach Angaben des Strandbads die Sicherheit der Badegäste. Man müsse sicher sein, dass die Besucher die Baderegeln verstehen, vor allem an heißen Tagen wie jetzt, wenn besonders viel los sei. Gerade Kinder müssten verstehen, wie sie sich am Wasser zu verhalten hätten, genau wie die Personen, die sie beaufsichtigen. Mit der Regel sollen auch die Bademeister und das Personal entlastet werden. Für die neue Regel wurde das Strandbad auch schon kritisiert. Die Betreiber würden da aber konsequent bleiben, hieß es. Und das waren die Nachrichten mit Sarah Heinz.
4: Das Wetter.
5: Ja, das kann man jetzt schon festhalten. Diese Woche wird heiß. Heute gibt es bereits Temperaturen zwischen 28 und 32 Grad und die Sonne knallt dazu ordentlich runter. Morgen steigen die Werte schon auf bis zu 33 Grad. Ab Mittwoch dann sogar auf 38 Grad und die ganze Woche bleibt überwiegend sonnig.
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5: Und das sind die längsten Staus. Alles ab 16 Minuten Zeitverlust. A1 Köln-Münster zwischen Hagen-Nord und Kreuz-Dortmund-Unter 7 Kilometer. Seid ihr aber nach 22 Minuten durch. A3 Köln-Arnheim zwischen Kreuz-Oberhausen-West und Kreuz-Oberhausen 3 Kilometer, da steht ihr 13 Minuten. Die A4 Aachen-Köln zwischen Eschweiler-West und Weißweiler 4 Kilometer, 23 Minuten on top. Die A52 Düsseldorf-Essen zwischen Kreuz-Breitscheid und Essen-Kettwig 2 Kilometer plus 16 Minuten. Und das war's. Allen unterwegs gute Fahrt.
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5: Hallo, schönen Montag, volle Pulle Sommer. Heute noch der angenehmste Tag der Woche, muss man sagen. Ab morgen tritt die Sonne dann nur noch aufs Gaspedal. Ich bin Kevin Zimmer und jetzt im besten Mix alle Farben mit dem, was ich meiner Strandfigur auch gesagt habe, als ich mir gestern die zweite Bratwurst vom Grill genommen habe.

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1: Nico Santos.
0: Optimist,
1: die wohl ruhigste Nummer, seit es Nico Santos gibt. Muss man wirklich sagen, das kennt man ihn gar nicht, nur er mit Gitarre. Optimist ist übrigens ja auch unser Motto für Donnerstag. Letztes Spiel der Deutschen in der Vorrunde gegen Ecuador. Wir sind ja schon weiter, aber trotzdem, ich bleibe einfach optimistisch, dass auch dieses Spiel sehr, sehr gut wird. Vielleicht wollt ihr ja auch nach Ecuador auswandern. Immer schönes Wetter. Immer mehr Deutsche wollen nämlich wirklich ins Ausland auswandern, weil sie lieber im Ausland nicht leben wollen, aber sie wollen viel lieber dort arbeiten. Witzigerweise vor allen Dingen Menschen, die mehr als 6.000 Euro im Monat verdienen. Also reichere Menschen. Warum? Laut dieser Umfrage sind vor allen Dingen die Steuerbelastungen in Deutschland ein Grund dafür. Die wollen ihr Geld halt behalten, ja? Immer noch liebstes Auswandererland für uns Deutsche, die Schweiz. Wobei ich dachte, das Geld, was du da behältst, das gibst du dann dafür die Lebensunterhaltungskosten wieder aus. Das ist so teuer doch dann, Mensch, ja. Dann Großbritannien und dann USA. Wobei seit Trump haben viele auch nicht mehr so Bock auf die USA. Das wird dann schon im Vergleich weniger. Fürs Wetter müssen wir zumindest nicht mehr auswandern. Das ist so schön. Irgendjemand wird sicherlich vor Freude jetzt mal ein Saxophon rausholen.
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0: Mit Sascha Käfer-Pütz, guten Tag. Ab dem kommenden Schuljahr haben Grundschulkinder schrittweise einen Rechtsanspruch auf Ganztagsbetreuung. Auch im Oberbergischen Kreis wird dafür jetzt die Grundlage geschaffen. Der Oberbergische Kreis und seine Kommunen haben eine gemeinsame Kooperationsvereinbarung zum Ausbau des offenen Ganztags unterschrieben. Sabine Karnitz mit den Details für Radio Berg.
2: An 33 oberbergischen Schulstandorten werden aktuell über 2700 Kinder im offenen Ganztag betreut. Der Kreis stellt dafür rund 2 Millionen Euro bereit. Mit der neuen Vereinbarung soll die Zusammenarbeit zwischen Kreisjugendamt und Kommunen gestärkt werden, um den kommenden Rechtsanspruch auf Ganztagsbetreuung zu erfüllen. Die Kooperation sichere eine verlässliche Betreuung für alle Kinder und stärke die Vereinbarkeit von Familie und Beruf, heißt es vom Kreis.
0: Der Oberbergische Kreis und die Polizei haben am frühen Morgen wieder ihre turnusmäßigen Lebensmitteltransportkontrollen durchgeführt. Mitarbeiter des Kreises haben überprüft, ob sich die Transporte an die Vorschriften zur Kühlung und Hygiene halten. Das Fazit ist positiv. Bei der heutigen Aktion wurden 15 Kühlfahrzeuge kontrolliert. Bei 6 Fahrzeugen gab es kleinere Hygienemängel. Damit setzt sich der Trend fort. Die Zahl der Verstöße nimmt in den letzten Jahren kontinuierlich ab, so der Oberbergische Kreis gegenüber Radio Berg. Und jetzt weitere Meldungen kurz und kompakt. An der großen Dünntalsperre gehen heute Schüler der Wermelskirchner Schwanenschule auf Forschungsreise. Bei einem Blick hinter die Kulissen sollen sie unter anderem für einen verantwortungsvollen Umgang mit Wasser sensibilisiert werden. Pro Jahr bietet der Wupperverband insgesamt 40 kostenlose Führungen für Grundschulen an. Auf den Friedhöfen in Bergisch Gladbach starten heute die jährlichen Grabsteinkontrollen. Dabei nimmt die Abteilung Stadtgrün bis zum 3. Juli die Steine auf allen 5 städtischen Friedhöfen unter die Lupe und prüft sie auf ihre Standsicherheit. 2 Projekte aus dem Bergischen profitieren von der NRW-Dorfentwicklungsförderung. Burscheid bekommt 250.000 Euro, den höchstmöglichen Betrag, für die Umgestaltung einer Sportanlage. Weitere 90.000 Euro gehen an die Bergische Wasserkompetenzregion Aqualon, die damit einen Wasserspielplatz mit Brunnenanlage in Wermelskirchen-Linscheid plant. Das Land NRW steckt in diesem Jahr insgesamt über 21 Millionen Euro in fast 200 solcher Projekte, so das Land NRW. Und das waren die Meldungen mit Sascha Käfer-Pütz. Das Radio Bergwetter. Der Hochsommer geht auch in dieser Woche weiter. Heute gibt's einen Mix aus Sonne und harmlosen Wolken. Dazu werden es bis zu 28 Grad in Engelskirchen und 31 Grad in Overath. Und auch die kommenden Tage wird es sehr heiß und sonnig. Hier ist der Radio Bergverkehr mit guten Nachrichten. Es ist alles frei, allen unterwegs. Gute Fahrt.
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3: Schönen Montag, jetzt bei uns im besten Mix Lady Gaga, Die With A Smile, singt sie ja zusammen mit Bruno Mars. Übrigens am Freitag gibt Bruno Mars sein erstes Deutschlandkonzert in Berlin. Das zweite auch in Berlin. Hätte er sich ruhig mal aufteilen können und wenigstens eins davon in NRW spielen können. Naja gut, aber ich weiß, dass viele aus NRW extra für Bruno Mars nach Berlin fahren. Euch viel Spaß dort, ich bin Kevin Zimmer, wünsche einen schönen Montag.

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4: Ich habe eine neue Partnerin kennengelernt. Ich bin jetzt schon seit einigen Jahren mit einer wirklich fantastischen Frau zusammen. Allerdings musste ich letztens als Gamechanger meines Lebens feststellen, dass es einen Grund gibt, warum diese Frau sich in mich verliebt hat. Die hat nämlich überhaupt keinen Geschmack. Wirklich gar keinen Geschmack. Das überrascht jetzt viele hier nicht. Das spüre ich gerade schon. Aber es war für mich, also meine Frau ist überraschenderweise eine sehr gut aussehende Frau. Sie ist wirklich so eine klassische 10. Kennt ihr diese Einteilung? 10? 10 bedeutet also von Gott an einem guten Tag aus einem Stück Marmor geschlagen. Wirklich. Und ich bin eine 4. Also ich bin jetzt keine 1, so, weiß ich nicht, passt bei den Goonies aufs Piratenschiff auf oder so. Ich bin so eine klassische 4. Ich bin so ein besser als nix Mann. So an Karneval, nach 6 Kölsch. Ich alleine auf der Tanzfläche, guckst du als Frau rüber und denkst, ja, besser als nix.
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1: 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Und das ist Mark Forster.

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0: Sarah Heinz, guten Tag. Der Sommer hat gerade erst angefangen, aber schon bringt uns die erste Hitzewelle richtig ins Schwitzen. Im Laufe der Woche konnte im Westen und im Südwesten sogar die 40-Grad-Marke geknackt werden, meldet der Deutsche Wetterdienst. Viele suchen dann Abkühlung an Seen, Flüssen oder Kanälen, aber die Hitze hat auch eine traurige Kehrseite. Am vergangenen Wochenende gab es mehrere tödliche Badeunfälle, Malte Albrecht.
1: Ja, allein von Freitag bis Sonntag hat die DLRG bundesweit bisher 6 Badetote registriert. 2 Unglücke davon passierten in NRW, im Rhein-Herne-Kanal in Gelsenkirchen und in einem Baggersee in Kleve. Die Opfer waren überwiegend junge Männer zwischen 16 und 29 Jahren. Die DLRG sagt, gerade Männer unterschätzen beim Baden oft ihre Kräfte und gehen unnötige Risiken ein. Die Lebensretter empfehlen deshalb, nur an bewachten Badestellen schwimmen zu gehen, möglichst nicht allein ins Wasser zu steigen und sich vor dem Baden erst abzukühlen.
0: Durch die Hitze steigt in den nächsten Tagen ja auch die Waldbrandgefahr weiter an.
1: Davor warnt der Deutsche Wetterdienst vor allem in Süd- und Ostdeutschland. Schon ab Mittwoch gilt in vielen Regionen die zweithöchste Warnstufe. Für Donnerstag und Freitag erwarten die Meteorologen dann in weiten Teilen Deutschlands eine hohe Waldbrandgefahr. Die hohen Temperaturen allein lösen zwar keine Feuer aus, erhöhen aber das Risiko deutlich. Oft sind Unachtsamkeit oder Brandstiftung die Auslöser. Die Kombination aus Hitze, Trockenheit, niedriger Luftfeuchtigkeit und Wind sorgt dann dafür, dass sich die Brände leichter ausbreiten können. Dass solche extremen Wetterlagen immer häufiger auftreten, führen Experten auf den Klimawandel zurück.
0: Danke, Malte. Mehr wichtige Meldungen sind das jetzt kurz und kompakt. Die Rentenkommission wehrt sich gegen die Kritik von vielen Seiten. Man müsse aufs Gesamtkonzept schauen. Der Auftrag sei gewesen, eine lebensstandardsichernde Rente für niedrige und mittlere Einkommen sicherzustellen, die auf Dauer bezahlbar sei. Und das sei gelungen, hieß es. Nach dem angekündigten Rücktritt von Großbritanniens Premierminister Starmer könnte der geplante gemeinsame EU-Gipfel Mitte Juli verlegt werden, so die EU-Kommission in Brüssel. Der Gipfel war vor allem dazu gedacht, die Beziehungen zwischen der EU und Großbritannien nach dem Brexit wieder voranzubringen. Nico Schlotterbeck fällt bei den kommenden WM-Spielen wohl aus. Nach dpa-Informationen hat der 26-Jährige sich beim 2:1 gegen die Elfenbeinküste einen Innenbandriss am linken Sprunggelenk zugezogen. Knapp jeder zweite Mieter in Deutschland fühlt sich durch die Kosten für seine Wohnung belastet. Das ist das Ergebnis einer neuen Allensbach-Umfrage. Aus Angst vor neuen, teureren Mietverträgen würden bundesweit auch immer mehr Menschen in ihren aktuellen Wohnungen bleiben. Inzwischen liegt der bundesweite Schnitt hier bei 18 Jahren. Die Mieten der Befragten seien in den letzten 10 Jahren zwar angestiegen, gerade in Großstädten liegen Neuvertragsmieten aber häufig über diesen Kosten. Das zeigen Daten des Bundesinstituts für Bau-, Stadt- und Raumforschung. In Hamburg und München sind die Neumieten seit 2016 zum Beispiel um knapp die Hälfte teurer geworden, in Berlin um 2/3. Und das waren die Nachrichten mit Sarah Heinz.
2: Danke dir, Sarah. Schauen wir aufs Radiobergwetter. Und da ändert sich am Wir-sind-alle-Grillwürstchen-Status die nächsten Tage nichts. Es gibt Sonne satt und bleibt weiter heiß. Bei euch am Freilichtmuseum in Lindlar und am Skatepark in Burscheid sind es gerade 29 Grad. Morgen wird es mit überall knapp über 30 Grad noch mal heißer. Dazu gibt es weiter Sonne satt. Freitag sind dann sogar bis 38 Grad drin.
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2: Der Radiobergverkehr. Aktuell alles frei. Falls ihr da noch was entdeckt habt, sagt gerne Bescheid. Per WhatsApp oder über unsere Hotline. Die Nummer für beide Fälle ist die 02207 701 666.
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2: Mit Katja Effey. Hi. Ja, und ihr habt es gerade gehört in den Nachrichten bei Sarah. Es ist höchst offiziell. Für Nico Schlotterbeck ist die Fußball-WM vorbei. Nach der Verletzung im Spiel gegen die Elfenbeinküste am Samstag ist jetzt die Diagnose da. Bänderriss im linken Sprunggelenk. Minimum 8 Wochen Pause. Wir sagen gute Besserung.

0: Sounds be the way it is am Montagnachmittag bei Radio Berg und besser könnte es gar nicht passen. Im Oberbergischen läuft ja gerade die Pride Week und da passt das Rainbow Festival am 27. Juni, also jetzt am Samstag, so perfekt rein. Denn es ist nicht nur ein Musikfest, sondern auch ein Zeichen für Vielfalt, für Lebensfreude. Und wir präsentieren euch das Ganze und ein deutscher DJ, der darf dabei natürlich nicht fehlen, Kollege Jonas Mikolajczyk stellt ihn euch vor.
1: Schmeiß gute Laune, Top-Beats, Lebensfreude und ganz viel Stolz in einen Topf und du erhältst Felix Jähn. Die deutsche DJ-Szene ohne Felix Jähn? Unvorstellbar. Egal ob im Radio oder auf der Bühne. Seine Songs sind absolute Stimmungsmacher. Kein Wunder, dass er und Europop-Legende Cascada mit ihrem aktuellen Hit einen der Sommerhits des Jahres geliefert haben. Und nicht nur musikalisch passt Felix Jähn perfekt zum Rainbow Festival. 2018 erst das Outing als bisexuell und seit 2024 präsentiert sich Felix Jähn aktiv als nicht-binäre Person. Seitdem ist er ein Leuchtfeuer für die queere Kultur in Deutschland. Das Rainbow Festival ist für Felix Jähn nicht nur ein Auftritt, sondern auch ein Statement.
2: Weil ich weiß, wie schwer es sein kann und wie schwer es auch teilweise für mich war, in unserer Gesellschaft offen ein LGBTQIA+-Member zu sein. Von daher finde ich es immer schön, wenn man in so einem Kontext zusammenkommen kann und beieinander ist und sieht, dass man nicht alleine ist und friedlich miteinander feiern kann.
1: Das Rainbow Festival quasi in Person. Deswegen freuen wir uns drauf, Felix Jähn am 27. Juni am Fühlinger See in Köln begrüßen zu dürfen.
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0: Na, könnt ihr schon wieder atmen oder glüht ihr immer noch? Was war das bitte für ein Sommerhitze-Wahnsinns-Wochenende, oder? Hat ein bisschen was von mit Anlauf in Vulkan springen.
1: Was meint ihr?
2: Das ist Fluch und Segen zugleich. Wir wünschen uns alle immer ein bisschen Wärme. Und dann ist sie da und dann motzen wir. Das ist so typisch deutsch, würde ich sagen.
3: Sind schwitzige Tage, ne?
4: Ich habe erst bei 30 Grad, dass ich mal nicht friere. Deswegen ist das okay.
2: Ich schwitze auch an Stellen, die keiner haben möchte, sehen möchte.
5: Richtig geil. Haben wir lange drauf gewartet, ne? Auf das schöne Wetter. Dann wollen wir das auch mal genießen und nicht motzen. Gute Einstellung dazu, das genießen. Wer weiß, wie lange wir das haben.
3: Wie gehst du durch solche Tage?
6: Mit viel Wasser, abends ein Gläschen Aperol und dann versuchen zu schlafen, auch wenn es zu warm ist. Ist krass, ist aber auch gut. Besser als Regen, besser als kalt, aber es ist schon sehr warm.
7: Wir haben Pool im Garten, da lässt es sich gut aushalten.
8: Also Regen wäre jetzt kacke.
3: Deswegen hast du recht.
8: Freuen wir uns über die Sonne.
0: Ja, freuen wir uns über die Sonne, genau so sieht's aus. Und die bleibt uns zumindest bis Freitag erhalten. Dazu gibt es weiter Temperaturen über 30 Grad. Freitag munkelt man sogar schon von 38. Dann gibt's abends aber wieder Gewitter. Aber erstmal Sonne genießen, statt drüber motzen.

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0: Ja, wenn das mal nicht entspannt ist an diesem Montagnachmittag. Post Alone, Chemical und viel mehr als so leicht, smooth und entspannt. Das geht bei dem Wetter, wenn wir ehrlich sind, ja auch nicht. Jetzt kommen aber erstmal die Nachrichten. Ich hoffe auch leicht, smooth und entspannt. Sascha?
1: Sind sie bei mir immer.
0: Perfekt, wir haben 2:30.
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1: Mit Sascha Käfer-Pötz. Guten Tag. Ganztagsbetreuung für alle Grundschulkinder. Darauf haben ab dem kommenden Schuljahr schrittweise alle einen Rechtsanspruch. Im Oberbergischen Kreis haben Kreis und Kommunen jetzt gemeinsam die Weichen dafür gestellt. Für Radio Berg berichtet Sabine Karnitz.
3: Eine neue Kooperationsvereinbarung zwischen dem Kreisjugendamt und den kommunalen Schulträgern soll sicherstellen, dass kein Kind im Oberbergischen ohne verlässliche Ganztagsbetreuung bleibt. Der Kreis investiert dafür rund 2 Millionen Euro. Aktuell werden an 33 Schulstandorten schon über 2700 Kinder im offenen Ganztag betreut. Landrat Grotens spricht von einer bewährten Verantwortungsgemeinschaft. Bürgermeistersprecher Matthias Thuhl aus Bergneustadt ergänzt, die Vereinbarung stärke nicht nur die Bildungschancen der Kinder, sondern auch die Vereinbarkeit von Familie und Beruf.
1: In Kürten-Höchsten sind heute die Bauarbeiten für die umstrittene neue Erddeponie des Bergischen Abfallverbandes gestartet. Die K36 ist deshalb für die kommenden 4 Wochen zwischen der B506 und Kürten-Höchsten voll gesperrt. Anwohner blicken mit Unbehagen auf das Projekt. Lange hatten die Anwohner und die IG Bächen gegen dieses Projekt gekämpft. Der BAV verweist darauf, dass Lärm- und Staubbelastungen im Genehmigungsverfahren untersucht worden seien. Um Staub zu mindern, sollen Fahrzeuge und Betriebsflächen bei sehr trockenem Wetter befeuchtet werden. Außerdem müssen Fahrzeuge beim Verlassen des Geländes eine Reifenwaschanlage passieren. Die Inbetriebnahme der Deponie ist für das 4. Quartal 2026 vorgesehen. Und jetzt weitere Meldungen, kurz und kompakt. 2 Männer aus Hückeswagen sind am Freitagabend unberechtigt ins Schloss Hückeswagen eingedrungen. Einer der beiden leistete Widerstand und beleidigte die Beamten. Die Polizei nahm ihn bis zur Ausnüchterung in Gewahrsam. Ungewöhnlicher Fund am Flughafen Köln-Bonn. Bei der Sicherheitskontrolle wurden bei einem 37-Jährigen ein Kugelschreiber mit versteckter Messerklinge im Handgepäck entdeckt. Der Mann durfte ohne Waffe ausreisen. Ihn erwartet nun ein Strafverfahren wegen des Besitzes einer getarnten Waffe, so die Bundespolizei. Die Polizei hat gestern bei ihrer erneuten Kontrollaktion an der L101 in Wermelskirchen-Kreckersweg fast 90 Motorradfahrer kontrolliert. Letztendlich hat sie 7 Verwarngelder gegen geringfügige Verstöße erhoben. Bei 6 Maschinen hatte der TÜV die Lautstärke gemessen. 3 Maschinen waren dabei so laut, dass sie nicht weiter gefahren werden durften. Auf die Besitzer wartet nun ein Bußgeldverfahren. Die nächste und vorerst letzte Veranstaltung im Rahmen von Kaffee und Knöllchen findet Anfang September in Leichlingen-Witzhelden.
0: Danke dir, Sascha. Schauen wir aufs Radio Bergwetter und das macht alles, aber kein hitzefrei. Die Sonne, die knallt weiter von einem strahlend blauen Himmel. Dazu sind es bei euch an der Aggertalsperre in Gummersbach aktuell 29 und an der Sülz in Rösrath 31 Grad. Morgen geht's dann kuschelig warm mit viel Sonne weiter. Bis zum Ende der Woche steigen die Werte dann voraussichtlich auf bis zu 38 Grad.
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0: Der Radio Berg Verkehr. Vorsicht bitte auf der A4 Olpe Köln. Zwischen Untereschbach und Bergisch Gladbach Beensberg, da liegen Gegenstände auf der Fahrbahn. Jetzt die Staus, da gibt es 2 ganz kurze. Einmal die A1 Euskirchen-Dortmund zwischen dem Kreuz Köln-Nord und dem Kreuz Leverkusen-West. 1 Kilometer Stau und 9 Minuten plus. Und dann die 4 Köln-Olpe zwischen Bielstein und Gummersbach ebenfalls 1 Kilometer Stau. Hier nur 4 Minuten obendrauf.
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0: Katja Effey, hi, und ich werde dieses Bild nicht vergessen. Im Rossmann, bei mir, auf dem Dorf, ein kleiner Junge, der vor dem Verkäufer steht und mit ganz großen Kohleaugen fragt, habt ihr noch Panini-Bilder? Ja, da gab's eine Knappheit. Und ganz ehrlich, in meinem Umfeld wird jeder, der diese Panini-Bilder sammelt, ein bisschen gemobbt. Warum gibst du dafür Geld aus? Ja, warum sich das durchaus lohnen kann, das klären wir gleich nach 2 Songs. Der erste ist von Eric Carmen, Hungry Eyes.

0: Edith, Martin Garrix und Ed Sheeran, das ist ganz neu hier bei uns bei Radio Berg. Verballer doch nicht deine ganze Kohle für Sticker. Ja, durftet ihr euch das die Tage auch anhören, als ihr wieder mal versucht habt, noch ein paar Panini-Bilder für die WM zu ergattern? Ja? Fürs nächste Mal habe ich hier die perfekte Antwort, die ihr geben könnt. Ich verballer kein Geld, das ist eine Wertanlage. Ja, hier kommt der Beweis.
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2: Wer hätte gedacht, dass ein altes Stickeralbum einmal zum Luxusobjekt wird? Das legendäre Panini-Album 1970 wurde für mehr als 12.000 Euro versteigert und sorgte damit für große Augen bei Sammlern auf der ganzen Welt. Das Album war nicht nur vollständig mit allen 271 Originalstickern bestückt, sondern befand sich auch nach rund 50 Jahren noch in einem außergewöhnlich guten Zustand. Das absolute Highlight? Die Unterschrift von Fußball-Ikone Pelé.

0: Heute haben diverse Promis Geburtstag. An dieser Stelle herzlichen Glückwunsch zum Beispiel an Campino von den Toten Hosen, aber auch an Michael Wendler. Ja, ich glaube nicht, dass die beiden zusammen feiern. Und überhaupt, was macht der Wendler mittlerweile eigentlich?
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2: Ja, was macht eigentlich der Wendler? Die Jüngeren kennen ihn wahrscheinlich nur als den OnlyFans-Account-Manager seiner Frau. Aber bevor der komplett den Verstand verloren hat und nach Florida gegangen ist, um da als Zauberer an Tankstellen aufzutreten, hat der mal ziemlich erfolgreich Musik gemacht. Ja, Schlager. Sie liebt den DJ oder dann war da noch, dann war da hier von, nee, das war Icke Hüftgold. Egal, also der hat richtig guten Schlager gemacht, da zuckt's auch direkt bei mir. Ich bin ja dreimaliger Disco-Fox-Hallenmeister auf dem 80. meiner Oma geworden. Also ich kann mehr als den Grundschritt, ja. Und vergessen die Performance mit Tante Erna zu einem Bett im Kornfeld. 1, 2 Tipp, Brezel, Körbchen, dann die Erna durch die Schiebetür. Am Ende gab's von der Jury 3x10 Punkte und eine Flasche Eierlikör. Einer der besten Abende meines Lebens. Worüber haben wir nochmal gesprochen? Ach ja, der Wendler, ja, der ist bekloppt geworden. Und immer dran denken, Hebefiguren sind keine Kunst, das ist Physik. Also immer mit dem Orthopäden absprechen.
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0: Sophie, willst du mich heiraten?
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0: mit Ralf Bosse. Nico Schlotterbeck fällt für den Rest der Fußball-WM aus. Der 26-Jährige von Borussia Dortmund hat sich den befürchteten Innenbandriss im linken Sprunggelenk zugezogen. Das ergab eine MRT-Untersuchung in einem Krankenhaus in North Carolina. Dem Innenverteidiger droht eine Pause von rund 2 Monaten. Aufgrund der FIFA-Regeln darf Bundestrainer Julian Nagelsmann keinen Spieler nachnominieren. Antonio Rüdiger dürfte die Position in der Innenverteidigung übernehmen.
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2: Mit Sarah Heinz. Guten Tag. An deutschen Schulen gibt es immer mehr Fälle von Gewalt und Mobbing. Die Gewerkschaft Erziehung und Wissenschaft fordert deswegen, dass dringend etwas passieren und mehr Unterstützung geliefert werden muss. Thorsten Adolfs aus dem News-Team. Wo liegen laut GEW denn die besonders dringenden Baustellen?
3: Ja, die GEW schlägt Alarm, weil es ihrer Ansicht nach an allen Ecken und Enden in den Schulen an Personal fehlt. Es gäbe zu wenige Lehrerinnen und Lehrer und vor allem viel zu wenige Schulsozialarbeiter, die frühzeitig eingreifen könnten, heißt es. Die Gewerkschaft fordert deshalb, die Schulsozialarbeit deutlich auszubauen, damit Konflikte gar nicht erst eskalieren und Schulen wieder zu einem richtigen Schutzraum für alle Schüler werden können. Dass Handlungsbedarf besteht, zeigen die Zahlen. Bei Fällen körperlicher Gewalt, die von der Polizei erfasst wurden, gab es laut einer Auswertung des deutschen Schulportals im Jahr 2024 fast 29.000 Gewalttaten. Das ist ein Anstieg um gut 37% innerhalb von nur 2 Jahren. Außerdem kam bei der PISA-Studie heraus, dass gut jeder fünfte 15-Jährige mehrmals im Monat in der Schule gemobbt wird. Dieser Wert hält sich seit Jahren hartnäckig auf einem hohen Niveau. Passend dazu wird in Berlin heute eine neue Studie vorgestellt. Darin geht es zum ersten Mal um die Frage, wie Gewalt und Mobbing gezielt bekämpft werden können.
2: Danke, Thorsten, für die Infos. Noch mehr Meldungen sind das jetzt im Überblick. Seit gestern sind erste Details der Empfehlungen der Rentenkommission bekannt und seitdem wird darüber gestritten. Den Gewerkschaften gehen die Pläne zu weit, Wirtschaftsverbänden gehen sie nicht weit genug. Unter anderem soll länger gearbeitet werden und die Beiträge sollen steigen. Die meisten Städte und Gemeinden stecken tief in den roten Zahlen, denn die Haushaltslöcher sind so groß wie noch nie. Die Bertelsmann Stiftung hat ausgerechnet, dass sich im letzten Jahr ein Rekorddefizit von knapp 32 Milliarden Euro angehäuft hat. Die Gesamtverschuldung liegt mittlerweile bei fast 200 Milliarden Euro. Darunter werden wohl vor allem Bildung und Infrastruktur leiden. Auch Jahre nach der Corona-Pandemie fühlen sich viele junge Erwachsene in Deutschland oft einsam. Laut Zahlen des Bundesinstituts für Bevölkerungsforschung betrifft das jede fünfte Person zwischen 21 und 30 Jahren. Viele Menschen in dieser Altersgruppe seien in einer Orientierungs- und Übergangsphase und das könne die Anfälligkeit für Einsamkeit noch erhöhen, hieß es. Viele Berufstätige in Deutschland würden lieber im Ausland arbeiten. Laut einer Umfrage für die Jobseite Indeed überlegen 2 Drittel der befragten Arbeitnehmer, ins Ausland zu gehen. 1 Drittel hat sich schon konkret über Möglichkeiten informiert. Am gefragtesten sind demnach die USA, Großbritannien und die Schweiz. Als Hauptgrund nennen die Befragten mehr Geld und eine bessere Lebensqualität. Die Studienmacher sehen die Ergebnisse als Alarmsignal. Wenn so viele Arbeitnehmer gerne in einem anderen Land arbeiten wollen würden, dann sollte das auch als Zeichen für Unzufriedenheit mit den Arbeitsbedingungen bei uns verstanden werden und dafür, dass sich etwas verbessern müsse. Und das waren die Nachrichten mit Sarah Heinz.
4: Das wird. Danke dir, Sarah. Da waren die Kollegen ein bisschen schneller als ich. Ja, schon mal aufs Radio Bergwetter und das schweißt uns auch heute wieder richtig zusammen. Bei euch am Panoramabad in Engelskirchen sind es gerade 30 und an der großen Dünntalsperre in Wermeskirchen 28 Grad. Dazu scheint die Sonne den ganzen Tag von einem knatschblauen Himmel und die nächsten Tage geht's auch heiß und sonnig weiter. Freitag gibt's Stand jetzt dann wohl den Höhepunkt vorerst mit um die 38 Grad.
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4: Der Radiobergverkehr. Los geht's mit der A1 Euskirchen-Dortmund. Zwischen dem Kreuz Köln-Nord und dem Kreuz Leverkusen-West aktuell 2 Kilometer Stau, 6 Minuten plus. Und die 4 Köln-Olpe zwischen Bielstein und Gummersbach, 1 Kilometer Stau, macht 5 Minuten obendrauf.
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4: Katja F.I. Hi und ich glaube, mir geht's so ähnlich wie euch allen. Ich habe einen neuen besten Freund, wahlweise eine beste Freundin. Die Klimaanlage hier im Studio, so ein Luxus habe ich zu Hause nicht. Ich sag nur Dachgeschosswohnung. Aber ich bin heute ein bisschen stolz auf mich. Wir haben hier vor der Radio Berg Redaktion so einen Schotterparkplatz. So, da habe ich mein Auto heute um 9:45 abgestellt. fahr nachher irgendwas um 6 nach Hause. Das Ding ist die ganze Zeit in der prallen Sonne. Und heute, nach dem Lerneffekt letzter Woche, habe ich es wirklich geschafft, mein Lenkrad und den Schaltknüppel abzuhängen mit meiner Jeansjacke. Weil am Freitag habe ich mir schön am Schaltknüppel die Hand verbrannt. Habe ich bis dahin auch noch nicht gedacht, dass das geht. Aber gut, wir bringen euch jetzt gut durch die Hitze. Vielleicht könnt ihr schon entspannen. Schön mit Radio Berg in der Box, an der Talsperre, im Freibad oder zu Hause im Garten. Leonie jetzt für euch. Don't worry.

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4: Nee, das ist mein Glückstrikot. Die haben jetzt 4-mal in Folge gewonnen. Das kann ich doch jetzt nicht waschen. Dann ist der Cycle durchbrochen.
1: Die Model Scouts.
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7: Woran hat's gelegen?
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0: Was können wir im Bergischen richtig gut? Jawohl, Talsperren. Aber nicht nur das, auch unsere Freibäder, die können sich mehr als sehen lassen. Hendrik, der geht am liebsten ins Leichlinger Blütenbad und das nicht nur, weil es direkt vor seiner Haustür liegt.
1: Es ist eine schöne Atmosphäre, sehr entspannt, ein schöner Naherholungsort hier. Ich bin hauptsächlich hier zum Abkühlen und zum Liegen und Ausruhen und Faulenzen, sag ich mal. Das geht richtig gut.
0: Wie das Blütenbad in unserem großen Radioberg Freibad-Check abschneidet, das hat er gleich hier bei mir gegen 20 vor 4. Ich bin Katja Effey. Schönen Montag.
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0: Die waren einfach niedlich damals. Atomic Kitten, The Tide is High, um gleich 3:30 bei Radio Berg.
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2: Mit Sascha Käfer-Pürz, guten Tag. Es ist ein großer Schlag gegen den Drogenhandel und der hat direkte Verbindungen ins Bergische. Heute Morgen hat die Polizei Köln gemeinsam mit Kollegen im Oberbergischen eine mutmaßliche Drogenbande ausgehoben. Mit Einsätzen in Wipperfürth, Hückeswagen, Lindlar und Gummersbach. Michelle Graf mit den Details für Radio Berg.
3: Die Ermittler haben heute früh insgesamt 35 Wohnungen, Geschäftsräume und Bunker durchsucht. 31 davon in Nordrhein-Westfalen, weitere in Spanien und Österreich. 9 Tatverdächtige im Alter zwischen 24 und 31 Jahren wurden festgenommen. Insgesamt richtet sich das Verfahren gegen 31 Beschuldigte. Die sichergestellten Drogenmengen sind enorm. Mehr als 4 Tonnen Cannabis, über 27 Kilogramm Kokain, rund 1,5 Kilogramm Crack und 800 Liter Amphetaminöl. Der Gesamtwert der Drogengeschäfte liegt laut Staatsanwaltschaft Köln bei über 11 Millionen Euro.
2: Ab dem kommenden Schuljahr haben Grundschulkinder schrittweise einen Rechtsanspruch auf Ganztagsbetreuung. Und auch im Oberbergischen Kreis wird dafür jetzt die Grundlage geschaffen. Der Kreis und seine Kommunen haben eine Kooperationsvereinbarung zum Ausbau des offenen Ganztags unterzeichnet. An 33 Schulstandorten werden aktuell bereits rund 2.700 Kinder im offenen Ganztag betreut. Der Kreis stellt dafür rund 2 Millionen Euro bereit. Mit der neuen Vereinbarung soll die Zusammenarbeit zwischen Kreisjugendamt und Kommunen gestärkt werden, um den Rechtsanspruch künftig erfüllen zu können, so der Oberbergische Kreis. Und jetzt weitere Meldungen, kurz und kompakt. Unbekannte haben am vergangenen Wochenende in den Bergisch-Gladbacher Stadtteilen Refrath und Lückerath 5 Autos aufgebrochen und die Innenräume nach Wertgegenständen durchsucht. Dabei erbeuteten sie unter anderem Bargeld, Bankkarten und Ausweisdokumente. In Bergisch-Gladbach werden aktuell die neuen gelben Tonnen ausgeliefert. Wer seine Tonne schon hat, sollte aber wissen, die erste reguläre Leerung erfolgt erst ab dem 1. Oktober. Bis Ende Januar 2027 können übergangsweise noch gelbe Säcke und gelbe Tonne parallel genutzt werden, so die Stadt. Die Polizei hat gestern bei ihrer erneuten Kontrollaktion an der L101 in Dammelskirchen-Kreckersweg fast 90 Motorradfahrer kontrolliert. Letztendlich hat sie 7 Verwarngelder wegen geringfügiger Verstöße erhoben. Bei 6 Maschinen hat der TÜV die Lautstärke gemessen. 3 Maschinen waren dabei so laut, dass sie nicht weiter gefahren werden durften. Auf die Besitzer wartet nun ein Bußgeldverfahren. Die nächste und vorerst letzte Veranstaltung im Rahmen von Kaffee und Knöllchen findet Anfang September in Leichlingen-Witzelten statt.
4: Danke dir, Sascha. Schauen wir aufs Radio Bergwetter und da starten wir mit kuscheligen 31 Grad am Freibad Milchbontan in Bergisch Gladbach und 28 an der Bevertalsperre in Hückeswagen in diese neue Woche. Dazu gibt's den ganzen Tag ordentlich Sonne. Abkühlung ist erstmal keine in Sicht. Es bleibt auch die nächsten Tage sonnig und heiß. Freitag sind sogar bis 38 Grad drin.
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4: Der Radiobergverkehr. Los geht's mit der A1 Euskirchen-Dortmund. Zwischen dem Kreuz Köln-Nord und dem Kreuz Leverkusen-West 3 Kilometer Stau, 7 Minuten plus und 4 Minuten mehr einplanen müsst ihr gerade auf der 4. Köln-Olpe. Zwischen Bielstein und Gummersbach gibt's den fast schon obligatorischen 1 Kilometer Stau.
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4: Katja Effey, hi! Und ich habe jetzt eine Neuauflage für euch von einem der Klassiker von Alphaville. Forever Young. Diesmal haben David Guetta unter anderem mit dran rumgeschraubt.

0: erste Hitzetag im Bergischen voll im Gange. Und damit ihr wisst, wo man sich wie gut abkühlen kann, machen wir für euch aktuell den Freibad-Check. Ja, und ihr könnt dann ganz bequem entscheiden, wo ihr eure nächste Arschbombe machen wollt. Heute geht's für Kollegin Heike Magnitz ins Blütenbad in Leichlingen.
1: Das Besondere.
2: Ich finde es gut, dass es auf jeden Fall Rutschen gibt und Sprüngtürme. Ein Dreier- und ein Einerturm.
1: Reicht das zum Spaß haben?
2: Ja, auf jeden Fall. Da kann man gute Tricks machen und sowas.
1: Welchen Trick kannst du?
2: Rückwärtssalto.
3: Wir lieben es hier, dass die Kinder einen tollen Spielplatz haben und dass alles noch so schön neu ist.
4: Das war das erste Schwimmbad, was wir gesehen haben, was tatsächlich auch so ein Sonnensegel hat. Gerade der Babybereich hat uns richtig überzeugt, richtig schön.
0: Die Freibad-Pommes.
3: Da war ich ein bisschen überrascht, dass es Mikrowellen-Pommes gab, aber die waren erstaunlich lecker.
4: Ja, die waren gut. Ich habe mich auch gefreut, keine 6 Euro für eine Packung Pommes zahlen zu müssen. Preis-Leistungs-Verhältnis top.
0: Die Liegeplätze.
5: Schöne Schatten, sowieso Sonnenplätze. Auf jeden Fall genügend Platz für alle.
4: Wir haben einen Schattenplatz unterm Baum. Wirklich Luxus. Also richtig schön.
5: Ansonsten ist der Bereich super schön gepflegt. Sehr groß, sehr angenehm. Hier liegt kein Müll rum, keine Zigaretten.
0: Die Bademeister.
3: Alle sind Helden.
0: Die Eintrittspreise.
5: Die liegen jetzt für Kinder bei 4, für Erwachsene bei 6 Euro.
4: Mein erster Eindruck war ein bisschen happig. Ich kenne das ein bisschen weniger aus anderen Freibädern, aber ich finde das Angebot einfach super schön hier und war es auf jeden Fall wert.
0: Und was ist euer Lieblingsfreibad? Erzählt es uns gern, zum Beispiel als WhatsApp an die 02207 701 666. Wir sind gespannt, welches Bad am Ende die Nase vorstellt.

0: Und ihr so, wascht ihr euren Reis? Ja, soll man machen. Das wusste ich, bis mein Sohn als angehender Koch einen Reiskocher gekauft hat und seitdem riesen Aufriss macht, wenn es irgendwas mit Reis gibt, auch nicht. Ja, und glaubt mir, es gibt noch viel, viel mehr Sachen, die ich mein ganzes bisheriges Leben lang falsch gemacht habe mit Lebensmitteln. Und nicht nur ich, Kollegin Laura Potting auch. Bei Erdbeeren zum Beispiel.
1: Erdbeeren musst du waschen, bevor du sie isst. Gut, das wusste ich. Ach, Gott sei Dank. Allerdings habe ich sie immer schön unter den kalten Wasserstrahl gehalten und das ist nicht so gut. Der kann die Erdbeeren nämlich verletzen. Besser ist es, wenn du die schonend im Wasserbad wäschst. Das gilt auch für mich. So, weiter. Und dann ist es auch noch wichtig, dass du dieses grüne, dieses Dings da an der Erdbeere, wie heißt denn das? Kelch. Ha, witzig. Und wenn man den abschneidet, ne, dann heißt das Entkelchen. Jetzt habe ich auch ein neues Wort für sich betrinken gefunden. Hervorragend. Jedenfalls müsst ihr das Grünzeug bei der Erdbeere beim Waschen noch dran lassen. Ansonsten dringt nämlich Wasser in die Erdbeere ein und verwässert den Geschmack. So das Bundeszentrum für Ernährung. Und wo wir es gerade von Waschen haben, einige von euch werden ihr Hähnchen sicherlich waschen, bevor sie es zubereiten. Das nicht machen, denn das Hühnchen kann mit Keimen belastet sein. Beim Berühren und beim Abspülen unter dem Wasserhahn können die Bakterien dann über die Hände und mit Wasserspritzern in der Küche verteilt werden, so die Verbraucherzentrale NRW. Also besser direkt mit einer Gabel auf den Grill oder in die Pfanne geben. Wisst ihr Bescheid? Ich habe jetzt fertig und ich suche mir jetzt irgendwo was zum Entkelchen.

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1: Mit Sarah Heinz, guten Tag. Großbritannien steht vor einem politischen Umbruch. Der britische Premierminister Starmer tritt zurück. Auch den Posten als Chef der Labour-Partei gibt er ab. Das hat er am Mittag vor seinem Amtssitz in der Downing Street angekündigt. Malte Albrecht aus dem News-Team. Starmer stand ja schon länger unter Druck.
2: Ja, dafür gibt es

0: gleich mehrere Gründe. Bei den britischen Kommunalwahlen im Mai musste seine Labour-Partei schwere Verluste hinnehmen. Außerdem sind auch Starmers eigene Beliebtheitswerte im Keller. Und dann gab es noch einen Machtkampf in der Labour-Partei. Nach den schlechten Wahlergebnissen bröckelte der Rückhalt für Starmer dramatisch. Als aussichtsreichster Kandidat für die Nachfolge gilt Starmers parteiinterne Rivale Burnham. Das ist der ehemalige Bürgermeister von Manchester. Die Nachfolge soll bis Anfang September geregelt sein. Bis dahin will Starmer im Amt bleiben.
1: Starmer hat ja einen EU-freundlichen Kurs verfolgt. Was für Reaktionen gibt es jetzt aus Brüssel?
0: Also von EU-Kommissionspräsidentin von der Leyen gab es Lob. Viele Regierungschefs bräuchten Jahre, um zu dem Staatsmann heranzuwachsen, der er in nur 2 Jahren geworden sei, schrieb sie auf ihren Social-Media-Kanälen. Die Sicherheit Europas und die der Ukraine sei dank Starmer gestärkt worden. Wer auch immer die Nachfolge antritt, in Brüssel hofft man, dass die zuletzt verstärkte Zusammenarbeit weitergeht. Denn unter Premier Starmer hatte sich Großbritannien stärker im Sinne der EU engagiert, wenn es zum Beispiel um die Unterstützung der Ukraine oder die Stärkung der NATO ging. Umplanen muss die Kommission jetzt so oder so. Der geplante EU-Großbritannien-Gipfel im Juli in Brüssel wird voraussichtlich verschoben.
1: Malte, danke dir. Noch mehr wichtige Meldungen hört ihr jetzt in der Zusammenfassung. Morgen sollen die Reformpläne der Rentenkommission an die Bundesregierung gehen. Diskutiert wird aber schon jetzt. Nach den Empfehlungen sollen wir einerseits länger arbeiten, außerdem würden die Beiträge steigen. Kritik kommt vor allem von den Gewerkschaften, den Jusos und den Linken. Sie halten die Reform für sozial ungerecht. Wirtschaftsverbänden gehen die Pläne dagegen nicht weit genug. Die erste Verhandlungsrunde zwischen dem Iran und den USA ist beendet und US-Vizepräsident Vance zieht eine positive Bilanz. Es sei eine sehr gute Grundlage für eine erfolgreiche endgültige Einigung geschaffen worden, sagte er Journalisten in der Schweiz. Nach einem Blitzeinschlag kommt es im Bahnverkehr zwischen Düsseldorf und Duisburg noch immer zu Verzögerungen und Ausfällen. Seit Sonntagmorgen müssen Reisende auf Ausweichrouten mit einer längeren Fahrzeit rechnen. Wann die Störung behoben werden kann, ist laut Bahn aktuell noch unklar. Die Corona-Pandemie ist seit einigen Jahren vorbei. Trotzdem fühlen sich viele junge Erwachsene in Deutschland noch immer oft einsam. Nach Zahlen des Bundesinstituts für Bevölkerungsforschung betrifft das jede 5. Person zwischen 21 und 30 Jahren. Bei den 31- bis 54-Jährigen sind mit 14% weniger Menschen betroffen. Das würde laut Experten zeigen, dass Einsamkeit vor allem für die jüngere Generation zu einer anhaltenden psychosozialen Belastung werde. Viele Menschen in dieser Altersgruppe seien in einer Orientierungs- und Übergangsphase, und das könne die Anfälligkeit für Einsamkeit noch erhöhen, heißt es. Und das waren die Nachrichten mit Sarah Heinz.
2: Danke dir, Sarah. Schauen wir aufs Radio Bergwetter und da erinnert sich am Wir-sind-alle-Grillwürstchen-Status die nächsten Tage erstmal nichts. Es gibt Sonne satt und bleibt weiter heiß. Bei euch am Spielplatz in Odenthal-Vosswinkel sind es gerade 30 und im Nümbrechter Kurpark, mein Gott, mein Hündchen ist auch schon ein bisschen angeschlagen durch das Wetter. Im Nümbrechter Kurpark sind es gerade 29 Grad. Morgen wird es mit knapp über 30 Grad nochmal heißer. Dazu gibt es weiter Sonne, Sonne, Sonne und nochmal Sonne. Und Freitag sind dann sogar bis 38 Grad möglich.
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2: Der Radio Bergverkehr. Los geht's mit der A1 Euskirchen-Dortmund. Zwischen dem Kreuzkühl Nord und dem Kreuz Leverkusen West gibt es gerade 2 Kilometer. Meter Stau, 6 Minuten plus. Ebenfalls 6 Minuten mehr einplanen müsst ihr gerade auf der 3 Frankfurt-Oberhausen. Zwischen dem 3 Köln-Holmer und Köln-Dellbrück 2 Kilometer Stau. Und 1 Kilometer Stau haben wir gerade auf der 4 Köln-Olpe zwischen Bielstein und Gummersbach. Da seid ihr in 5 Minütchen durch.
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2: Katja Effey, hi. Ja, und es soll ja keiner uns vorwerfen, dass wir euch nicht zuhören, ne? Wir haben ja gerade über die schönen Freibäder bei uns im Bergischen gesprochen und ich habe euch gefragt, Leute, was ist denn jetzt das geilste Freibad, was wir hier im Bergischen haben? Was ist euer Lieblingsfreibad? Und Martina hat das Ganze zum Anlass genommen, anzurufen unter der 02207 701 666 und uns zu erzählen, dass das Freibad in Wiel-Bielstein ihr absoluter Favorit ist. Und Martina, ich verrate schon mal so viel, alleine bist du damit nicht. Falls ihr gerade da seid, auf der Wiese liegt, euch ein bisschen die Sonne ins Gesicht brutzeln lasst, aber nicht zu lange, ihr wisst ja, Sonnenstich, nicht cool, und uns dabei hört, es gibt jetzt Musik aus dem Jahr 1985 für euch. Tina Turner, We Don't Need Another Hero.

0: Wie? Ihr braucht für euer nächstes Rudelgucken noch ein bisschen Angeberwissen? Hier, kommt sofort.
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2: Ja, es gibt sie. Diese Familien, wo der Fußballgott gleich zweimal gnädig ist und statt einem Weltklasse-Fußballer gibt es dann auch manchmal zwei. Die Brüderpaare bei dieser Weltmeisterschaft. Da gibt es zum Beispiel die Bacunha-Brüder vom deutschen Gruppengegner Curaçao oder die Hernandez-Brüder aus Frankreich oder Laros und Deroy Duarte von Kap Verde. Deutlich spannender sind aber die Brüder, die für unterschiedliche Nationen auflaufen.
3: Von welcher Sippe bist du, Bruder?
2: Denn während Désiré Doué für Frankreich spielt, spielt Guela Doué für die Elfenbeinküste. Auch bei Spanien könnten Nico Williams und Inaki Williams zusammenspielen. Inaki hat sich aber für die Herkunft seiner Eltern Ghana entschieden. Für Ghana spielt übrigens auch Derek Lukassen und dessen Bruder spielt wiederum für die Niederlande und heißt natürlich Brian Brobey. Die längste Distanz zwischen zwei Brudernationen haben übrigens John und Harry Suter, denn da läuft einer für Schottland auf und der andere für Australien. Isländer sind übrigens keine dabei.
4: Was echt ein Isländer bestellt? Henry Henrysson, Bruder von Jürgen Hurensson.

0: Einfach nicht auf Hits zu liefern. Ja, Alex Warren hat's schon wieder getan. Falls ihr gerade so ein bisschen hängt, Alex Warren, wer war das nochmal? Das hier ist sein letzter Song, Fever Dream. Ja, und jetzt hat er schon wieder eine neue Single, Passenger. Die geht soundmäßig wieder in die gute Laune-Richtung. Und um das Ding zu berummeln, macht Alex unter anderem Promo auf Social Media. Ja, und da gibt er auch gerne mal den Kasper, hat er uns erzählt.
1: I think it's a character trait of mine,
2: ich bin einfach so. Es gibt in diesem Job so viele ernste und geheimnisvolle Künstler und das bin ich einfach nicht. Ich glaube, die Leute mögen authentische Menschen. Deswegen werde ich nicht so tun, als wäre ich jemand anders.
0: Sehr sympathisch, wie ich persönlich finde. Und mit Passenger hat er übrigens auch direkt sein neues Album angekündigt, heißt Wild Child und kommt am 28. August. Freuen wir uns drauf und nun hören wir ihn aber erstmal mit seiner neuen Single.
3: Hey, this is Alex Warren and this is my new song Passenger.

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0: Dermot Kennedy, Giants, um 16:30.
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2: Mit Sascha Käfer-Pürz, guten Tag. Es ist ein Schlag gegen den organisierten Drogenhandel und der reicht bis ins Bergische. Heute Morgen haben Polizei und Staatsanwaltschaft Köln eine mutmaßliche Drogenbande zerschlagen, die europaweit agiert haben soll. Michelle Graf mit den Details für Radio Berg.
3: Einsatzkräfte der Polizei Köln und des Oberbergischen Kreises durchsuchten heute früh gemeinsam 35 Wohnungen, Geschäftsräume und Bunker. Darunter Objekte in Wipperfürth, Hückeswagen, Lindlar und Gummersbach, aber auch in Spanien und Österreich. 9 Tatverdächtige zwischen 24 und 31 Jahren wurden festgenommen. Insgesamt richtet sich das Verfahren gegen 31 Beschuldigte. Die sichergestellten Mengen sind gewaltig. Mehr als 4 Tonnen Cannabis, über 27 Kilogramm Kokain sowie rund 800 Liter Amphetaminöl. Der Gesamtwert der Drogengeschäfte liegt bei über 11 Millionen Euro, so die Staatsanwaltschaft Köln.
2: In Kürtenhöchsten sind heute die Bauarbeiten für die umstrittene neue Erddeponie des Bergischen Abfallwirtschaftsverbandes gestartet. Die K36 ist deshalb für die kommenden 4 Wochen zwischen der B506 und Kürtenhöchsten voll gesperrt. Anwohner blicken mit Unbehagen auf das Projekt. Lange hatten die Anwohner und die EG Bächen gegen dieses Projekt gekämpft. Der BAV verweist darauf, dass Lärm- und Staubbelastung im Genehmigungsverfahren untersucht worden seien. Um Staub zu mindern, sollen Fahrzeuge und Betriebsflächen bei sehr trockenem Wetter befeuchtet werden. Außerdem müssen Fahrzeuge beim Verlassen des Geländes eine Reifenwaschanlage passieren. Die Inbetriebnahme der Deponie ist für das 4. Quartal 2026 vorgesehen. Und jetzt weitere Meldungen, kurz und kompakt. In Reichshof ist heute Nachmittag zwischen Hasbach und Dreschhausen ein LKW in den Straßengraben gekippt. Verletzt wurde niemand, die Bergung dauert noch an. Ungewöhnlicher Fund am Flughafen Köln-Bonn. Bei der Sicherheitskontrolle wurde bei einem 37-Jährigen ein Kugelschreiber mit versteckter Messerklinge im Handgepäck entdeckt. Der Mann durfte ohne Waffe ausreisen. Ihn erwartet nun ein Strafverfahren wegen des Besitzes einer getarnten Waffe, so die Bundespolizei. Ein Fall, der im Bergischen für Aufsehen gesorgt hat, ist heute am Kölner Landgericht zu Ende gegangen. Ein 63-jähriger Mann aus Wermelskirchen wurde freigesprochen. Ihm war vorgeworfen worden, seine Frau im Dezember 2021 mit Schlaftabletten betäubt und in der Badewanne ertränkt zu haben. Das Gericht sah dafür keine belastbaren Beweise und geht stattdessen von einem Suizid der 58-Jährigen aus. Die Frau litt seit Jahren unter schweren chronischen Schmerzen. Für die erlittene Untersuchungshaft sprach das Gericht dem Mann zudem eine Entschädigung zu.
0: Danke dir, Sascha. Schauen wir aufs Radio Bergwetter und was soll ich sagen? Es ballert weiter und zwar die Sonne von einem knatschblauen Himmel. Dazu sind es bei euch am Esel in Kürtenbächen aktuell 29 und an der Wieler Wasserwelt 30 Grad. Morgen geht's dann kuschelig warm mit viel Sonne weiter. Bis zum Ende der Woche steigen die Werte voraussichtlich auf bis zu 38 Grad.
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0: Der Radio Berg Verkehr, Vorsicht bitte auf der A1 Köln-Dortmund. Zwischen dem Kreuz Leverkusen und Burscheid brennt ein Auto. Bitte macht hier eine Gasse für Rettungs- und Einsatzfahrzeuge frei. Kommen wir zu den Staus. A1 Euskirchen-Dortmund zwischen dem Kreuz Köln-Nord und dem Kreuz Leverkusen-West. 3 Kilometer Stau, 8 Minuten plus und 5 Minuten mehr einplanen müsste auf der 4 Köln-Olpe. Zwischen Bielstein und Gummersbach gibt's 1 Kilometer Stau.

zwar hat eine Frau eine Schildkröte an einem Parkplatz entdeckt. So weit, so gut. Es war aber ein Parkplatz an der Autobahn. Und das bei einem Parkplatz hieß auf dem Beschleunigungsstreifen. Also wir reden über eine Schildkröte auf einem Beschleunigungsstreifen. Die Polizisten haben die Schildkröte dann aber gerettet und in den nächsten Tierpark gebracht, wo sich die Mitarbeiter jetzt um sie kümmern, heißt es. Ja, Ende gut, alles gut.

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0: Es ist die wohl ungewöhnlichste Rekrutierung eines Nationalspielers bei dieser Fußball-Weltmeisterschaft.
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0: Roberto Lopez ist bei dieser WM dabei, weil er bei Social Media war. Kein Witz. Kollege Kevin Zimmer mit der Geschichte, die beinahe ohne Happy End ausgegangen wäre.
2: Bei uns läuft noch alles klassisch. Bundestrainer Julian Nagelsmann beobachtet deutsche Spieler. Gefallen sie ihm? Glaubt er, dass die in die Nationalmannschaft sollten? Ruft er sie an und spricht persönlich mit ihm. Danach weiß man, ob man Nationalspieler ist. Beim WM-Teilnehmer Kap Verden lief es anscheinend anders. Der Star der Mannschaft ist Roberto Lopez. Der ist in Irland geboren, spielt dort in der Profiliga für die Shamrock Rovers. Sein Papa kommt aber eben aus Kap Verden. Während eines Uni-Projekts musste Roberto Lopez sich ein LinkedIn-Profil anlegen. Ein Social-Media-Netzwerk, wo es vor allen Dingen um Business-Kontakte geht. Er vernetzte sich mit ein paar anderen Profispielern und plötzlich bekam er eine E-Mail, erzählt er hier im irischen Fernsehen.
3: Eines Tages meldete sich der Trainer von Kap Verden bei mir auf Portugiesisch, das ich bis dahin noch gar nicht sprach. Es sah aus wie eine Spam-Mail oder so eine Welcome-Mail, die bei LinkedIn öfter mal so verschickt wird, wenn du neu bist. Ich hab das einfach ignoriert.
2: Er ging weiter zur Uni, spielte weiter Fußball, aber 9 Monate später kam wieder eine Nachricht über das Netzwerk. Diesmal hat er sie verstanden.
3: Glücklicherweise meldete er sich 9 Monate später nochmal, dann auf Englisch, und er fragte nach, was ich von seinem Angebot halten würde. Ich machte dann das, was ich schon am Anfang hätte tun sollen. Ich ließ die erste Nachricht bei Google übersetzen und da stand: Wir suchen neue Spieler für unser Team. Roberto, wir wollen dich. Was sagst du? Ja, und dann habe ich ganz schnell zurückgeschrieben, dass ich gerne dabei wäre.
2: Rekrutiert über LinkedIn. Und vor allen Dingen, sein Papa ist jetzt stolz, dass Roberto für Kap Verden bei der WM dabei ist. Also besser mal die Nachrichten gut kontrollieren. Vielleicht gibt es eine Einladung zur Nationalmannschaft.
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1: Mit Sarah Heinz. Guten Tag. Morgen will die Rentenkommission ihre Empfehlungen offiziell an die Bundesregierung übergeben. Die Einzelheiten sind aber schon bekannt. Zum Beispiel schlägt die Kommission vor, das Rentenniveau durch eine neue Kapitalrente stabil zu halten. Ab 2028 muss laut Kommission ein Teil der Rentenbeiträge am Aktienmarkt angelegt werden. Mehr dazu von Thorsten Adolfs.
2: Damit das mit der Kapitalrente finanziell klappt, sollen wir in den nächsten

0: Jahrzehnten schrittweise länger arbeiten, bevor wir in Rente gehen können. Und was auch kommen könnte, sind wohl weiter steigende Rentenbeiträge. Geplant ist außerdem das Ende der Rente mit 63 und die Kopplung des Renteneintrittsalters an die Lebenserwartung. Kritik daran kommt von den Gewerkschaften, den Linken, aber auch von den Jusos. Sie finden das sozial ungerecht. Juso-Chef Thürner sagte den Zeitungen der Funke Mediengruppe, die Lebenserwartung steige nicht für alle gleichermaßen. Wer mit 18 oder 19 auf dem Bau anfange oder in der Pflege schufte, arbeite in der Summe länger, lebe aber statistisch gesehen deutlich kürzer. Die Koalition will jetzt Tempo machen. Bis zur Sommerpause sollen neben der Rente auch der Arbeitsmarkt und die Einkommensteuer reformiert werden.
1: Danke, Thorsten, für die Infos. Mehr wichtige Meldungen jetzt im Überblick. Nach dem angekündigten Rücktritt des britischen Premierministers Starmer ist sein möglicher Nachfolger Burnham jetzt ins Londoner Unterhaus eingezogen. Noch ist aber nichts entschieden. Bis Anfang September soll die Nachfolge geregelt sein. Bis dahin will Starmer im Amt bleiben. Bei den Verhandlungen in der Schweiz haben sich die USA und der Iran auf einen Fahrplan für ein Friedensabkommen geeinigt. US-Vizepräsident Vance sprach von einer sehr guten Grundlage. Wie mit dem Atomwaffenprogramm im Iran umgegangen werden soll, bleibt laut Angaben des iranischen Außenministeriums aber größtenteils unklar. Die USA sollen zwar ihre Position klar gemacht haben, von Verhandlungen könne man in dem Punkt aber noch nicht sprechen. In Sachsen-Anhalt sorgt eine neue Regel in einem Strandbad gerade für Diskussionen. Menschen, die nach Ansicht der Betreiber nicht gut genug Deutsch sprechen, sollen dort nicht mehr eingelassen werden. Grund sei demnach die Sicherheit der Badegäste. Die Besucher müssten die Baderegeln verstehen, vor allem an heißen Tagen wie jetzt, wenn besonders viel los sei. Es ist eine schlechte Nachricht für die deutsche Fußballnationalmannschaft. Nico Schlotterbeck fällt für die kommenden Spiele aus. Beim 2:1 gegen die Elfenbeinküste hat er sich einen Innenbandriss im linken Sprunggelenk zugezogen. Mehr dazu von Thomas Bremser aus den USA.
2: Im Spiel gegen die Elfenbeinküste tritt sich Schlotterbeck nach 15 Minuten unglücklich selbst gegen das linke Bein. Er muss immer wieder behandelt werden, hält aber bis zur Halbzeit durch. Dann bleibt er in der Kabine. Bundestrainer Nagelsmann ahnt nach dem Spiel schon, dass es etwas Schlimmeres sein kann. Für den Abwehrchef von Borussia Dortmund wird jetzt Antonio Rüdiger in die Startelf rücken. Nachnominieren kann Nagelsmann niemanden mehr. Nach Lennart Kahl ist es schon das zweite vorzeitige WM-Aus für einen deutschen Spieler.
1: Danke für die Infos, Thomas. Und das waren die Nachrichten mit Sarah Heinz.
3: Danke dir, Sarah. Schauen wir aufs Radiobergwetter und das schweißt uns auch heute wieder richtig zusammen im wahrsten Sinne des Wortes. Bei euch am Lüderich in Overath sind es gerade 30 und in der Altstadt von Rade vom Wald ist 26 Grad, fast schon kühl da. Ja, dazu scheint die Sonne auch jetzt noch oft vor einem strahlend blauen Himmel. So ein paar Wolken sind unterwegs, die sind aber harmlos. Die nächsten Tage geht es dann heiß und sonnig weiter. Freitag gibt es Stand jetzt dann wohl den Höhepunkt mit um die 38 Grad.
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3: Der Radiobergverkehr startet mit einer Warnmeldung. Vorsicht bitte auf der A4 Köln-Olpe. Auf Höhe der Ausfahrt Reichshofberg-Neustadt gibt es ein defektes Auto. Bitte vorsichtig fahren. Kommen wir zu den Staus. A1 Dortmund-Köln zwischen dem Kreuz Leverkusen und Köln-Niehl. 3 Kilometer Stau, 11 Minuten plus und 5 Minuten mehr im Plan müsste auf der 4 Köln-Olpe. Zwischen Bielstein und Gummersbach gibt es 1 Kilometer Stau.
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3: Mit Katja Effey. Hi. Ja, und wo ist er denn, mein Ehemann? Das fragt Ray jetzt schon seit dem Jahr 2025. Aber trotz des vielen Hörens dieses Songs verliert er nichts an seiner Genialität, wie ich finde. Sehr, sehr großartiger Song, der gute Laune macht. Und das passt natürlich auch perfekt zu dem schönen Wetter da draußen. Ray, Where is my husband?

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0: Könnt sagen, was er wollt, aber dieses Zusammengefühl beim Public Viewing, das ist was ganz Besonderes, finde ich. Dieses Mitfiebern, dieses Schreien, dieses Enttäuschtsein, dieses, ach, ihr wisst genau, was ich meine. Und da ist es total egal, wo man ist. Bei uns im Bergischen, da gibt's bei dieser WM ja einige Optionen. Einmal präsentiert von uns im Stadion in Nümbrecht zum Beispiel. Im Live-Netz von Rade vom Wald gucken. In der Kneipe bei euch nebenan könnt ihr gucken. Und ganz egal, wo ihr guckt, es gibt so ein paar Typen von Mensch. Die triffst du einfach überall, hat Kollegin Michelle Graf festgestellt.
1: Der möchte gern Bundestrainer.
2: Pass auf, das hier ist so eine ganz klassische asymmetrische Grundordnung. Die meisten sehen das gar nicht, aber das kippt dir sofort weg.
1: Der Abergläubische.
3: Alter, ist deine Dusche irgendwie kaputt oder so?
4: Nee, das ist mein Glückstrikot. Die haben jetzt 4-mal in Folge gewonnen. Das kann ich doch jetzt nicht waschen. Dann ist der Cycle durchbrochen.
1: Die Model-Scouts.
5: Der Musiala, der ist so süß. Guck mal.
6: Ey, Maus, hast du gesehen, wie sexy die Tattoos vom David Raum aussehen?
5: Also in den Trikots sehen die wirklich hot aus.
1: Und ganz wichtig, nach dem Spiel, der Analyst.
7: Woran hat's gelegen?
8: Woran hat's gelegen? Das ist natürlich immer so die Frage. Ich sag natürlich immer, woran hat's gelegen? Da fragt man sich nachher natürlich immer, woran es gelegen hat.
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0: So, ich suche ja immer gerne Überleitungen, die mit den Songs zu tun hatten, die vor den Nachrichten liefen. Aber bei Girls Like You...
1: Ich bin gespannt, was jetzt kommt.
0: Bei Girls Like You fällt mir der Übergang zu Sascha Käferpitz einfach verdammt schwer. Wir machen jetzt einfach Nachrichten
1: besser
0: um 6:30, oder?
1: Ja.
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1: Mit Sascha Käferpitz. Guten Tag. Es ist ein großer Schlag gegen den Drogenhandel und der hat direkte Verbindungen ins Bergische. Heute Morgen hat die Polizei Köln gemeinsam mit Kollegen im Oberbergischen eine mutmaßliche Drogenbande ausgehoben. Mit Einsätzen in Wipperfürth, Hückeswagen, Lindner und Gummersbach. Michelle Graf mit den Details für Radio Berg.
3: Die Ermittler haben heute früh insgesamt 35 Wohnungen, Geschäftsräume und Bunker durchsucht. 31 davon in Nordrhein-Westfalen, weitere in Spanien und Österreich. 9 Tatverdächtige im Alter zwischen 24 und 31 Jahren wurden festgenommen. Insgesamt richtet sich das Verfahren gegen 31 Beschuldigte. Die sichergestellten Drogenmengen sind enorm. Mehr als 4 Tonnen Cannabis, über 27 Kilogramm Kokain, rund 1,5 Kilogramm Crack und 800 Liter Amphetaminöl. Der Gesamtwert der Drogengeschäfte liegt laut Staatsanwaltschaft Köln bei über 11 Millionen Euro.
1: Ab dem kommenden Schuljahr haben Grundschulkinder schrittweise einen Rechtsanspruch auf Ganztagsbetreuung. Und auch im Oberbergischen Kreis wird dafür jetzt die Grundlage geschaffen. Der Kreis und seine Kommunen haben einen Kooperationsvertrag zum Ausbau des offenen Ganztags unterzeichnet. An 33 Schulstandorten werden aktuell bereits über 2700 Kinder im offenen Ganztag betreut. Der Kreis stellt dafür rund 2 Millionen Euro bereit. Mit der neuen Vereinbarung soll die Zusammenarbeit zwischen Kreisjugendamt und Kommunen gestärkt werden, um den Rechtsanspruch künftig erfüllen zu können, so der Oberbergische Kreis. Und jetzt weitere Meldungen kurz und kompakt. Auf der L324 bei Hasbach in Reichshof ist heute Nachmittag ein LKW in den Straßengraben gekippt. Nach Angaben der Polizei musste der Fahrer eines entgegenkommenden Fahrzeuggespanns ausweichen, dessen Fahrer anschließend flüchtete. Die Straße ist wegen der laufenden Bergung mit 2 Kränen aktuell gesperrt. Der LKW-Fahrer blieb unverletzt. In Bergisch Gladbach werden aktuell die 9 gelben Tonnen ausgeliefert. Wer seine Tonne schon hat, sollte eins wissen. Die erste reguläre Verleerung erfolgt ab dem 1. Oktober. Bis Ende Januar 2027 können übergangsweise noch gelbe Säcke und gelbe Tonne parallel genutzt werden, so die Stadt. Ein Fall, der im Bergischen für Aufsehen gesorgt hat, ist heute am Kölner Landgericht zu Ende gegangen. Ein 63-jähriger Mann aus Wermelskirchen wurde freigesprochen. Ihm war vorgeworfen worden, seine Frau im Dezember 2021 mit Schlaftabletten betäubt und in der Badewanne ertränkt zu haben. Das Gericht sah dafür keine belastbaren Beweise und geht stattdessen von einem Suizid der 58-Jährigen aus. Die Frau litt seit Jahren unter schweren chronischen Schmerzen. Für die erlittene Untersuchungshaft sprach das Gericht dem Mann zudem eine Entschädigung zu.
4: Danke dir, Sascha. Schauen wir aufs Radio Bergwetter und auch jetzt Richtung Feierabend brutzelt uns die Sonne noch ganz schön durch. 30 Grad sind es immer noch bei euch im Leichlinger Diepental und auch an der Bruchertalsperre in Marienheide. Morgen und die nächsten Tage geht's mit viel, viel Sonne und Werten über 30 Grad weiter. Freitag sind Stand jetzt wohl bis 38 Grad drin.
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4: Der Radiobergverkehr. Los geht's mit der A1 Dortmund-Köln. Zwischen dem Kreuz Leverkusen und Köln-Niehl gibt's aktuell 3 Kilometer Stau, 20 Minuten plus. Dann bitte einmal Vorsicht auf der 1 Dortmund-Köln. Und zwar für der Leverkusener Brücke hat's einen Unfall auf dem Standstreifen gegeben. Hier entsprechend vorsichtig fahren. Und dann haben wir noch die 4 Köln-Olpe zwischen Bielstein und Gummersbach. 1 Kilometer Stau, da seid ihr in 4 Minütchen durch.
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4: Mit Katja Effey. Hi. Und da haben wir ihn fast bezwungen, diesen heißen Montagnachmittag und diesen heißen Montag, diesen ersten Arbeitstag der Woche, der eigentlich immer ganz fies ist. Für mich persönlich ging es tatsächlich. Ich hoffe, bei euch auch. Und vielleicht habt ihr Homeoffice machen können, konntet ein bisschen zumindest irgendwo Abkühlung finden. Und den Rest der Woche, den wuppen wir auch noch. Mit guter Musik zum Beispiel. Taylor Swift jetzt, Opalite.

0: So, wir sind bereit für die nächste Hitzewoche im Bergischen. Und damit ihr wisst, wo man sich wie gut abkühlen kann, machen wir für euch den Freibad-Check. Und ihr könnt dann ganz bequem entscheiden, wo ihr eure nächste Arschbombe denn machen wollt. Heute geht's für Kollegin Heike Magnitz ins Blütenbad in Leichlingen.
1: Das Besondere.
2: Ich finde es gut, dass es auf jeden Fall Rutschen gibt und Sprüngtürme, ein Dreier- und ein Einerturm.
1: Reicht das zum Spaß haben?
2: Ja, auf jeden Fall. Da kann man gute Tricks machen und sowas.
1: Welchen Trick kannst du?
2: Rückwärtssalto.
3: Wir lieben es hier, dass die Kinder einen tollen Spielplatz haben und dass alles noch so schön neu ist.
4: Das war das erste Schwimmbad, was wir gesehen haben, was tatsächlich auch so ein Sonnensegel hat.
5: Gerade der Babybereich hat uns richtig überzeugt. Richtig schön.
0: Die Freibad-Pommes.
3: Da war ich ein bisschen überrascht, dass es Mikrowellen-Pommes gab, aber die waren erstaunlich lecker.
4: Ja, die waren gut.
5: Ich habe mich auch gefreut, keine 6 Euro für eine Packung Pommes zahlen zu müssen. Preis-Leistungs-Verhältnis top.
0: Die Liegeplätze.
6: Schöne Schatten, sowieso Sonnenplätze. Auf jeden Fall genügend Platz für alle.
4: Wir haben einen Schattenplatz unterm Baum. Wirklich Luxus. Also richtig schön.
6: Ansonsten ist der Bereich super schön gepflegt. Sehr groß, sehr angenehm. Hier liegt kein Müll rum, keine Zigaretten.
0: Die Bademeister.
3: Alle sind Helden.
0: Die Eintrittspreise.
6: Die liegen jetzt für Kinder bei 4, für Erwachsene bei 6 Euro.
4: Mein erster Eindruck war ein bisschen happig. Ich kenne das ein bisschen weniger aus anderen Freibädern. Aber ich finde das Angebot einfach super schön hier. Und war es auf jeden Fall wert.

Radio Berg hier am Montagnachmittag, 17:45 ist es, heißt Katja Effey, das bin ich, ist raus für heute. Ich wünsche euch noch einen schönen Abend, kühlt euch ein bisschen ab, so langsam wird es ja ein bisschen angenehmer. Morgen steht dann der nächste Hitzetag an, aber auch den kriegen wir zusammen wieder gewuppt. Habt einen schönen Feierabend. Wir hören

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1: Mit Ralf Bossel. Frankreichs WM-Spiel gegen den Irak könnte heute Abend von den Wetterbedingungen beeinflusst werden. Für den Spielort Philadelphia werden Gewitter nicht ausgeschlossen. Vorhergesagt sind dazu auch starke Winde und Blitzschlag. Vereinzelt kann es auch zur Bildung von Tornados kommen, begleitet wird das Ganze von heftigen Regenfällen. Dadurch könnten sich Anpfiff oder Spielverlauf deutlich verzögern. Die Weltmeisterschaft wird ein weiteres Mal mit Diskussionen über Wetter und Spielbedingungen zu tun bekommen.
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2: Mit Sarah Heinz. Guten Abend. Die meisten Städte und Gemeinden stecken tief in den roten Zahlen, denn die Haushaltslöcher sind so groß wie noch nie. Heute findet unter dem Motto Kommunen am Limit ein bundesweiter Aktionstag statt, um auf die schwierige Lage aufmerksam zu machen. Thorsten Adolfs aus dem News-Team, was genau ist denn bei unseren Städten und Gemeinden los?
3: Also die finanzielle Lage der Kommunen ist flächendeckend dramatisch, so drückt es der Deutsche Städtetag aus. Und die Bertelsmann-Stiftung hat dazu Zahlen. Sie hat ausgerechnet, dass sich bei Städten, Kreisen und Gemeinden im vergangenen Jahr ein Rekorddefizit von knapp 32 Milliarden Euro angehäuft hat. Die Gesamtverschuldung liegt mittlerweile bei fast 200 Milliarden Euro. Und besonders bitter, selbst in wirtschaftlich starken Regionen wie Bayern oder Baden-Württemberg sind die letzten Reserven mittlerweile komplett aufgebraucht. Die Folge ist, dass wichtige Investitionen in Straßen oder Schulen zurückgefahren werden müssen, weil das Geld schlicht nicht mehr reicht und auf der anderen Seite die Kosten für Personal und Soziales immer weiter steigen.
2: Und was heißt das für uns im Alltag und wie geht es jetzt weiter?
3: Das bedeutet, wenn das Geld knapp ist, dann sparen die Kommunen oft zuerst bei den sogenannten freiwilligen Leistungen, das heißt konkret Bibliotheken, Musikschulen, Volkshochschulen oder Angebote für Ehrenamtliche, die könnten bald noch stärker eingeschränkt werden oder sogar ganz wegfallen. Und damit die Infrastruktur nicht weiter verfällt, verlangen Städtetag, Landkreistag und der Städte- und Gemeindebund ein echtes Umdenken von Bund und Ländern. Mit Aktionen soll heute im ganzen Land auf die Probleme aufmerksam gemacht werden. Gefordert werden Soforthilfen und langfristige Reformen, damit die Kommunen auch in Zukunft handlungsfähig bleiben und die Angebote vor unserer Haustür bestehen.

0: Danke, Thorsten. Mehr wichtige Meldungen sind das jetzt im Überblick. Die EU will mehr gegen Kindesmissbrauch im Netz tun. Dafür hat sie sich jetzt auf neue Straftatbestände geeinigt. Zum Beispiel soll jetzt sogenanntes Grooming strafbar sein. Damit ist der gezielte Kontaktversuch gemeint, sich online das Vertrauen von Minderjährigen zu erschleichen mit dem Ziel des sexuellen Übergriffs. An deutschen Schulen gibt es immer mehr Fälle von Gewalt und Mobbing. Die Gewerkschaft Erziehung und Wissenschaft fordert deswegen unter anderem, die Schulsozialarbeit auszubauen, damit Konflikte gar nicht erst eskalieren können und Schulen wieder zu einem Schutzraum für Schülerinnen und Schüler werden. Beim Public Viewing in einer Duisburger Gaststätte hat die Aufschrift eines Fantrikots für Polizeiermittlungen gesorgt. Es geht demnach um den Schriftzug Führer zusammen mit der Zahl 44. Laut Polizeisprecherin gehe es damit um die Verwendung von Kennzeichen verfassungswidriger Organisationen. Es werde jetzt intensiv nach dem Mann gesucht. Obwohl die Rentenkommission empfiehlt, dass wir besser länger arbeiten sollten, zeigt eine neue Umfrage jetzt, dass viele genau das Gegenteil wollen. Mehr als die Hälfte der Beschäftigten ab 50 Jahren denkt laut einer Umfrage für den aktuellen DAK-Gesundheitsreport darüber nach, früher in Rente zu gehen. Als Hauptgrund nennen die Betroffenen den Punkt Gesundheit. Viele wollen lieber dann in den Ruhestand, wenn sie sich noch gesundheitlich fit fühlen oder bevor sich der körperliche Zustand weiter verschlechtere. Und das waren die Nachrichten mit Sarah Heinz.
1: Das Wetter.
2: Jo, da passiert nicht viel beim Wetter. Es ist und es bleibt heiß. In der kommenden Nacht wird es aber nochmal angenehm. Die Werte gehen zurück auf 19 bis 15 Grad. Kann man nochmal durchlüften. Morgen wird es dann wieder heiß mit 30 bis 33 Grad. Dazu wieder nur wenige Wolken am Himmel. Mittwoch dasselbe Spiel, dann sogar bis 39 Grad.
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2: Der Feierabendverkehr rollt. Hier kommen die Staus ab 8 Minuten Zeitverzug. A1 Dortmund Richtung Köln zwischen Kreuz Leverkusen und Köln-Niehl 4 Kilometer, eine Viertelstunde plus. A2 Oberhausen Richtung Dortmund zwischen Kreuz Oberhausen und Königshardt 2 Kilometer, 8 Minuten plus. Die A3 Oberhausen-Arnheim zwischen Oberhausen-Holten und Kreuz Oberhausen 2 Kilometer, auch 8 Minuten. A4 Köln-Aachen zwischen Dreieck Heumer und Kreuz Köln-Süd 3 Kilometer, auch 8 Minuten plus. Die A43 Wuppertal nach Recklinghausen zwischen Kreuz Bochum und Herne Eickel 4 Kilometer, 27 Minuten plus. Und A46 Briedungen Richtung Arnsberg-Neheim zwischen Hüsten und Neheim 3 Kilometer Stau, seid ihr in 8 Minuten durch. Gute Fahrt!

mit Markus Steinacker und ich habe einen Hitzetipp bekommen von einem Spanier. Der sagte zu mir, Steini, du musst nicht die Hitze bekämpfen, du musst einfach dein Leben drumherum organisieren. Habe ich gemacht, ich arbeite diese Woche nur abends, hier im Schatten, im Studio, also wenn man das, was ich hier mache, überhaupt Arbeit nennen möchte. The Connells habe ich jetzt für euch und die hören sich definitiv nicht nach Arbeit an. Einen chilligen Abend. 74, 75, einen schönen Montagabend euch.

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0: Also ich kann die Menschen nicht verstehen, die sagen, es ist zu heiß. Ich persönlich habe mein Dachgeschoss jetzt untervermietet an eine Metallgießerei.
2: Zugegeben ist aber jetzt ja nicht nur heiß, es ist ja schweineheiß.
0: Und die gute Laune ist da in Form von Laura Potting.
2: Hallo. Ich bin für dich da. So. Ja. Aber du hast messerscharf kombiniert. Es ist heiß die ganze Woche bei uns in NRW. Heute Nacht muss man aber sagen, ein bisschen kühler, zumindest 19 bis 15 Grad nur noch.
0: Das ist geil, kannst du mal durchlüften. Ja, aber morgen dann sogar noch eine Schippe obendrauf.
2: Ne? Ja, viel Sonne, morgen trocken und dann 33 Grad und der Mittwoch, der wird dann noch heißer. Da kratzen wir dann fast an der 40 Grad Marke und Donnerstag, kannst du mal raten, wird es
0: heißer?
2: Ah, nein, aber zumindest heiß.
0: Ja, okay. Also viel trinken, in den Schatten gehen ist klar. Und wenn du rausgehen musst, dann schön eincremen. Ne? Irgendeine Sonnencreme aus dem letzten Sommerurlaub fliegt ja bestimmt noch zu Hause rum. Ne?
2: Alarm! Alarm! Obacht, hier lauert Gefahr.
0: Und Laura hat auch schon ein bisschen zu lange in der Sonne gestanden, glaube ich.
2: Das ist absolut korrekt.
0: Ja.
2: Nee, aber ihr wisst bestimmt schon, ich sage das trotzdem nochmal zur Sicherheit. Sonnencreme kann tatsächlich ablaufen, muss aber nicht. Also wenn ihr zum Beispiel noch eine ungeöffnete Tube habt, die hält sich in der Regel so 2-3 Jahre. Wenn ihr die an einem kühlen, dunklen Ort aufbewahrt und nicht irgendwie bei 1000 Grad auf dem Balkon durchgart. Bei einer geöffneten Sonnencreme ist das anders, da verkürzt sich die Haltbarkeit. Normalerweise findet ihr da auf der Rückseite so einen Hinweis wie 12M. Das bedeutet dann, dass das Produkt nach dem Öffnen noch 12 Monate haltbar ist. Und ansonsten gibt es aber auch Anzeichen, wenn eine Sonnencreme um ist, wenn sie nicht mehr gut riecht, sich verfärbt, kennen wir auch von anderen Dingen, oder sich die Konsistenz verändert, dann solltet ihr das Zeug weghauen.
0: Ja, da gilt dasselbe wie beim Frischkäse. Ne? Apropos Kühlschrank, dass wir uns nicht einfach mit den 20 seit 10 Jahren geöffneten Grillsoßen in unserem Kühlschrank einreiben können, das ist schade, ne?
2: Kannst du schon, ich weiß noch nicht, ob es bei Sonnenbrand ist, aber ich würde es mir angucken.
0: Die Wespen freuen sich auf jeden Fall.
3: Es reiht sich mit der Lotion ein.
0: Oh je. Machen wir schnell Sommermusik an für euch. Hier kommt Sean Paul, Get Busy.
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0: Mit Sascha Käfer-Pürz. Guten Abend. Es ist ein Schlag gegen den organisierten Drogenhandel und der reicht bis ins Bergische. Heute Morgen haben Polizei und Staatsanwaltschaft Köln eine mutmaßliche Drogenbande zerschlagen, die europaweit agiert haben soll. Michelle Graf mit den Details für Radio Berg.
2: Einsatzkräfte der Polizei Köln und des Oberbergischen Kreises durchsuchten heute früh gemeinsam 35 Wohnungen, Geschäftsräume und Bunker. Darunter Objekte in Wipperfürth, Hückeswagen, Lindlar und Gummersbach, aber auch in Spanien und Österreich. 9 Tatverdächtige zwischen 24 und 31 Jahren wurden festgenommen. Insgesamt richtet sich das Verfahren gegen 31 Beschuldigte. Die sichergestellten Mengen sind gewaltig. Mehr als 4 Tonnen Cannabis, über 27 Kilogramm Kokain sowie rund 800 Liter Amphetaminöl. Der Gesamtwert der Drogengeschäfte liegt bei über 11 Millionen Euro, so die Staatsanwaltschaft Köln.
0: In Kürten-Hösten sind heute die Bauarbeiten für die umstrittene neue Erddeponie des Bergischen Abfallverbandes gestartet. Die K36 ist deshalb für die kommenden 4 Wochen zwischen der B506 und Kürten-Hösten voll gesperrt. Anwohner blicken mit Unbehagen auf das Projekt. Lange hatten die Anwohner und die IG Bächen gegen dieses Projekt gekämpft. Der BAV verweist darauf, dass Lärm- und Staubbelastung im Genehmigungsverfahren untersucht worden seien. Um Staub zu mindern, sollen Fahrwege und Betriebsflächen bei sehr trockenem Wetter befeuchtet werden. Außerdem müssen Fahrzeuge beim Verlassen des Geländes eine Reifenwaschanlage passieren. Die Inbetriebnahme der Deponie ist für das 4. Quartal 2026 vorgesehen. Und jetzt weitere Meldungen kurz und kompakt. 2 Männer aus Hückeswagen sind am Freitagabend unberechtigt ins Schloss Hückeswagen eingedrungen. Einer der beiden leistete Widerstand und beleidigte die Beamten. Die Polizei nahm ihn bis zur Ausnüchterung in Gewahrsam. Ungewöhnlicher Fund am Flughafen Köln-Bonn. Bei der Sicherheitskontrolle wurde bei einem 37-Jährigen ein Kugelschreiber mit versteckter Messerklinge im Handgepäck entdeckt. Der Mann durfte ohne die Waffe ausreisen. Ihn erwartet nun ein Strafverfahren wegen des Besitzes einer getarnten Waffe, so die Bundespolizei. Ein Fall, der im Bergischen für Aufsehen gesorgt hat, ist heute am Kölner Landgericht zu Ende gegangen. Ein 63-jähriger Mann aus Wermelskirchen wurde freigesprochen. Ihm wurde vorgeworfen, seine Frau im Dezember 2021 mit Schlaftabletten betäubt und in der Badewanne ertränkt zu haben. Das Gericht sah dafür keine belastbaren Beweise und geht stattdessen von einem Suizid der 58-Jährigen aus, die seit Jahren unter schweren chronischen Schmerzen litt. Für die erlittene Untersuchungshaft sprach das Gericht dem Mann zudem eine Entschädigung zu. Das Radio Bergwetter. Die Nacht im Bergischen wird warm und trocken. Die Temperaturen sinken auf rund 19 Grad. Morgen am Dienstag gibt es wieder viel Sonne bei erneut heißem Wetter. In Bergisch Gladbach werden bis zu 32, in Gummersbach bis zu 30 Grad erwartet. Zur Wochenmitte legt die Hitze dann nochmal deutlich zu.
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3: Es staut sich noch auf der A1 Köln Richtung Euskirchen zwischen Hürth und Dreieck-Erftal. 2 Kilometer, 12 Minuten plus. Auf der A2 Oberhausen Richtung Dortmund zwischen Kreuz Oberhausen und Königshardt. 1 Kilometer, 2 Minuten. A4 Köln-Aachen zwischen Kreuz Gremberg und Kreuz Köln Süd. 2 Kilometer, 4 Minuten. A44 Aachen Richtung Mönchengladbach zwischen Bruchweiden und Alsdorf. 1 Kilometer, noch 27 Minuten plus. Die A46 Brilon Richtung Arnsberg-Neheim zwischen Neheim Süd und Neheim 1 Kilometer, 7 Minuten plus. Und A562 Bonn-Rheinaue Richtung Bonn-Ost zwischen Rheinaue und Ramersdorf. 1 Kilometer Stau, 2 Minuten extra. Kommt gut durch.

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0: Bei der Fußball-WM stehen heute Abend zwei weitere Spiele mit prominenter Beteiligung auf dem Programm. Sowohl Argentinien als auch Frankreich wollen den nächsten Schritt Richtung 16. Finale machen.
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0: Kollege Ralf Bosse in unserem WM-Studio, was erwartet uns im Spiel der Argentinier?
2: Argentinien trifft auf Österreich und steht unter Erfolgsdruck. Die Südamerikaner gelten als einer der großen Titelfavoriten und wollen ihre Ambitionen mit einem überzeugenden Auftritt untermauern. Österreich hat jedoch bereits mehrfach bewiesen, dass die Mannschaft gegen spielstarke Gegner mithalten kann. Die Argentinier gehen deshalb zwar als Favorit ins Spiel, dürften aber deutlich mehr gefordert werden als Frankreich gegen den Irak. Für beide Teams gilt, der Sieger hat den Einzug in die K.O.-Runde geschafft.
0: Ja, du hast es gerade schon angesprochen, Frankreich, Irak, die spielen dann später auch noch.
2: Frankreich geht gegen den Irak als klarer Favorit in die Partie. Die Franzosen verfügen über deutlich mehr individuelle Qualität und könnten mit einem Sieg bereits wichtige Weichen für den Gruppensieg stellen. Allerdings hat die WM bisher gezeigt, dass vermeintliche Außenseiter durchaus unangenehm werden können. Der Irak braucht nach dem Auftaktspiel dringend Punkte und dürfte deshalb vor allem auf eine kompakte Defensive und schnelle Konter setzen. Alles andere als ein französischer Sieg wäre aber eine Überraschung. Dann wäre sogar die K.O.-Runde erreicht.
0: Allerdings könnte das Wetter der ganzen Nummer auch noch einen Strich durch die Rechnung machen. Für den Spielort Philadelphia werden Gewitter nicht ausgeschlossen. Auch starke Winde und Blitzschlag sind da angekündigt. Vereinzelt kann es zur Bildung von Tornados kommen. Also mal abwarten, ob und wann das Spiel stattfindet. Hört ihr dann hier bei uns. Also Argentinien, Österreich um 19 Uhr in Dallas und dann gegebenenfalls um 23 Uhr Frankreich, Irak in Philly.
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0: Sarah Heinz, guten Abend. Die EU verschärft den Kampf gegen Kindesmissbrauch im Internet. Unterhändler des Europaparlaments und der Mitgliedstaaten haben sich auf neue Regeln geeinigt. Malte Albrecht aus dem News-Team, was soll sich denn genau ändern?
1: Also die EU passt ihre Richtlinie an das digitale Zeitalter an. Neu unter Strafe gestellt wird zum Beispiel das sogenannte Grooming. Dabei nehmen Täter gezielt über das Internet Kontakt zu Kindern auf, um sexuellen Missbrauch vorzubereiten. Strafbar wird auch für Livestreams zu bezahlen, in denen sexueller Kindesmissbrauch gezeigt wird. Gleiches gilt für die Erpressung von Kindern mit intimen Fotos. Neu sind außerdem Regeln zur künstlichen Intelligenz. Wer KI-Systeme so programmiert oder verändert, dass sie Deepfakes, also gefälschtes Missbrauchsmaterial erzeugen, macht sich in Zukunft strafbar.
0: Und was heißt das für die Strafverfolgung und den Opferschutz?
1: Für mehrere Delikte werden die Mindeststrafen angehoben und außerdem werden die Verjährungsfristen verlängert. Das ist besonders wichtig für die Opfer, die ja oft erst viele Jahre später über die Taten sprechen können. Bei Vergewaltigung oder Zwangsprostitution von Kindern haben Ermittler künftig bis zu 32 Jahre Zeit für die Strafverfolgung, nachdem das Opfer volljährig geworden ist. EU-Innenkommissar Brunner sagte, die neue Richtlinie liefere einen Schutz, der mit der Welt Schritt halte. Die Einigung muss noch vom Europaparlament und den Mitgliedstaaten bestätigt werden, aber das gilt als Formsache.
0: Malte, danke für die Infos. Mehr wichtige Meldungen sind das jetzt im Überblick. Die Rentenkommission wehrt sich gegen die Kritik von vielen Seiten. Man müsse aufs Gesamtkonzept schauen. Der Auftrag sei gewesen, eine lebensstandardsichernde Rente für niedrige und mittlere Einkommen sicherzustellen, die auf Dauer bezahlbar sei. Und das sei gelungen, hieß es. Fast jeden zweiten Mieter in Deutschland belasten die Kosten fürs Wohnen. Laut einer aktuellen Allensbach-Umfrage würden viele Mieter immer länger an ihren alten Wohnungen festhalten, offenbar aus Angst vor teureren neuen Mietverträgen, so die Studienmacher. Inzwischen bleibt ein Mieter im Schnitt 18 Jahre lang in seiner Mietwohnung. In Wuppertal ist ein zweijähriges Kind aus einem der oberen Stockwerke eines Mehrfamilienhauses gestürzt und gestorben. Laut Polizei konnte es noch schwer verletzt ins Krankenhaus gebracht werden. Dort erlag es dann aber

0: schweren Verletzungen. Wie es zum Sturz gekommen ist, ist aktuell noch unklar. Hinweise auf eine Straftat gibt es laut Polizei bisher aber nicht. Wegen der Hitze kühlen sich viele von uns an Seen oder auch Flüssen ab. Die DLRG hat hier nochmal zu besonderer Vorsicht gemahnt. Alleine von Freitag bis Sonntag wurden bundesweit 6 Badetote registriert. 2 Unglücke davon sind bei uns in NRW passiert, im Rhein-Herne-Kanal in Gelsenkirchen und in einem Baggersee in Kleve. Die Opfer waren überwiegend junge Männer zwischen 16 und 29 Jahren. Vor allem Männer würden beim Baden oft ihre Kräfte überschätzen und unnötige Risiken eingehen, heißt es. Die DLRG empfiehlt deshalb, nur an bewachten Badestellen schwimmen zu gehen, nach Möglichkeit nicht alleine ins Wasser zu steigen und sich vor dem Baden erst abzukühlen. Und das waren die Nachrichten mit Sarah Heinz.
1: Das Wetter. Diese Nacht können wir nochmal gut durchlüften. Die Werte gehen auf 19 bis 15 Grad zurück. Morgen ist es dann so wie heute. Die Sonne brennt runter, es gibt ein paar dicke Wolken. Aber es heizt sich dann nochmal mehr auf. Morgen sind Höchstwerte zwischen 30 und 33 Grad drin. Am Mittwoch sogar bis zu 39.
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1: Bisschen was haben wir noch hier zum kurz nach 7. Die A1 Münster-Dortmund zwischen Kreuz Münster Süd und Hiltrup. 1 Kilometer, 3 Minuten plus. Die A1 Köln-Euskirchen zwischen Hürth und Dreieck Erftal 3 Kilometer Stau, 17 Minuten plus. Die 44 Aachen Richtung Mönchengladbach zwischen Bruchweiden und Alsdorf 1 Kilometer Stau, eine halbe Stunde plus. Und die 55 in Richtung Köln zwischen Rodenkirchen und Kreuz Köln Süd 1 Kilometer und 4 Minuten plus. Gute Fahrt!

Bei den Temperaturen haut sogar fast dem Atze den Mini-Pli vom Kopf. Die feinste Dauerwelle machte auch fast schon schlapp, war nur fast. Lachen können wir trotzdem noch oder zumindest laut schmunzeln. Was eine Woche. Atze Schröder zur Hitze, gleich hier bei mir. Ich bin Markus Steinacker. Schönen Abend euch.

0: Cooles Ding, The Gentleman und Michael Patrick Kelly mit Wildfire bei uns. Also der Song ist cool, bitte keinen Waldbrand hier, kein Wildfire bei uns diesen Sommer. Es ist extrem heiß und es geht ja sogar noch weiter. Und der Sommer ist da, aber Atze und seine Tipps zum Glück auch.
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3: Ja, nee, ist klar. Bah, ist das warm geworden, oder? Ganz ehrlich, schwitzt ihr auch so? Wie heiß will das denn werden? 34, 35, 36 Grad, wer bietet mehr? Ja, ist das denn noch Wetter oder ist das schon eine Hitzeauktion? Jetzt wissen wir auch mal, wie sich so ein halbes Hähnchen fühlt im Frau-Holle-Grill. Und dem halben Hähnchen geht's noch besser als uns, weil die andere Hälfte liegt ja noch im Kühlschrank. Da versuche ich gleich auch mal reinzukommen. Ja, was denn? Wenigstens mal die Füße ins Gemüsefach stecken. Ich rufe nachher mal bei Sixt an und frage, ob die mir einen Bofrost-Lieferwagen leihen können. Ja, was denn? Man muss pfiffig sein bei dem Wetter, bevor einem das Hirn wegschmilzt. Warum denn nicht mal das Public Viewing in die Eishalle verlegen? Ja, da kommt außer mir auch mal wieder keiner drauf. Ja, bitte, gern geschehen. Ihr merkt, Hochsommer will organisiert sein. Erste Regel. Immer kühle Plätze suchen. Zur Not einfach mal auf die Sonnenbank. Schön eine halbe Stunde abkühlen. Das wirkt Wunder. Ja, und man wird auch noch braun. Zweitens, viel trinken, mindestens 3 Liter am Tag. Ja, und zwischendurch auch ruhig mal ein Wasser. Und drittens, gelassen bleiben. Streng nach dem Motto, Sommer ist, wenn die Klobrille mit dir aufsteht.
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0: Das Wetter.
1: Wer eine Kellerwohnung hat, ist jetzt fein raus. Es wird nämlich noch heißer in den nächsten Tagen, also nach einer kühlen und sternklaren Nacht. Die Werte sinken auf 15 bis 19 Grad. Morgen geht's rauf bis auf 33, am Mittwoch sogar bis auf 39. Dazu das gewohnte Bild, viel blauer Himmel, viel Sonne, vereinzelt so ein paar dicke Quellwolken.
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1: Noch ein klein bisschen was um jetzt 7:30. Da haben wir die A1 Köln Richtung Euskirchen zwischen Hürth und Dreieck Erftal. 3 Kilometer, eine Viertelstunde plus. Die A44 Aachen Richtung Mönchengladbach zwischen Bruchweiden und Alsdorf. 1 Kilometer Stau, 19 Minuten plus. Und die A555 von Bonn in Richtung Köln zwischen Rodenkirchen und Kreuz Süd. 1 Kilometer, seid ihr in 3 Minuten durch. Gute Fahrt.

Markus Steinacker hier und ein riesen fettes Dankeschön an die Erfinder des Oberheim OBXA. Es ist ein Synthesizer, Musikinstrument, nicht irgendeins. Das ist das Gerät, mit dem Van Halen einen legendären Song eingespielt haben, nämlich den hier. Jump. Der geilste Song der 80er, oder? Schönen Abend euch!

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0: Es ist die wohl ungewöhnlichste Rekrutierung eines Nationalspielers bei dieser WM.
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0: Roberto Lopez ist bei dieser WM dabei, weil er bei Social Media war. Kollege Kevin Zimmer hat die Geschichte, die beinahe ohne Happy End ausgegangen wäre.
2: Bei uns läuft noch alles klassisch. Bundestrainer Julian Nagelsmann beobachtet deutsche Spieler. Gefallen sie ihm? Glaubt er, dass die in die Nationalmannschaft sollten? Ruft er sie an und spricht persönlich mit ihm. Danach weiß man, ob man Nationalspieler ist. Beim WM-Teilnehmer Kap Verden lief es anscheinend anders. Der Star der Mannschaft ist Roberto Lopez. Der ist in Irland geboren, spielt dort in der Profiliga für die Shamrock Rovers. Sein Papa kommt aber eben aus Kap Verden. Während eines Uni-Projekts musste Roberto Lopez sich ein LinkedIn-Profil anlegen. Ein Social-Media-Netzwerk, wo es vor allen Dingen um Business-Kontakte geht. Er vernetzte sich mit ein paar anderen Profispielern und plötzlich bekam er eine E-Mail, erzählt er hier im irischen Fernsehen.
3: Eines Tages meldete sich der Trainer von Kap Verden bei mir auf Portugiesisch, das ich bis dahin noch gar nicht sprach. Es sah aus wie eine Spam-Mail oder so eine Welcome-Mail, die bei LinkedIn öfter mal so verschickt wird, wenn du neu bist. Ich hab das einfach ignoriert.
2: Er ging weiter zur Uni, spielte weiter Fußball, aber 9 Monate später kam wieder eine Nachricht über das Netzwerk. Diesmal hat er sie verstanden.
3: Glücklicherweise meldete er sich 9 Monate später nochmal, dann auf Englisch, und er fragte nach, was ich von seinem Angebot halten würde. Ich machte dann das, was ich schon am Anfang hätte tun sollen. Ich ließ die erste Nachricht bei Google übersetzen und da stand: Wir suchen neue Spieler für unser Team. Roberto, wir wollen dich. Was sagst du? Ja, und dann habe ich ganz schnell zurückgeschrieben, dass ich gerne dabei wäre.
2: Rekrutiert über LinkedIn. Und vor allen Dingen, sein Papa ist jetzt stolz, dass Roberto für Kap Verden bei der WM dabei ist. Also besser mal die Nachrichten gut kontrollieren. Vielleicht gibt's eine Einladung zur Nationalmannschaft.
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0: Ich bin Jan-Henner Reitze. Erst morgen werden die Reformpläne der Rentenkommission offiziell an die Bundesregierung übergeben. Doch schon jetzt gibt es Diskussionen, Lob und Kritik. Ein Knackpunkt, der Vorschlag, das Rentenalter in den kommenden Jahrzehnten schrittweise anzuheben.
1: Noch länger arbeiten, völlig ungerecht, sagen Kritiker. Tenor, ein Professor könne das vielleicht, ein Fliesenleger nicht. Hintergrund: nach dem aktuellen Vorschlag soll die sogenannte Rente mit 63 wegfallen und ein Teil der Rentenbeiträge soll künftig am Aktienmarkt angelegt werden. Das finden die Grünen gar nicht so schlecht, fordern nun aber vor allem von der Regierung schnell Klarheit. Alles andere sorge nur für Verunsicherung. Claudia Wächter, Nachrichtenredaktion.
0: Die USA setzen Sanktionen gegen den Iran vorübergehend aus und begründen das mit produktiven Gesprächen über eine Lösung des Konflikts mit Teheran. Die Entscheidung könnte dem Iran Milliarden an Einnahmen bringen und zu weiterer Entspannung in Sachen Spritpreise führen.
2: Die gelockerten Sanktionen betreffen vor allem den Verkauf und Export von iranischem Öl. Die USA wollen damit vor allem die Energiemärkte beruhigen. Die jüngsten Verhandlungen mit dem Iran werden als produktiv beschrieben. Teheran habe freie Schifffahrt durch die Straße von Hormuz versprochen und gewähre auch Inspekteuren der Internationalen Atomenergiebehörde Zugang, hieß es. Dem Iran werden bei weiteren Zugeständnissen weitere wirtschaftliche Vorteile versprochen. Die Verhandlungen in der Schweiz dauern an. Tina Eck, USA.
0: Wegen eines Waldbrandes in Griechenland ist ein Abschnitt der Autobahn zwischen der Hauptstadt Athen und Thessaloniki gesperrt worden. Rauch behindert die Sicht. Auch Löschflugzeuge und Hubschrauber sind im Einsatz, um die Brände einzudämmen. Und zum Fußball. Für Nico Schlotterbeck ist die WM zu Ende. Er hat sich beim 2:1 der deutschen Nationalmannschaft gegen die Elfenbeinküste einen Bänderriss zugezogen. Schlotterbeck fehlt damit auch im abschließenden Gruppenspiel der deutschen Mannschaft am Donnerstag gegen Ecuador. Und in der Bundesliga wird Martin De Michelis Trainer von RB Leipzig und damit Nachfolger von Ole Werner, der nach internen Differenzen nach dem Saisonende gehen musste. De Michelis war als Spieler lange beim FC Bayern München unter Vertrag und als Trainer zuletzt auf Mallorca tätig. Das waren die Nachrichten mit Jan-Henner Reitze.
3: Das Wetter.
4: Jo, da passiert nicht viel beim Wetter. Es ist und es bleibt heiß. In der kommenden Nacht wird es aber nochmal angenehm. Die Werte gehen zurück auf 19 bis 15 Grad. Kann man nochmal durchlüften. Morgen wird es dann wieder heiß mit 30 bis 33 Grad. Dazu wieder nur wenige Wolken am Himmel. Mittwoch dasselbe Spiel, dann sogar bis 39 Grad.
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4: Da haben wir jetzt noch die A1 Osnabrück Richtung Münster. Zwischen Flughafen Münster, Osnabrück und Greven. 1 Kilometer Stau.

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2: Am heutigen Montagabend sind wir zu Gast beim St. Angela-Gymnasium in Wipperfürth. Wir sprechen heute über die Schule und natürlich das anstehende Jubiläum. Am 4.7. feiern sie ihr 80-jähriges Jubiläum. Musikalisch gibt es was Gutes auf die Ohren. Und ich habe gedacht, zu Beginn passt eigentlich ein Song ganz gut, der mein eigener Lieblingssong ist. Zur Zeit, dass wir ihn mal wieder im Radio spielen. 5 Minuten 56, P-Line, Happy Children im 88 Remix. Ich wünsche gute Unterhaltung hier im Bürgerfunk auf Radio. 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

0: Ja, ich freue mich heute darauf, dass wir uns drei Interviewgäste ans Mikrofon eingeladen haben unter der Leitung von Werner Klemp. Er ist der Oberstudienrat und Schulleiter des St. Angela-Gymnasiums in Wipperfürth. Ich freue mich auf ihn und sein Team.
1: Ja, mein Name ist Werner Klemp. Ich bin der Schulleiter des St. Angela-Gymnasiums und freue mich auf dieses Interview und meine beiden Mitstreiter, die sich jetzt, denke ich, auch vorstellen werden.
2: Ich bin Anna Schieren. Ich gehe jetzt in die 12. Klasse, also bin jetzt seit 8 Jahren auf dem St. Angela-Gymnasium Schülerin.
3: Mein Name ist Michael Schmitz. Ich bin jetzt seit 4 Jahren hier stellvertretender Schulleiter.
0: Jetzt ist natürlich die klassische Frage, haben Sie auch hier die Schulbank gedrückt, als Sie, ich sag mal, in Ihrer Schulzeit hier waren?
1: Ich bin in der Rad-von-Walzer-Schule gegangen und habe dort Abitur gemacht. Und dann nach dem Studium bin ich dann an diese Schule gekommen als Lehrer zunächst.
3: Ich selber war nicht hier. Ich bin allerdings auf andere Art und Weise mit Background hier. Meine Frau war hier Schülerin, Schwager, meine Schwägerin. Der ganze Bekannten- und Familienkreis ist oder war hier auf der Schule, sodass schon bevor ich hier hingekommen bin, die Schule für mich schon ein Begriff war und ja, damit die Entscheidung, hier hinzukommen, noch leichter war.
0: Sie haben sich ja entschieden, Lehrer zu werden. Das fragt man natürlich auch so ein bisschen mal so die Hintergründe, bevor wir ins Interview einsteigen. Was war der Ausschlag gewesen, zu sagen, dass Sie Schulleiter oder beziehungsweise Lehrer werden wollen?
1: Da würde ich 2 Gründe sehen. Das eine ist, ich war super gerne in der Schule. Das heißt, Schule war für mich immer ja, zu Hause, Freunde, habe diesen Ort als sehr angenehm empfunden. Also das Theodor-Heuss-Gymnasium in Rade vom Wald, auch wenn ich jetzt vielleicht gerade Werbung für eine Nachbarstadt mache. Es war eine schöne Zeit. Und dann der Hauptgrund war mein Mathematiklehrer. Vom Typ her war er so, dass ich gedacht habe, das ist ein Job, den könnte ich mir auch sehr gut vorstellen. Und der Wunsch war schon mit 16 da, sage ich mal, Lehrer zu werden. Und wie gesagt, er hat das maßgeblich beeinflusst. Und dann habe ich das Studium eben Mathe, Informatik und Elektrotechnik aufgenommen.
0: Mathe, wie schrecklich. Wie war es bei Ihnen?
3: Bei mir war es vergleichbar. Ich bin einfach auch gerne zur Schule gegangen, habe das auch immer als einen Ort empfunden, der von Gemeinschaft geprägt war. Außerdem war ich immer ein absolut vorbildlicher Schüler und habe dann gedacht, dass ich genauso nachher in der Schule mit Kindern arbeiten will, wie ich mich immer so super verhalten habe. Familiär vorbelastet bin ich. Meine Mutter war auch Lehrerin. Ich habe auch schon mit 14, 15 angefangen, Kinder zu trainieren, Fußballbereich. Und habe das dann viele, viele Jahre gemacht, sodass das eigentlich dann so der Weg war, der damals irgendwie so ein bisschen vorgezeichnet war.
0: Jetzt bist du ja selber Schülerin hier, wir können ja noch nicht großartig zurückblicken, aber irgendwann muss ja eine Entscheidung mal stattgefunden haben. Nach der Grundschule will man in eine weiterführende Schule und das soll das St. Angela sein. Gab es da auch einen Grund? Gab es Empfehlungen von Freunden, Bekannten, die gesagt haben, das ist schön, da bist du auch berücksichtigt bei deinen Neigungen. Man wird auch, ich sag mal, ja ein bisschen christlich erzogen, dass man auch, ich sag mal, ein gutes Leben startet. Was war so bei dir die Entscheidung für St. Angela Gymnasium?
2: Also bei uns lag das tatsächlich daran, dass meine Schwester schon Schülerin hier war und hier auch ganz gute Erfahrungen dann gemacht hatte und man halt damit schon so einen Einblick in die Schule hatte. Wir waren dann auch trotzdem nochmal beim Tag der offenen Tür und danach war die Entscheidung dann eigentlich gefallen.
0: Und wir haben heute großes Musikalisches vor. Es gibt die ganz großen Hits, die in den letzten Jahren so richtig durch die Decke gegangen sind. Und einer davon ist von Hathaway Live. Jetzt habe ich gedacht, die alte Version spiele ich jetzt nicht. Wir haben ja jetzt eine Schule, die 80 Jahre geworden ist. Da wollen wir etwas Neues daraus machen. Es gibt einen sogenannten Hathaway-inspired Song. In diesem Jahr ist das Ding neu auf den Markt gekommen. Wir hatten es schon einige Male vorgestellt. Und es kam so gut an, dass wir gesagt haben, wir spielen es heute auch in dieser Sendung live. Hier der Song von Hathaway.

0: Ich freue mich heute auf die Sendung zum Thema 80 Jahre St. Angela Gymnasium Wipperfürth, eine sehr lange Zeit unter der Trägerschaft vom Erzbistum in Köln. Ich freue mich heute auf Werner Klemp und sein Team. Hört man ja selten, dass Schüler sagen, ich bin gern zur Schule gegangen. Die meisten stöhnen ja oder viele stöhnen ja heutzutage. Aber ich denke mal, dann haben die Vorgänger auch alles gut gemacht. Wir wollen uns ja heute über das 80-jährige Jubiläum unterhalten, aber wir wollen natürlich auch gucken, das hat ja irgendwann mal hier angefangen. Das hat ja eine Geschichte. Ist das Gebäude immer hier gewesen oder hat man mal früher woanders das Gebäude gehabt und ist später hier gekommen?
1: Also das Gebäude gab es schon in der Form. Das wurde dann angebaut und vergrößert. Aber im Prinzip gab es dieses Gebäude schon. Die Schwestern sind ja aus Danzig dann hier, die Ursulinen-Schwestern aus Danzig hier rübergekommen und haben dieses Gebäude dann schon benutzt. Und ja, das hat sich dann immer erweitert. Altbau, Neubau und die Turnhallen und so, das hat sich im Laufe der Jahre erst entwickelt.
0: Das heißt, waren das am Anfang die Ursulinen-Schwestern, die diesen Unterricht gemacht haben und die Lehrer kamen später? Oder wie ist das gewesen, so von der Tradition?
1: Genau, die Schwestern haben zunächst, auch die Schulleitung war eine Schwester, das kann man draußen, haben wir ja so die Ahnentafel der Schulleitungen. Da sieht man dann die Schwestern, insgesamt, ich weiß gar nicht, 3 oder 4 zunächst mal, bis dann der erste weltliche mit Herrn Mainz kam, der erste weltliche Schulleiter. Und das hat sich dann über die Jahre entwickelt, dass jetzt natürlich dann nur noch, weil die Schwestern uns leider im vorigen Jahr verlassen haben, das Altenheim, beziehungsweise auch teilweise verstorben sind.
0: Ja gut, ich sag mal so, das ist ja dann das Problem, dass die Generationen dann irgendwann wegsterben. Aber jetzt sind gar keine mehr da, sondern ich sag mal nur noch normales Lehrpersonal oder ist das auch geplant, dass nochmal Schwestern wiederkommen?
1: Also geplant ist das nicht. Wir haben momentan außer unserem Schulseelsorger, dem Stefan Berger, der auch Kreisjugendseelsorger ist, großes Glück für diese Schule, haben wir nur weltliche Lehrer.
2: Lehrerinnen natürlich, wenn man richtig gendert.
0: Was würden Sie sagen, was macht so das St. Angela Gymnasium aus? Warum schickt man, wir haben das ja bei ihr schon gehört, warum schickt man Schülerinnen und Schüler hier hin? Das muss ja nicht nur dieser kirchliche Hintergrund sein, sondern es wird ja auch so, dass der Lernstatus sein, dass man gut lernen kann hier und dass man fair miteinander umgeht.
3: Also ich glaube, um das noch zu ergänzen, die Tradition der Schwestern, die ist natürlich immer noch auch das, was unsere Schule weiterhin noch mitprägt. Wir haben noch Kolleginnen und Kollegen, die halt auch Schüler oder Schülerinnen hier waren zu einer Zeit, als die Schwestern noch aktiv waren. Für die ist diese Bindung zu den Schwestern natürlich noch viel, viel höher, als es beispielsweise für mich, der jetzt erst dann einen überschaubaren Zeitraum hier ist, dann war. Ich habe allerdings in der Zeit, in der ich hier bin, dann mitbekommen, dass die Schwestern aus dem Kloster ausgezogen sind, habe auch mitbekommen, wie viele der Kolleginnen und Kollegen, die halt diese Zeit noch anders erlebt haben, wie sehr die das auch beschäftigt hat und was da auch für einen Meilenstein in der Veränderung eben stattgefunden hat. Und ich glaube, dass das Anliegen, was die Schwestern hatten, als sie diese Schule hier auch gegründet haben, das ist, was auch unsere Schule immer noch trägt. Und das ist schon natürlich der christliche Glaube. Und auf der anderen Seite, oder auf der anderen Seite nicht unbedingt, sondern ergänzend dazu schon dieses Miteinander und die Gemeinschaft hier. Also, dass wir natürlich eine Schule sind, an der ein Ort, an dem gelernt wird. Und das Miteinander in diesem Lernen aber eine ganz, ganz zentrale Rolle spielt. Unser Leitmotto der Schule ist eben den ganzen Menschen im Blick. Dann kann man immer diskutieren, ob man das nicht auch auf andere Schulen übertragen könnte. Es ist aber etwas, was ich in den letzten Jahren hier auch so wahrgenommen habe, als etwas, was diese Schule wirklich trägt, dass wir uns kümmern, dass es unser Anspruch ist, dass es bei all den Dingen, die auch mal nicht so laufen, immer wieder in den Blick genommen wird, dass man vor dem Hintergrund dieses Leitmotivs dann sich Kindern annimmt, dass der Umgang zwischen den Kolleginnen und Kollegen und den Schülern, aber auch der Umgang zwischen dem Kollegium an sich, zwischen uns als Schulleitung mit den Kolleginnen und Kollegen, zwischen den Eltern und der Schule, schon das ist, was diese Schule ganz besonders macht.
1: Vielleicht darf ich noch ergänzen, also unsere Namenspatronin ist ja die heilige Angela und genau das, was der Herr Schmitz gerade beschrieben hat, sind genau die Grundsätze, die da eben weitergetragen werden. Also vielleicht kann ich die mal gerade zitieren, das ist also die Achtung der individuellen Persönlichkeit war ein Leitbild der heiligen Angela, das passt eben genau in dieses Bild. Führung mit sanfter Hand, das heißt also genau das, was gerade beschrieben wurde, passt da ja auch genau dazu und auf bewährten Wegen Neues wagen, das heißt die Tradition ist uns wichtig einerseits, aber natürlich gehen wir mit der Zeit auch technisch und so weiter und Solidarität und Gemeinschaft und damals dieses Band der Liebe bei der Heiligen Angela. Ich glaube, das ist genau das, was uns trägt.
0: Und musikalisch gibt's was Gutes auf die Ohren. Wir haben einige Musikwünsche dabei von der Schule und er wünscht sich unter anderem von Andreas Burani auf uns. Wir sagen gute Unterhaltung hier am heutigen Montagabend.

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2: Kommen wir nun zu Tipps und Terminen bei uns aus dem Sendegebiet. Am 11. August, Jochen Malmsheimer zu Gast in der Halle 32 in Gummersbach. Das Ganze geht los um 20 Uhr. Markus Krebs ebenfalls im August in der Alterazierei in Wipperfürth. Das Ganze geht los am 28.08. Einlass ist um 19 Uhr und Beginn ist da um 20 Uhr. Kölle singt, ein beliebtes Thema in Köln. Der 27.09. gehört der Lanxess Arena, wenn Kölle singt, und da geht richtig die Post ab. 2. Oktober, 20 Uhr, Tommy Engel zu Gast im Bergischen Löwen in Bergisch Gladbach, und der letzte Termin, 4. Oktober, Bernd Stelter, der beliebte Kabarettist, regt dich nicht auf, gibt nur Falten, sein aktuelles Programm. 20 Uhr Beginn, 19 Uhr ist Einlass im Bergischen Löwen in Bergisch Gladbach. Bei uns geht es weiter zum Thema 80 Jahre St. Angela Gymnasium in Wipperfürth. Ich freue mich auf Werner Klemm und sein Team. Du bist ja dann in Anführungszeichen die Leidtragende. Das heißt, das, was die Herren jetzt hier erzählen, das müsst ihr ja in Anführungszeichen ausbaden. Das ist also jetzt nicht negativ gemeint, aber wenn du das so hörst, was du diese Leidtragende, spürt man das als Schülerin oder als Schüler im eigenen Leib, dass es so ist? Oder gibt es da irgendwie Möglichkeiten und nach oben?
3: Also grundsätzlich würde ich schon sagen, dass es ein recht entspanntes Verhältnis ist tatsächlich und dass selbst wenn man vielleicht in dem einen oder anderen Fach jetzt nicht von Natur aus die Begabung, sage ich mal, hat, es schon gewertschätzt wird, wenn man sich anstrengt, auch wenn dann vielleicht trotzdem keine Eins bei rumkommt, aber es wird schon gewertschätzt, würde ich sagen. Und zwischen Schüler und Lehrer ist es schon so, dass dann auch mal abgesehen vom Unterricht der ein oder andere Spaß dazwischen ist. Also ich würde sagen, es ist entspannt eigentlich tatsächlich.
2: Was man ja in Schulen heutzutage immer wieder hat, ist Mobbing. Das habe ich also selber auch an meiner Schule immer so gesehen. Das ist ja auch schwierig, dem Ganzen stand zu halten. Und ich glaube, dass dem Handy, man kann alles heutzutage filmen, man kann Fotos machen und so weiter. Wie begegnen Sie diesen Gefahren hier in der Schule?
4: Es wäre, sage ich mal, nicht ganz ehrlich, wenn wir sagen würden, wir haben sowas nicht. Wir haben natürlich Fälle, wo sowas dann auftritt. Die sind allerdings erfreulicherweise in ganz geringer Anzahl. Und wir haben dann eben zum Beispiel unser Unterstufenkoordinator, unsere Mittelstufenkoordinatorin, die kümmern sich extrem, natürlich in Zusammenarbeit mit der Schulleitung oder auch die Klassenlehrer. Das heißt, ich denke mal, alle sind so stark sensibilisiert und wir bauen eigentlich darauf, auf dieses Vertrauensverhältnis zu den Schülerinnen und Schülern, dass wir einfach, ja, dass man sich gegenseitig nicht enttäuschen möchte. Und wie gesagt, Ausnahmen bestätigen die Regel. Und dann gibt es auch manchmal eine Erziehungsmaßnahmenkonferenz, wenn zum Beispiel jemand völlig über die Stränge geschlagen hat. Wir hatten einen Fall, wo im Unterricht gefilmt wurde. Das geht natürlich überhaupt nicht aus unserer Sicht. Aber ansonsten würde ich sagen, haben wir da relativ kleine Probleme. Was natürlich in den WhatsApp-Gruppen der Schülerinnen und Schüler stattfindet, da kümmern wir uns manchmal auch drum, weil es einfach Tagesgeschäft ist, weil Schüler hier dann mit ihrem Anliegen kommen, auch wenn es vielleicht nicht direkt unsere Baustelle ist, weil ja, WhatsApp ist sowieso erst ab 16 erlaubt, wenn ich richtig im Bilde bin. Das liegt dann auch ein bisschen in den Elternhäusern, die Verantwortung. Aber es passiert natürlich, das muss man ehrlicherweise zugeben.
2: Und musikalisch gibt's heute was Gutes auf die Ohren. Wir haben Songs, die Sie sich gewünscht haben, nämlich von Coldplay, Viva La Vida. Damit geht ein Gruß von Werner Klemm, dem Direktor, an alle in

0: Wir sind weiter zu Gast im St. Angela Gymnasium Wipperfürth. 80 Jahre ist das große Jubiläum, was gefeiert wird. Sie sind hier jetzt Schulleiter, Sie sind Stellvertreter. War das von Anfang an, haben Sie sich bewusst auf diese Stelle beworben oder sind Sie, ich sag mal, als normaler Lehrer in Anführungszeichen hier hingekommen und haben sich dann durch die Qualifikation, ich sag mal, in den Olymp selber befördert?
1: Olymp ist eine schöne Umschreibung, ja. Ich bin ganz normal als Lehrer hier gestartet, ziemlich genau vor 20 Jahren. Und die Idee, Schulleiter zu werden, die ist eigentlich erst gereift über die Jahre. Also ich hatte nie die Absicht, am Anfang war mir völlig klar, Verwaltungsjob mit wenig Unterricht, gar nicht so unbedingt mein Ziel. Dann war allerdings 2019, war klar, unser alter Chef, der Herr Krämer, aus meiner Sicht der beste Chef, den man sich vorstellen kann, wenn ich das an dieser Stelle noch ergänzen darf, geht 2020. Und dann war so ein bisschen meine Sorge, wer weiß, wer da kommt. So irgendwie, also nicht, dass ich glaube, ich bin der Beste für diesen Job, so überhaupt nicht, aber ich hatte Sorge, wenn da jemand kommt, der diese Grundsätze vielleicht nicht so mitträgt, der vielleicht diese Idee nicht weiterträgt oder der nicht auch, sage ich mal, eine gewisse Grundlage auf dem Gebiet hat. Und dann habe ich mir so überlegt, naja, komm, eigentlich hättest du doch Spaß dran und du trägst diese Tradition, wenn es irgendwie gewollt ist, bei der Bewerbungsrunde dann ich den Zuschlag erhalten sollte, trägst du das weiter. Das war so mein Hauptanliegen. Also ich bin nicht Chef, um Chef zu sein, um Macht zu haben, was als Schulleiter sowieso relativ begrenzt ist, sondern ich bin Chef geworden, einfach um diese Idee, die Herr Krämer vorher getragen hat und alle Generationen davor weiterzutragen.
2: Wie war es bei Ihnen? Ja, bei mir ist es im Prinzip ein bisschen anders gelaufen, weil ich ja hierhin dann als Stellvertreter gekommen bin, also extern. War in meiner alten Schule nach dem Referendariat, das war meine erste Stelle und bin da dann mit der Zeit Oberstufenkoordinator geworden und dann aufgrund der familiären Situation, dass wir eben dann vor knapp 6 Jahren wieder hier nach Kürten-Olpe gezogen sind, ich dann noch 2 Jahre lang von Olpe aus jeden Tag in die Eifel gefahren bin und hatte viel Zeit darüber nachzudenken, ob mein Leben jetzt bis zum Ende da auch an der Schule in der Eifel so weitergehen soll, was eigentlich erstmal meine Vorstellung war, aber dann hat man ja Zeit nachzudenken und überlege, ob da eventuell auch was mehr kommt und dann ist in diesem Zeitraum halt tatsächlich, weil, wie ich eben schon gesagt habe, der familiäre Hintergrund auch so war, dass ich die Schule immer schon auf dem Schirm hatte, dann hier die Stelle ausgeschrieben gewesen, ja, wir sind in Austausch getreten, haben uns kennengelernt, ich habe die Schule kennengelernt. Und dann war es für mich halt die Situation zu sagen, ja, den Schritt dann nach der Oberstufenkoordination noch weiterzugehen in die Schulleitung, ist mir das eigentlich dann so als der richtige Weg erschienen.
0: Wie viele Kolleginnen und Kollegen haben sich hier?
1: Insgesamt sind ungefähr roundabout 60 Leute.
0: Schon größeres Unternehmen, kann man sagen. Ne?
1: Ja. Also wenn man es, sage ich mal, betriebswirtschaftlich sieht, ja.
0: Gibt es irgendwelche Einstellungskriterien, wo Sie sagen, das muss man unbedingt hier an der Schule haben, um hier unterrichten zu können?
1: Das sind eher weiche Kriterien, sage ich mal. Also wir haben den Vorteil als Privatschule, wir bekommen niemanden zugewiesen, sondern jeder, der sich bei uns, sage ich mal, bewirbt, kommt an Herrn Schmitz und mir sozusagen nicht vorbei, hört sich jetzt so negativ an, sondern er muss sich persönlich hier vorstellen. Wir führen lange Gespräche, wir nehmen es auch wirklich viel Zeit dafür, ich glaube, das darf ich so sagen. Also, und wir lernen diesen Bewerber, die Bewerberin dann doch sehr intensiv kennen, weil, und jetzt kommt ja die Antwort auf die Frage, ist es uns wichtig, dass jemand ins Kollegium passt, der genau diese Ideen mitträgt und wir nicht irgendjemanden haben, der hier nur einen Job machen möchte. Ich meine, natürlich in letzter Konsequenz muss jeder seine Dienstpflicht erfüllen, aber man sollte schon diese Ideen verinnerlichen und mittragen. Und das ist uns wichtig. Und ich glaube, bis jetzt dürfen wir sagen, haben wir das immer ganz gut hinbekommen. Alle, die wir eingestellt haben, haben genau diese Kriterien erfüllt.
0: Und es geht weiter mit Musik von denen. Die haben sich überlegt, was können wir denn mal machen, was können wir denn mal spielen. Und die nächste Single ist von Sam Smith, You'll Be Found. Ein Gruß von Werder Klemm, dem Schulleiter der Schule, an alle, die heute zuhören.

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1: Wir freuen uns auf 80 Jahre St. Angela Gymnasium. Wipperfürth, Werner Klemm und sein Team sind heute bei mir zu Gast. Wie erlebst du selber so den Schulalltag? Du stehst ja irgendwann mal auf morgens. Vielleicht kannst du mal von einem Tag so berichten. Das muss jetzt kein spezieller Tag sein. Wie so vom Aufstehen bis zum Nachhausegehen so der Tag abläuft bei dir.
2: Ja, also grundsätzlich kommt man ja am frühen Aufstehen dann nicht vorbei, würde ich mal sagen. Dementsprechend, ja, stehe ich auf, mache mich fertig, komme hier zur Schule. Ich habe tatsächlich das Privileg, dass ich selber fahren kann. Dementsprechend bin ich immerhin nicht auf Busse und dann auch gegebenenfalls Verspätungen, sage ich mal, angewiesen. Und ja, dann variiert das halt eben in Fächern und Schultagslänge, aber im Endeffekt haben wir 2 große Pausen und zwischen den Stunden dann immer noch kleinere. 5 Minuten sind das dann. Und in den Pausen, ja, es ist, glaube ich, ganz klassisch, unterhalte ich mich mit Freunden und man spricht dann mal über Schule, mal über private Dinge, also relativ typisch. Und im Nachmittagsbereich ist dann, weil ich ja in der Oberstufe bin, meistens eher der Sportunterricht. Das findet dann sowohl an der Schule als auch oben an der Vossarena statt. Und ja, dann am Nachmittag, denke ich, ist es bei mir ähnlich wie bei vielen, dass dann eben nicht nur die Schule da einen Platz hat, sondern eben auch Hobbys, Nebenjob oder auch Sachen wie Fahrschule etc.
1: Was mir so aufgefallen ist, als ich das letzte Mal zum Finanzamt gefahren bin, da haben wir früher auf dem Parkplatz viele Mopeds gestanden. Es ist eine absolute mopedfreie Zone mittlerweile. Man sieht diese Autos, in Anführungszeichen, die 40 km/h fahren. Die sind da so eng geparkt. Ich stehe jetzt mal wie so ein Kuchenstücke da unten. Hat sich in den Zeiten, um jetzt mal grundsätzlich darauf zu sprechen zu kommen, wo Sie damals waren, bis heute sehr gravierend was geändert, also an diesem Feeling zur Schule zu gehen?
3: Also als ich Schüler an meiner anderen Schule war, meinen Sie jetzt, weil hier war ich ja nicht Schüler, hat sich was geändert an dem Feeling? Ich verstehe den Zusammenhang ehrlicherweise noch nicht ganz zu den Mopeds.
1: Ja, nee, das hat mit den Mopeds nicht so das war jetzt nur ein Beispiel, was sich geändert hat. So.
3: Ach so, okay. Im Gegensatz zu. Ja, ich glaube schon, dass Schüler heutzutage viel näher an der Schule dran sind, im Sinne von, die wissen viel mehr über den Lehrer, die Lehrerin. Also ich wusste über meine, sage ich mal, Lehrer in den einzelnen Fächern, wusste ich relativ wenig. Die haben nichts Privates preisgegeben. Wir haben nicht wirklich gewusst, wo sie wohnen, wie viele Kinder sie haben. Ich glaube, das ist hier alles gerade ganz anders, weil es wird viel ausgetauscht im Sinne von, dass man auch Dinge privat erzählt, was es eben auch menschlicher macht, finde ich. Dadurch, das ist vielleicht die Kehrseite der Medaille, ist es natürlich auch so, es ist ein etwas anderes Verhältnis. Ich glaube, ich hatte vor meinen Lehrern einen heiden Respekt teilweise. Das hat sich heute, also nicht, dass unsere Schüler respektlos sind, aber sie fühlen sich, glaube ich, näher dran. Ich weiß nicht, ob du das bestätigen würdest.
2: Ja, also grundsätzlich würde ich erstmal bestätigen, dass man auf jeden Fall schon die ein oder anderen Sachen dann übers Privatleben schon erfährt und auch trotzdem lehrerabhängig weiß man dann schon mehr oder weniger. Also über einige Kollegen weiß ich auch so gut wie gar nicht. Ob das den Respekt jetzt verändert? Ich glaube nicht direkt. Also es ist schon so, dass eigentlich so gut wie alle, natürlich gibt es da immer individuelle Erfahrungen und Meinungen, einen grundsätzlichen Respekt auf jeden Fall vor den Lehrern haben. Aber was ich vorhin schon mal meinte, es ist dann halt schon so, dass man kollegenabhängig mehr oder weniger dann auch mal einen Witz mit dem einen oder anderen Kollegen machen kann oder halt auch eben weniger und der Fokus dann wirklich eher thematisch und fachbezogen bleibt.
1: Und musikalisch haben wir danach Alvaro Soler und Topic mit Solo Parat.

0: Willkommen zum letzten Teil unserer heutigen Sendung. Ich freue mich auf Werner Klemm und sein Team. Danach das Gewinnspiel des heutigen Abends. Du sagst, es ist bisher eine Oberstufe. Gibt es schon einen Berufswunsch oder ist es mal irgendein Ziel, wo man sagt, das möchte ich später mal machen? Das kann sich natürlich durch das Studium auch noch ändern. Ich kenne viele, die ein Studium anfangen und nachher ganz woanders landen. Hast du da schon so eine Marschrichtung, wo du sagst, wenn ich hier fertig bin, möchte ich das und das machen?
1: Ja, tatsächlich. Also aktuell sieht es nach Psychologie aus, tatsächlich, nach einem Studium. Das würde ich sehr gerne machen. Da sind natürlich die Ansprüche auch relativ hoch. Bedeutet, das ist dann auch mit und Kundennoten auf jeden Fall verbunden, aber das wäre eigentlich schon das Ziel.
0: Dann haben wir ja auch früher, musste ja mal lernen, also ob man jetzt, ich sag mal, 1970 zur Schule geht oder heutzutage muss lernen, kann man ja gar nicht so drumherum, aber man hat ja heutzutage ganz andere Möglichkeiten durchs Internet. Würdest du auch sagen, die Ausstattung der Schule oder grundsätzlich das, was an Medien heutzutage zur Verfügung steht, das erleichtert das Ganze deutlich, auch vielleicht bei der Berufswahl. Früher musste man dann, ich werde nicht dieses grüne Buch vergessen, wenn man zur Berufsberatung gegangen ist, da konnte man in diesem Buch blättern. Heutzutage, ich habe das jetzt gerade noch beim Stiftung gesehen, man kann sich Filmchen angucken, Imagefilme und kann ganz anders und detaillierter und einfacher dran gehen. Ist es einfacher geworden oder wird man von dieser Flut erschlagen?
1: Also erstmal, was das Lernen betrifft, würde ich sagen, dass Medien und dieser ganze Zugriff zu allen möglichen Lexika und so weiter auf jeden Fall es vereinfachen, weil man einfach viel schnelleren Zugriff hat. Man muss sich nicht 100 Bücher ausleihen und die erstmal durchwälzen, sondern hat einfach ziemlich schnell Zugriff auf viele Informationen und auch verschiedene Erklärungen. Was die Berufswahl betrifft, würde ich sagen, man kann sich vielleicht etwas leichter ein Bild davon machen, aber wie Sie schon gesagt haben, ist es halt auch diese Flut, dass man halt eben unfassbar viele Perspektiven einfach bekommt. Und tatsächlich, was ich jetzt auch gemerkt habe, was bei mir und auch bei vielen anderen in meinem Alter, die jetzt Perspektive aufs Berufsleben sich suchen müssen, schwierig ist, dass man sich überlegt, was halt eben noch gebraucht wird überhaupt in der Zukunft, eben auch durch neue Technologien und so weiter, dass man da halt schon überlegt, okay, ist der ein oder andere Beruf vielleicht in 15 Jahren tatsächlich gar nicht mehr so gebraucht wie jetzt gerade.
0: Ich habe ein sehr klassisches Beispiel. Ein Kumpel von mir war auf der Schule hier und der wollte unbedingt Dolmetscher werden und das hat sich, glaube ich, auch ganz schnell erledigt durch die ganzen Systeme, die es heute so gibt. So, wir verlosen heute etwas und wenn ihr das hört, dann werdet ihr sagen, der Kerl ist verrückt geworden. Wie kann der denn jetzt schon für Weihnachten was verlosen? Aber ihr wisst es, Weihnachten ist immer relativ schnell da und wir haben heute Karten für das Improvisationstheater Springmaus. Sie sind am Nikolaustag am 6.12. zu Gast in Wipperfürth in der alten Drahtzieherei. Wer jetzt Lust hat, die Springmäuse zu sehen, der kann jetzt anrufen und diese zwei Tickets gewinnen. Das ist die 02267-5642. 02267-5642, 6.12. Improvisationstheater Springmaus. Das ist mit das Beste, was es gibt im Bereich Improvisation. Früher war dort auch Ralf Schmitz und Bernhard Hoecker im Panel. Heutzutage sind viele gute andere Künstler mit dabei. 02267-5642. Die Hotline ist wie immer bis 21 Uhr freigeschaltet. Das war's für heute von mir hier am Mikrofon. Bedankt sich Michael Moll in der Technik. Die Bergische Welle unter der Leitung von Andreas Schwann und unser Webmaster Markus Dörpingraus. In der nächsten Woche am 29.06. sind wir noch einmal zu Gast in St. Angela Gymnasium in Wipperfürth. Ich freue mich dann wieder auf Werner Klemm und sein Team. Und zum Abschluss gibt es noch was Gutes auf die Ohren. DJ Bobo hat ja gerade die erfolgreichste Tour seines ganzen Lebens gerade hinter sich gebracht, jedenfalls das meiste. Es gibt auch noch für nächstes Jahr neue Termine. Und von diesem tollen Programm, The Great Adventure, wollen wir hören Fire and Ice, danach Duran Duran. Sie haben was Neues, kann man dann und sollte es dahin hauen, hören wir The Final Countdown in einer ganz neuen Version. Das ist etwas gewöhnungsbedürftig, trotzdem gut geworden. Ich bedanke mich fürs Zuhören. Liebe Grüße gehen nach Wipperfürth an alle und natürlich an alle im Sendegebiet und an meine heutigen Interviewgäste. In der nächsten Woche geht es dann weiter.

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1: Ich bin Jan-Henner Reitzer. Die Rentenkommission übergibt ihre Reformvorschläge erst morgen offiziell an die Bundesregierung. Diskussionen um die Ideen gibt es jetzt schon. Kritik kommt zum Beispiel von Gewerkschaften an der Idee, das Rentenalter in den nächsten Jahrzehnten schrittweise anzuheben. Ein weiterer Vorschlag, Altersteilzeit soll nicht mehr ab 55, sondern erst ab 58 beginnen können und die Möglichkeit blockweise noch voll und dann gar nicht mehr zu arbeiten wegfallen. Kritik gibt es auch schon am Vorschlag einer Kapitalrente, also Geld vom Einkommen verpflichtend am Aktienmarkt fürs Alter zurücklegen zu müssen. Großbritanniens Premierminister Keir Starmer hat seinen Rücktritt angekündigt. Ein Nachfolger steht schon bereit, noch sind aber Details offen, wie es weitergeht.
2: Der ehemalige Bürgermeister von Manchester, Andy Burnham, gilt als aussichtsreichster Kandidat auf die Nachfolge von Starmer. Das Bewerbungsverfahren beginnt am 9. Juli. Um ins Rennen zu gehen, braucht man eine Unterstützung von mindestens 20% der Labour-Abgeordneten und Nominierungen aus der Partei und von Gewerkschaften. Bleibt Burnham der einzige Kandidat, könnte er schon im Juli Parteichef werden, kündigt Charles III. Würde ihn dann formell mit der Regierungsbildung beauftragen. Gibt es weitere Bewerber, entscheidet eine Mitgliederabstimmung bis Anfang September. Aus London, Philipp Detlefs.
1: Viele Menschen in Deutschland empfinden ihre Mietkosten als hoch, das zeigt eine Allensbach-Umfrage. Gut jeder zweite befragte Mieter spricht von einer großen oder sehr großen Belastung.
3: Die Folge? Viele bleiben auch in ihren Wohnungen, scheuen einen teuren Umzug und vor allem befürchten sie, dass sie am Ende vielleicht eine höhere Miete zahlen müssen. Im Durchschnitt bleiben die Leute mittlerweile 18 Jahre in ihrer Bude. Aber laut den Forschenden sind die allermeisten auch völlig zufrieden mit ihrer Wohnsituation, auch mit der Lage des Hauses. Kritik gibt's aber auch, und zwar vor allem an der Parkplatzsituation. Claudia Wächter, Nachrichtenredaktion.
1: In der EU soll Kindesmissbrauch im Internet künftig strenger bestraft werden. Europaparlament und Mitgliedstaaten haben sich auf einheitliche Strafen geeinigt. Unter anderem soll es europaweit in Zukunft strafbar sein, für einen Livestream von sexuellem Kindesmissbrauch zu bezahlen. Genauso KI zu kaufen, zu besitzen oder zu verbreiten, die für Missbrauch genutzt wird. Und das waren die Nachrichten mit Jan-Henner Reitze.
4: Das Wetter. Diese Nacht können wir nochmal gut durchlüften. Die Werte gehen auf 19 bis 15 Grad zurück. Morgen ist es dann so wie heute. Die Sonne brennt runter. Es gibt ein paar dicke Wolken. Aber es heizt sich dann nochmal mehr auf. Morgen sind Höchstwerte zwischen 30 und 33 Grad drin. Am Mittwoch sogar bis zu 39.
5: NRW Verkehr.
4: Fahrt bitte vorsichtig. Wir haben eine Warnmeldung drin von der A4. Olpe Richtung Köln. Zwischen Refrath und Köln-Merheim. Gefahr durch Fußgänger auf der Fahrbahn. Und noch ein bisschen dichter Verkehr gerade auf der A3. Oberhausen Richtung Köln. Zwischen Kreuz Breitscheid und Kreuz Rath in den Ost. 2 Minuten länger dauert es da. Kommt gut durch.

mit Markus Steinacker und prominenten Geburtstagskindern heute. Zweien, die unterschiedlicher nicht sein könnten. Campino und der Wendler ist eine Steilvorlage für unseren Hannes Höfer. Neue Comedy gleich bei uns.

0: Einen schönen Montagabend euch. Wir haben den 22. Juni und heute knallen die Korken bei so manchen Promis. Heute haben unter anderem Campino von den Toten Hosen, aber auch der Wendler Geburtstag. Glaube nicht, dass die beiden zusammen feiern. Überhaupt. Was macht der Wendler eigentlich?
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2: Ja, was macht eigentlich der Wendler? Die Jüngeren kennen ihn wahrscheinlich nur als den OnlyFans-Account-Manager seiner Frau. Aber bevor der komplett den Verstand verloren hat und nach Florida gegangen ist, um da als Zauberer an Tankstellen aufzutreten, hat der mal ziemlich erfolgreich Musik gemacht. Ja, Schlager. Sie liebt den DJ oder dann war da noch, dann war da hier von, das war Icke Hüftgold. Egal, also der hat richtig guten Schlager gemacht. Da zuckt's auch direkt bei mir. Bin ja dreimaliger Disco-Fox-Hallenmeister auf dem 80. meiner Oma geworden. Also ich kann mehr als den Grundschritt. Ja, und vergessen die Performance mit Tante Erna zu einem Bett im Kornfeld. Ein, zwei Tipp, Brezel, Körbchen, dann die Erna durch die Schiebetür. Am Ende gab's von der Jury 3x10 Punkte und eine Flasche Eierlikör. Einer der besten Abende meines Lebens. Worüber haben wir nochmal gesprochen? Ach ja, der Wendler. Ja, der ist bekloppt geworden. Und immer dran denken, Hebefiguren sind keine Kunst, das ist Physik. Also immer mit dem Orthopäden absprechen.
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0: Und hier kommt die weltweite Version des Wendlers für euch. Mr. Worldwide, Pitbull, Fireball oder auch Sommer 26.
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0: Das Wetter.
1: Wer eine Kellerwohnung hat, ist jetzt fein raus. Es wird nämlich noch heißer in den nächsten Tagen, also nach einer kühlen und sternklaren Nacht. Die Werte sinken auf 15 bis 19 Grad. Morgen geht's rauf bis auf 33, am Mittwoch sogar bis auf 39. Dazu das gewohnte Bild, viel blauer Himmel, viel Sonne, vereinzelt so ein paar dicke Quellwolken.
0: NRW Verkehr.
1: 9:30 und ein bisschen was haben wir noch? Die A1 Osnabrück Richtung Münster. Zwischen Flughafen Münster-Osnabrück und Greven 1 Kilometer, Stau 9 Minuten plus. Und die A3 noch, Oberhausen Richtung Köln. Zwischen Kreuz Breitscheid und Kreuz Ratingen Ost, dichter Verkehr, 3 Minuten extra in der Baustelle. Kommt gut durch, gute Fahrt.

Bitte vervollständigen Sie diesen Satz. Wow, we're going to... Ja, Ibiza. Vollkommen richtig. Von wem ist der Song nochmal? Ja, genau, von den Venga Boys. Und die sind jetzt am Samstag auch mit dabei beim Rainbow Festival am Fühlinger See in Köln. Also müssen wir der Band und deren Geschichte nochmal genau auf den Zahn fühlen. Machen wir auch gleich. Ich bin Markus Steinacker. Das ist Miley Cyrus. Schönen Montagabend euch.

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0: Gibt's jetzt am Samstag am Fühlinger See in Köln. Präsentiert von uns und ja, 90er-Jahre-Fans, die kommen jetzt voll auf ihre Kosten, wenn Kollege Jonas Mikulajczak auspackt.
3: Hört ihr sie kommen? Die geballte 90er-Jahre-Energie rast mit 200 Sachen Richtung Rainbow Festival. Die Venga Boys sind schrill, laut und bunt. Also könnten nicht besser zum Rainbow Festival passen. Wenn die 90er-Jahre-Legenden aus den Niederlanden auf dem Rainbow Festival performen, dann bleibt keiner still sitzen. Der Venga Bus ist nicht nur Songtext, sondern auch die Entstehungsgeschichte. Mit einem Schulbus reiste Produzent Wessel van Dieten quer durch Spanien und legte illegal als DJ an Stränden auf, bis sich die spanische Nationalgarde einschalten musste. Die Idee Venga Bus und Venga Boys war geboren. Bis heute verbreiten sie gute Laune pur. Natürlich immer in ikonischen Outfits. Cowboy, Kämpferin, Püppchen und Matrose. Nur Moderatorin Olivia Jones könnte ihnen am 27. Juni styletechnisch das Wasser reichen. Eins ist aber klar, die Stimmung wird grandios. Besonders mit eurer Hilfe.
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1: Ich bin Dirk Zeitler. Die Experten der Rentenkommission schlagen vor, dass wir zukünftig einen Teil unserer Rente am Aktienmarkt finanzieren, mit Unterstützung der Arbeitgeber. Doch deren Verbände stellen sich quer. Auch vom geplanten Ende der Minijobs halten sie wenig.
2: Minijobs, die soll es bald nur noch für Schüler und Studierende geben. So zumindest der Plan der Rentenexperten. Und Millionen, die im Moment sozialversicherungsfrei arbeiten, die sind ziemlich verunsichert. An den Minijobs festhalten will auf jeden Fall der Arbeitgeberpräsident. Es geht wie so oft ums Geld und deshalb sieht er auch die Kapitalmarktrente kritisch. Die, sagt er, sei zwar im Prinzip sinnvoll, aber für die Unternehmer, die die Hälfte schultern sollen, schlicht zu teuer. Claudia Wächter, Nachrichtenredaktion.
1: Die USA lockern Sanktionen für iranisches Öl, US-Verbote für Produktion, Lieferung und Verkauf von Rohöl aus dem Iran oder Produkte, die etwas damit zu tun haben, sind bis Ende August ausgesetzt. Nach Aussagen der USA ist das ein Teil der getroffenen Vereinbarung mit dem Iran, mit dem der Krieg in der Region beendet und die Straße von Hormuz wieder geöffnet werden soll. Unter anderem als Folge des Iran-Kriegs erwartet der Bundesverband der deutschen Industrie für Deutschland im laufenden Jahr nur noch ein Wachstum von 0,4%. Zu Jahresbeginn war der BDI noch von einem Wachstum von 1% für 2026 ausgegangen.
3: Der Verband hat zwar schon die jüngste Einigung auf ein Rahmenabkommen zwischen den USA und dem Iran berücksichtigt, trotzdem sind die Folgen des Kriegs wohl noch länger zu spüren. Der BDI geht davon aus, dass der Druck auf die deutsche Wirtschaft hoch bleibt und hofft nun auf die Bundesregierung. Ein beherztes Reformpaket der Koalition könnte die Stimmung im Land positiv beeinflussen und für Impulse sorgen. Aktuell investieren viele Unternehmen aber lieber im Ausland. Dadurch kommt es zu Insolvenzen und Arbeitsplätze gehen verloren. Und bei einem geringeren Wachstum dürfte das so weitergehen. Thomas Brock, Berlin.
1: Zum Sport. Ausnahmekönner Lionel Messi hat Argentinien vorzeitig in die K.O.-Runde geschossen und Miroslav Klose als WM-Rekordtorschützen abgelöst. Messi trumpfte wieder groß auf und war mit einem Doppelpack beim 2:0 im zweiten Gruppenspiel gegen Österreich erneut umjubelter Matchwinner des Weltmeisters. Das waren die Nachrichten mit Dirk Zeitler.
4: Das Wetter.
5: Jo, da passiert nicht viel beim Wetter. Es ist und es bleibt heiß. In der kommenden Nacht wird es aber nochmal angenehm. Die Werte gehen zurück auf 19 bis 15 Grad. Kann man nochmal durchlüften. Morgen wird es dann wieder heiß mit 30 bis 33 Grad. Dazu wieder nur wenige Wolken am Himmel. Mittwoch dasselbe Spiel, dann sogar bis 39 Grad.
4: NRW Verkehr.
5: Kurz nach 10 und es stockt noch ein bisschen auf der A2 Dortmund Richtung Hannover. Zwischen Porta Westfalica und Bad Alsen dichter Verkehr 2 Minuten plus. Und die A44 Dortmund Richtung Kassel zwischen Werl Süd und Soest auch dichter Verkehr und auch 2 Minuten extra. Kommt gut durch.
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5: Mit Markus Steinacker und natürlich habe auch ich ein bisschen ein Klugscheißer-Gen in mir. Ich bin ja schließlich ein Mann. Aber da kommt jetzt die Kollegin Laura Potting um die Ecke und verrät uns, was wir im Alltag so alles falsch machen. Und da lerne ich dann auch noch gerne ein bisschen dazu. Gleich topaktuell, was wir alles beim Erdbeernaschen falsch machen.

0: Kurze Frage in die Runde. Wascht ihr euren Reis? Soll man ja machen. Wusste ich bis vor kurzem auch nicht. Aber wir lernen immer wieder was dazu. Und da gibt es echt einige Sachen, die wir wirklich noch lernen können. Kollegin Laura Potting zum Beispiel weiß, bei Erdbeeren, da kann man viel falsch, aber auch viel richtig machen.
1: Erdbeeren musst du waschen, bevor du sie isst. Gut, das wusste ich. Ach, Gott sei Dank. Allerdings habe ich sie immer schön unter den kalten Wasserstrahl gehalten und das ist nicht so gut. Der kann die Erdbeeren nämlich verletzen. Besser ist es, wenn du die schonend im Wasserbad wäschst. Das gilt auch für mich. So, weiter. Und dann ist es auch noch wichtig, dass du dieses grüne, dieses Dings da an der Erdbeere, wie heißt denn das? Kelch. Ha, witzig. Und wenn man den abschneidet, ne, dann heißt das Entkelchen. Jetzt habe ich auch ein neues Wort für sich betrinken gefunden. Hervorragend. Jedenfalls müsst ihr das Grünzeug bei der Erdbeere beim Waschen noch dran lassen. Ansonsten dringt nämlich Wasser in die Erdbeere ein und verwässert den Geschmack. So das Bundeszentrum für Ernährung. Und wo wir es gerade von Waschen haben, einige von euch werden ihr Hähnchen sicherlich waschen, bevor sie es zubereiten. Das nicht machen, denn das Hühnchen kann mit Keimen belastet sein. Beim Berühren und beim Abspülen unter dem Wasserhahn können die Bakterien dann über die Hände und mit Wasserspritzern in der Küche verteilt werden, so die Verbraucherzentrale NRW. Also besser direkt mit einer Gabel auf den Grill oder in die Pfanne geben. Wisst ihr Bescheid? Ich habe jetzt fertig und ich suche mir jetzt irgendwo was zum Entkelchen.
0: Ja, dann Prost. Übrigens, falls ihr auch so Beispiele habt von Dingen, die ihr immer falsch gemacht habt oder Tipps, die euch das Leben einfacher gemacht haben, immer her damit. Meldet euch gerne über unsere Homepage.

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0: Das Wetter.
1: Ja, das ist und bleibt eine heiße Kiste. Nach den heute rund 30 Grad geht's morgen rauf auf bis 33, am Mittwoch sogar bis 39. Es bleibt auch entsprechend meistens sonnig, nur ab und zu sind ein paar dicke Wolken mal dabei. Diese Nacht wird meistens sternenklar und von den Temperaturen her noch sehr angenehm. Es kühlt runter auf unter 20 Grad.
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1: Wir haben eine Warnmeldung von der A31 Gronau Richtung Oberhausen. Zwischen Regen und Lembeck Gefahr durch Fußgänger auf der Fahrbahn und ein Stau auf der A2 Dortmund-Oberhausen zwischen Kreuz Recklinghausen und Herten 1 Kilometer. Seid ihr in 12 Minuten durch. Gute Fahrt.
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1: Mit Markus Steinacker und mit ein paar schönen Plätzchen zum Abkühlen hier bei uns in NRW. Jetzt bin ich froh, dass wir so tolle Reporter haben, die für uns unterwegs sind. Kollege Jonas Mikulajczak war unterwegs. Wir hören gleich mal rein, wo es kühl ist.

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0: es wird immer heißer in den nächsten Tagen. Und so langsam gehen einem die Optionen zum Abkühlen aus. Ich meine, die Freibäder sind rappelvoll, aber nach dem fünften Eis tut dir dann auch der Bauch weh. Es gibt zum Glück aber ein paar schöne Orte hier in NRW, wo wir uns abkühlen können. Die Tropfsteinhöhle in Attendorn zum Beispiel. Da ist es nicht nur kühl, kann man auch schön gucken. Eine andere Option ist der Nebelweg in Bad Waldlisborn in der Nähe von Lippstadt. Da haben wir unseren Kollegen Jonas Mikulajczak mal zum Abkühlen hingeschickt.
1: Wunderschöner kleiner Ort hier, auch ein wunderschöner kleiner Kurpark. Und hier in diesem Park ist jetzt so ein ganz kleiner Pfad, hier geschützt von Bäumen, das heißt, die Sonne knallt nicht rein. Aber hier stehen auch, ich habe nicht nachgezählt, aber lass es 15 Stück von so 4 bis 5 Meter hohen Stangen. Also es sieht ein bisschen aus, als hätte man hier Laternen aufgestellt, aber vergessen, die Lampen dran zu schrauben. Und die werden jetzt gleich um halb angehen und dann wird hier Wassernebel verteilt. Oh, ich höre was. Oh, herrlich. Oh, ist das herrlich. Aus diesen Stangen kommt jetzt Wassernebel raus, der sich so ganz langsam hier über die Wiese, über den Weg verteilt und kühlt hier die Luft aber auch gerade allgemein unglaublich ab. Also es fühlt sich nicht an, als wären gerade 30 Grad. Tut schon gut jetzt bei dem Wetter, oder?
2: Ja, auf jeden Fall. Kann man sich mal kurz eine Abkühlung holen.
3: Wie ein leichter
4: Nieselregen, würde ich sagen.
5: Wie eine leichte Dusche, wie Deo am Körper, komplett.
1: Es ist auch visuell wunderschön. Zum einen scheint die Sonne genauso, dass ich gerade einen kleinen Regenbogen vor mir sehe. Aber die Sonne scheint auch durch die Bäume und mit dem Nebel sind hier so kleine Lichtsäulen. Also das ist idyllisch hier. Ich will mich nicht wegbewegen, weil es einfach so eine herrliche Temperatur hier ist. Ich würde mir das genauso jetzt bitte im Büro wünschen. Dankeschön. Ja.
0: Also Kollege Jonas, den haben sie auf jeden Fall damit gekriegt. Den Nebelweg findet ihr in Bad Waldlisborn in der Nähe von Lippstadt. Der Eintritt ist frei. Könnt ihr also einfach so schön durchspazieren.
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1: Ich bin Dirk Zeitler. Nach neuen produktiven Gesprächen mit dem Iran setzen die USA Teile ihrer Sanktionen gegen den Iran vorübergehend aus. Die Maßnahme könnte dem Iran Milliarden einbringen und die Energiemärkte beruhigen.
2: Die gelockerten Sanktionen betreffen vor allem den Verkauf und Export von iranischem Öl. Die USA wollen damit vor allem die Energiemärkte beruhigen. Die jüngsten Verhandlungen mit dem Iran werden als produktiv beschrieben. Teheran habe freie Schifffahrt durch die Straße von Hormuz versprochen und gewähre auch Inspekteuren der Internationalen Atomenergiebehörde Zugang, hieß es. Dem Iran werden bei weiteren Zugeständnissen weitere wirtschaftliche Vorteile versprochen. Die Verhandlungen in der Schweiz dauern an. Aus den USA, Tina Eck.
1: Die Experten der Rentenkommission schlagen vor, dass wir zukünftig einen Teil unserer Rente am Aktienmarkt finanzieren, mit Unterstützung der Arbeitgeber. Doch deren Verbände stellen sich quer. Auch vom geplanten Ende der Minijobs halten sie wenig.
3: Minijobs, die soll es bald nur noch für Schüler und Studierende geben. So zumindest der Plan der Rentenexperten. Und Millionen, die im Moment sozialversicherungsfrei arbeiten, die sind ziemlich verunsichert. An den Minijobs festhalten will auf jeden Fall der Arbeitgeberpräsident. Es geht wie so oft ums Geld und deshalb sieht er auch die Kapitalmarktrente kritisch. Die, sagt er, sei zwar im Prinzip sinnvoll, aber für die Unternehmer, die Hälfte schultern sollen, schlicht zu teuer. Claudia Wächter, Nachrichtenredaktion.
1: Bei einem Schusswaffenvorfall im kanadischen Montreal sind 3 Menschen getötet worden. Dabei handele es sich um einen Polizisten, einen Bürger und einen Angreifer, sagte ein Polizist. Der Beamte sprach von einem Albtraum, dessen Hintergründe noch offen seien. Er erwarte neue Erkenntnisse in den kommenden Stunden. Zum Sport. Ausnahmekönner Lionel Messi hat Argentinien bei der Fußball-WM vorzeitig in die K.O.-Runde geschossen und Miroslav Klose als WM-Rekordtorschützen abgelöst. Messi trumpfte wieder groß auf und war mit einem Doppelpack beim 2:0 im zweiten Gruppenspiel gegen Österreich erneut umjubelter Matchwinner des Weltmeisters. Und das waren die Nachrichten mit Dirk Zeitler.
0: Das Wetter.
4: Diese Nacht können wir nochmal gut durchlüften. Die Werte gehen auf 19 bis 15 Grad zurück. Morgen ist es dann so wie heute. Die Sonne brennt runter, es gibt ein paar dicke Wolken. Aber es heizt sich dann nochmal mehr auf. Morgen sind Höchstwerte zwischen 30 und 33 Grad drin. Am Mittwoch sogar bis zu 39.
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4: Kurz nach 11 und es stockt gerade auf der A1 Münster Richtung Dortmund. Zwischen Ascheberg und Hamburg und Werne. Dichter Verkehr, 5 Minuten plus. Und auf der A44 Dortmund Richtung Kassel zwischen Kreuz Windenberg-Haaren und Lichtenau 2 Kilometer Stau, 7 Minuten plus. Kommt gut durch.
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4: Mit Markus Steinacker eine angenehme Nacht euch. Haben wir keine Tropennacht, ne? 15 bis 19 Grad, also die 20 knacken wir diese Nacht halt nicht. Entspanntes Runterkommen und Abkühlen euch jetzt mit The Goo Goo Dolls und Iris.

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3: Ich habe eine neue Partnerin kennengelernt. Ich bin jetzt schon seit einigen Jahren mit einer wirklich fantastischen Frau zusammen. Allerdings musste ich letztens als Gamechanger meines Lebens feststellen, dass es einen Grund gibt, warum diese Frau sich in mich verliebt hat. Die hat nämlich überhaupt keinen Geschmack. Wirklich gar keinen Geschmack. Das überrascht jetzt viele hier nicht, das spüre ich gerade schon. Aber es war für mich, also meine Frau ist überraschenderweise eine sehr gut aussehende Frau. Sie ist wirklich so eine klassische 10. Kennt ihr diese Einteilung? 10? 10 bedeutet also von Gott an einem guten Tag aus einem Stück Marmor geschlagen. Wirklich. Und ich bin eine 4. Also ich bin jetzt keine 1 so, weiß ich nicht, passt bei den Goonies aufs Piratenschiff auf oder so. Ich bin so eine klassische 4, ich bin so ein besser als nix Mann. So an Karneval, nach 6 Kölsch, ich alleine auf der Tanzfläche, guckst du als Frau rüber und denkst, ja, besser als nix.
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0: Das Wetter.
1: Wer eine Kellerwohnung hat, ist jetzt fein raus. Es wird nämlich noch heißer in den nächsten Tagen, also nach einer kühlen und sternklaren Nacht. Die Werte sinken auf 15 bis 19 Grad. Morgen geht's rauf bis auf 33, am Mittwoch sogar bis auf 39. Dazu das gewohnte Bild, viel blauer Himmel, viel Sonne, vereinzelt so ein paar dicke Quellwolken.
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1: 11:30 durch und wir haben noch eine Meldung von der A43 Recklinghausen Richtung Münster zwischen Dülmen Nord und Nottuln. Dichter Verkehr und eine Minute plus. Und auf der A44 Dortmund Richtung Kassel zwischen Marsberg und Diemelstadt noch 2 Kilometer Stau. Seid ihr in 8 Minuten durch. Gute Fahrt.
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0: Marco Morokotti. 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
1: Ich bin Dirk Zeitler. Nach neuen produktiven Gesprächen mit dem Iran setzen die USA Teile ihrer Sanktionen gegen den Iran vorübergehend aus. Die Maßnahme könnte dem Iran Milliarden einbringen und die Energiemärkte beruhigen.
2: Die gelockerten Sanktionen betreffen vor allem den Verkauf und Export von iranischem Öl. Die USA wollen damit vor allem die Energiemärkte beruhigen. Die jüngsten Verhandlungen mit dem Iran werden als produktiv beschrieben. Teheran habe freie Schifffahrt durch die Straße von Hormuz versprochen und gewähre auch Inspekteuren der Internationalen Atomenergiebehörde Zugang, hieß es. Dem Iran werden bei weiteren Zugeständnissen weitere wirtschaftliche Vorteile versprochen. Die Verhandlungen in der Schweiz dauern an. Aus den USA, Tina Eck.
1: Die Experten der Rentenkommission schlagen vor, dass wir zukünftig einen Teil unserer Rente am Aktienmarkt finanzieren, mit Unterstützung der Arbeitgeber. Doch deren Verbände stellen sich quer. Auch vom geplanten Ende der Minijobs halten sie wenig.
3: Minijobs, die soll es bald nur noch für Schüler und Studierende geben. So zumindest der Plan der Rentenexperten. Und Millionen, die im Moment sozialversicherungsfrei arbeiten, die sind ziemlich verunsichert. An den Minijobs festhalten will auf jeden Fall der Arbeitgeberpräsident. Es geht wie so oft ums Geld und deshalb sieht er auch die Kapitalmarktrente kritisch. Die, sagt er, sei zwar im Prinzip sinnvoll, aber für die Unternehmer, die die Hälfte schultern sollen, schlicht zu teuer. Claudia Wächter, Nachrichtenredaktion.
1: Bei einem Schusswaffenvorfall im kanadischen Montreal sind 3 Menschen getötet worden. Dabei handele es sich um einen Polizisten, einen Bürger und einen Angreifer, sagte ein Polizist. Der Beamte sprach von einem Albtraum, dessen Hintergründe noch offen seien. Er erwarte neue Erkenntnisse in den kommenden Stunden. Zum Sport. Ausnahmekönner Lionel Messi hat Argentinien bei der Fußball-WM vorzeitig in die K.O.-Runde geschossen und Miroslav Klose als WM-Rekordtorschützen abgelöst. Messi trumpfte wieder groß auf und war mit einem Doppelpack beim 2:0 im zweiten Gruppenspiel gegen Österreich erneut umjubelter Matchwinner des Weltmeisters.
4: Das Wetter. Ja, in dieser Nacht erreichen wir zumindest nicht die Temperaturen von über 20 Grad. Ab dann wird das Schlafen nämlich relativ schwierig. Also Temperaturen in dieser Nacht 15 bis 19 Grad. Nachher geht's aber dann richtig rauf. Temperaturen zwischen 30 und 33 Grad erwarten wir nachher. Es gibt kaum eine Wolke am Himmel, kaum Lüftchen. Regen ist natürlich auch nicht in Sicht und die Sonne gibt wirklich alles. Am Mittwoch wird's dann noch heißer. 34 bis 39 Grad und das geht auch Donnerstag und Freitag so weiter. Also heiße Woche.
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5: A1 Münster-Dortmund zwischen Münster-Hiltrup und Ascheberg. 5 Kilometer Stau, 8 Minuten Zeitverlust. Und A2 Hannover-Dortmund zwischen Kamen, Bergkamen und Lünen-Süd. 1 Kilometer stockender Verkehr. Wir wünschen allen unterwegs gute Fahrt.
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4: Schöne Nacht euch und dann sind wir auch schon wieder im Dienstag. Also dauert's gar nicht mehr so lange, bis Deutschland wieder spielt. Heute der Tag noch, Mittwoch noch und dann spielt Deutschland schon wieder gegen Ecuador. Da sind wir sehr optimistisch. Nico Santos übrigens ist ja auf Mallorca groß geworden und ich sag mal so, 2 Herzen schlagen fußballerisch in seiner Brust. Ja. Er drückt natürlich den Spaniern die Daumen. Für die lief es auch nicht so pralle, haben erst ein Spiel gewonnen. Und, aber ich sag mal so, mehr Herz nimmt wahrscheinlich das deutsche Herz dann ein bei dieser Fußball-Weltmeisterschaft. Nico Santos hören wir jetzt mit Human Being.

0: Ja, nicht zu viel tun heute auf der Arbeit. Ich meine, heute geht's ja noch mit 32 Grad, aber ab morgen wird's ja schon richtig heiß. Und wir sind schon ein bisschen alle in WM-Stimmung jetzt, oder? Jetzt hat's so langsam ist der Funke mal übergesprungen, oder?
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0: Deutschland hat am Wochenende gegen die Elfenbeinküste den Sprung in die K.O.-Runde geschafft. Gespielt wurde in Toronto und da waren auch Fans hier aus NRW am Start. Mittendrin die selbsternannte Legendentruppe aus Höxter. Schöne Grüße, ich weiß nicht, die sind wahrscheinlich noch nicht auf der Rückreise wieder. Die waren alle als deutsche Fußballlegenden verkleidet. Das sah cool aus.
2: Also mein Name ist Steffen und ich stelle Helmut Schön dar.
3: Ich bin Christoph und ich stelle Rudi Völler dar.
4: Ich bin Manuel und ich bin der Franz.
5: Ich bin der Markus und ich bin der Gerd Paul Breitmüller. Eine Kombination aus Gerd Müller und Paul Breitner.
0: Ich mag das. Verkleidet sind sie da rumgelaufen. Die Freunde begleiten das deutsche Team tatsächlich schon seit Jahren zu allen wichtigen Spielen.
2: Vor zwei Jahren kam die Idee, dass wir uns vielleicht auch ein kleines Motto aneignen könnten. Und das Motto ist die Legenden, die deutschen Legenden. Und da haben wir mit unserer Fünfergruppe, die wir sind, hat sich jeder einen Charakter ausgesucht. Rudi Völler lag auf der Hand, weil man hat mir gesagt, ich hätte seine Nase. Ich habe ihn in der Tat auch vor 4-5 Wochen getroffen. Er sagte mir dann, er hätte gerne auch noch so viele Haare, wie ich habe. Aber ich sagte, du bist ja auch ein bisschen älter jetzt leider als ich.
0: Ach, so ein ganz nettes Gespräch, merke ich, ja? Ah, du, Rudi Völler, ja, du bist ja leider älter. Mensch, Rudi Völler und Co. Ja, die werden jetzt weiter nach New York zum dritten Gruppenspiel. Donnerstag 22 Uhr geht's gegen Ecuador. Anbrennen kann dabei nichts mehr, muss ich ganz ehrlich sagen. Deutschland ist ja Gruppensieger und steht im 16. Finale der WM.
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0: Das Wetter.
1: Ich könnte mir vorstellen, dass es eine der letzten Nächte, zumindest in dieser Woche, wo es noch ein bisschen kühler ist, zumindest unter 20 Grad in der Nacht. Das hilft ja. 15 bis 19 Grad rechnen wir für diese Nacht. Nachher geht es dann wieder rauf im Tagesverlauf auf bis zu 33 Grad. Keine Wolke am Himmel, natürlich auch kein Regen und sehr viel Sonnenschein. Mittwoch wird es dann noch mal heißer mit 34 bis 39 Grad. Da kratzen wir schon an der 40 Grad Marke. Am Donnerstag dasselbe und auch am Freitag heiß.
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2: A1 Köln-Dortmund zwischen Köln-Niel und Kreuz Leverkusen-West, 1 Kilometer Stau. Wir wünschen allen unterwegs gute Fahrt.
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1: Hallo, Kevin Zimmer hier. Ich muss euch eine sehr charmante Geschichte von meinem Wochenende erzählen. Ich habe am Wochenende in den Niederlanden Fußball-WM geguckt. Schön draußen, strahlender Sonnenschein. Die hatten so einen riesigen Fernseher in der Kneipe da hochgefahren. Alle an der Straße standen dann da, haben geguckt. Ne? Als das Spiel zu Ende war, bin ich dann rüber, habe ich gefragt, ja, und zeigt ihr dann hier gleich auch das Deutschlandspiel? Und der Typ von der Bar lächelt mich an und sagt, nee. Und wisst ihr, was er währenddessen gemacht hat? Er mich angelächelt hat und nee gesagt hat. Hat er per Fernbedienung den Fernseher runterfahren lassen. Hat mich angelächelt und nee. Und er hatte sichtlich Freude daran, mir das so zu sagen. One more time. Holländer, irgendwie mag ich sie ja, ne?

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0: Michael Schulte. Und 5 a.m. Wir werden heute und ab morgen dann ganz besonders richtig ins Schwitzen kommen. Ich sag's, wie es ist, ja? Morgen bis zu 39 Grad. Was reimt sich am besten auf Hitze? Atze.
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3: Ja, nee, ist klar. Bah, ist das warm geworden, oder? Ganz ehrlich, schwitzt ihr auch so? Wie heiß will das denn werden? 34, 35, 36 Grad, wer bietet mehr? Ja, ist das denn noch Wetter oder ist das schon eine Hitzeauktion? Jetzt wissen wir auch mal, wie sich so ein halbes Hähnchen fühlt im Frau-Holle-Grill. Und dem halben Hähnchen geht es doch besser als uns, weil die andere Hälfte liegt ja noch im Kühlschrank. Da versuche ich gleich auch mal reinzukommen. Ja, was denn? Wenigstens mal die Füße ins Gemüsefach stecken. Ich rufe nachher mal bei Sixt an und frage, ob die mir einen Bofrost-Lieferwagen leihen können. Ja, was denn? Man muss pfiffig sein bei dem Wetter, bevor einem das Hirn wegschmilzt. Warum denn nicht mal das Public Viewing in die Eishalle verlegen? Ja, da kommt außer mir auch mal wieder keiner drauf. Ja, bitte, gern geschehen. Ihr merkt, Hochsommer will organisiert sein. Erste Regel, immer kühle Plätze suchen. Zur Not einfach mal auf die Sonnenbank. Schön eine halbe Stunde abkühlen. Das wirkt Wunder, ja, und man wird auch noch braun. Zweitens, viel trinken, mindestens 3 Liter am Tag. Ja, und zwischendurch auch ruhig mal ein Wasser. Und drittens, gelassen bleiben. Streng nach dem Motto, Sommer ist, wenn die Klobrille mit dir aufsteht.
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0: beruhigen. Die jüngsten Verhandlungen mit dem Iran werden als produktiv beschrieben. Teheran habe freie Schifffahrt durch die Straße von Hormuz versprochen und gewähre auch Inspekteuren der Internationalen Atomenergiebehörde Zugang, hieß es. Dem Iran werden bei weiteren Zugeständnissen weitere wirtschaftliche Vorteile versprochen. Die Verhandlungen in der Schweiz dauern an. Aus den USA, Tina Eck.
1: Unter anderem als Folge des Iran-Kriegs erwartet der Bundesverband der deutschen Industrie für Deutschland im laufenden Jahr nur noch ein Wachstum von 0,4%. Das Wachstum in Deutschland gehe vorrangig auf staatliche Investitionen zurück, sagte Hauptgeschäftsführerin Tanja Gönner. Die bremsenden Effekte des Iran-Kriegs wirkten trotz der Einigung zwischen dem Iran und den USA empfindlich nach. Wegen eines Brandes auf einem Passagierschiff an der Moselschleuse in St. Aldegund ist die Feuerwehr im Einsatz. An Bord des Schiffes befinden sich den Angaben nach 237 Passagiere. Nach ersten Erkenntnissen brach das Feuer im Technikraum aus. Verletzt wurde demnach zunächst niemand. Zum Sport. Ausnahmekönner Lionel Messi hat Argentinien vorzeitig in die K.O.-Runde geschossen und Miroslav Klose als WM-Rekordtorschützen abgelöst. Zwei Tage vor seinem 39. Geburtstag war Messi mit einem Doppelpack beim 2:0 im zweiten Gruppenspiel gegen Österreich erneut umjubelter Matchwinner des Weltmeisters.
2: Argentiniens Fans im Stadion von Dallas waren außer sich, als Messi in der Nachspielzeit mit seinem zweiten Treffer das Spiel entschied. Österreich bekam den Superstar des Weltmeisters nie richtig in den Griff, der nach 9 Minuten schon einen Foul-Elfmeter verschossen hatte. Aber in Minute 39 schlug er dann das erste Mal zu und überholte damit schon Miro Klose. Der hat übrigens dem neuen Rekordtorschützen sofort gratuliert. Lionel Messi ist für mich der beste Fußballer aller Zeiten. Glückwunsch, Champion, so unser 2014er Weltmeister. Thomas Thonfeld, Sportredaktion.
3: Das Wetter. Ich hoffe, ihr könnt die Fenster mal so ein bisschen aufsetzen. 15 bis 19 Grad erwarten wir in dieser Nacht. Also das ist noch unter 20 Grad. Da sind wir ja noch happy. Das wird in den nächsten Tagen anders sein. Das kann ich auch schon sagen. Trotzdem nachher im Tagesverlauf Temperaturen wird er bis 30, 33 Grad. Topwerte dann sogar. Kaum ein Wind, kaum eine Wolke, sehr viel Sonnenschein. Und auch am Mittwoch, da gibt die Sonne richtig Gas. Dann sogar bis 39 Grad. Und es geht ja quasi bis zum Ende der Woche so weiter.
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5: A30 Osnabrück-Bad Oeynhausen zwischen Bad Oeynhausen-Ost und Kreuzbad Oeynhausen. 2 Kilometer Stau. Wir wünschen allen unterwegs gute Fahrt.
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3: Kommt gut durch diese Nacht, die noch relativ kühl ist. Also dafür, was uns in dieser Woche noch erwarten wird, können wir wirklich sagen, hoi, da haben wir in dieser Nacht aber nochmal Glück gehabt, würde ich sagen, oder? Nur bis 19 Grad, also knapp noch unter 20 Grad. Kann man fast mal die Fenster aufsetzen jetzt. Hier ist Mike in the Mechanic.

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Optimus ist übrigens ja auch unser Motto für Donnerstag. Letztes Spiel der Deutschen in der Vorrunde gegen Ecuador. Wir sind ja schon weiter, aber trotzdem, ich bleibe einfach optimistisch, dass auch dieses Spiel sehr, sehr gut wird. Vielleicht wollt ihr ja auch nach Ecuador auswandern. Immer schönes Wetter. Immer mehr Deutsche wollen nämlich wirklich ins Ausland auswandern, weil sie lieber im Ausland nicht leben wollen, aber sie wollen viel lieber dort arbeiten. Witzigerweise vor allen Dingen Menschen, die mehr als 6.000 Euro im Monat verdienen. Also reichere Menschen. Warum? Laut dieser Umfrage sind vor allen Dingen die Steuerbelastungen in Deutschland ein Grund dafür. Die wollen ihr Geld halt behalten, ja? Immer noch liebstes Auswandererland für uns Deutsche, die Schweiz. Wobei ich das Geld, was du da behältst, das gibst du dann dafür die Lebensunterhaltungskosten wieder aus. Das ist so teuer doch dann, Mensch, ja. Dann Großbritannien und dann USA. Wobei seit Trump haben viele auch nicht mehr so Bock auf die USA. Das wird dann schon im Vergleich weniger. Fürs Wetter müssen wir zumindest nicht mehr auswandern. Das ist so schön. Irgendjemand wird sicherlich vor Freude jetzt mal ein Saxophon rausholen.

0: Das Wetter.
1: Ja, in dieser Nacht erreichen wir zumindest nicht die Temperaturen von über 20 Grad. Ab dann wird das Schlafen nämlich relativ schwierig. Also Temperaturen in dieser Nacht 15 bis 19 Grad. Nachher geht's aber dann richtig rauf. Temperaturen zwischen 30 und 33 Grad erwarten wir nachher. Es gibt kaum eine Wolke am Himmel, kaum Lüftchen. Regen ist natürlich auch nicht in Sicht und die Sonne gibt wirklich alles. Am Mittwoch wird's dann noch heißer. 34 bis 39 Grad und das geht auch Donnerstag und Freitag so weiter. Also heiße Woche.
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2: A30 Osnabrück Bad Oeynhausen. Zwischen Bad Oeynhausen Ost und Kreuz Bad Oeynhausen 2 Kilometer Stau. Wir wünschen allen unterwegs gute Fahrt.
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1: Kommt durch diese warme Nacht. Es ist noch keine Tropennacht. Das erreichen wir erst bei Temperaturen über 20 Grad. Also von daher ist es noch relativ entspannt. Und wenn ihr entspannt seid, bin ich es auch. Und Marlon Rudette auch. Den hören wir jetzt. Ich wünsche euch eine schöne Nacht mit uns. New Age hier bei uns.
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0: 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Anreise ist auch nicht so weit. Kommt er aus Fellbad? Hier ist Kamrad.
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0: Ich bin Dirk Zeitler. Nach neuen produktiven Gesprächen mit dem Iran setzen die USA Teile ihrer Sanktionen gegen den Iran vorübergehend aus. Die Maßnahme könnte dem Iran Milliarden einbringen und die Energiemärkte beruhigen.
1: Die gelockerten Sanktionen betreffen vor allem den Verkauf und Export von iranischem Öl. Die USA wollen damit vor allem die Energiemärkte beruhigen. Die jüngsten